0: Grad. Tagsüber bleibt heute die dicke Wolkendecke und kann weiter Regen oder auch mal ein Gewitter bringen, bis 25 Grad. Morgen dann bis 22 Grad und auch hier Schauer und Gewitter möglich.
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2: Hier die aktuelle Verkehrslage. A30 Osnabrück-Bad Oeynhausen. Zwischen Bad Oeynhausen-Ost und Kreuz-Bad Oeynhausen 2 Kilometer Stau. Weiterhin auf der A42 Dortmund-Kamp-Lindfort. Zwischen Oberhausen-Zentrum und Oberhausen-Buschhausen 1 Kilometer stockender Verkehr. Und zusätzlich auf der A46 Heinsberg-Düsseldorf. Zwischen Dreieck Mönchengladbach-Wanlow und Jüchen 2 Kilometer zähfließender Verkehr. 7 Minuten längere Fahrzeit. Wir wünschen allen unterwegs gute Fahrt.
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0: Guten Morgen zusammen. Der Dienstag ist noch ganz, ganz früh. Ich habe jetzt Mucke für euch vom großartigen Teddy Swims. Ein Song über so eine selbsterfüllende Prophezeiung. Weißt du, wenn du dir die ganze Zeit einredest, ach, das wird eh nichts, das wird nicht klappen, das wird auf keinen Fall funktionieren, dann wird es eben auch nichts. Und darum geht's. Hier ist Mr. Know It All.

0: In den Niederlanden kannst du Get the Fuck Out Tours buchen. Das ist eine Reise für Amerikaner, die überlegen auszuwandern, weil sie es gerade politisch nicht mehr aushalten in den USA. Die bekommen dann Führungen durch die Niederlande, durch verschiedene Städte. Sie bekommen Erklärungen zum Wohnungs-, zum Hausmarkt, wie das mit einem Visa abläuft und. Und es haben sich tatsächlich auch schon ein paar Leute gemeldet. Verdenken kann man es ihnen nicht, oder? So weit ist es also schon gekommen. Wahnsinn.
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0: Das Wetter.
1: Es kann jetzt vor allem zum Morgen hin immer mal wieder regnen, dazu 15 bis 11 Grad nur noch. Tagsüber heute dann wieder warm, bis 25 Grad. Dazu kann es aber immer mal wieder regnen und auch mal gewittern. Am Mittwoch dann ähnlich. Viele Wolken, Gewitter sind auch drin, bis 22 Grad.
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2: A3 Köln-Frankfurt zwischen Kreuzbonn, Siegburg und Bad Honnef-Linz, 1 Kilometer Stau. Und A30 Osnabrück-Bad Oeynhausen zwischen Bad Oeynhausen-Ost und Kreuzbad Oeynhausen, 2 Kilometer stockender Verkehr. Wir wünschen allen unterwegs gute Fahrt.
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1: Hallo, schön, dass ihr zuhört an diesem sehr, sehr frühen Dienstag. Kommt gut durch die Nacht mit uns, jetzt mit richtig entspannter Musik von Uncle Cracker. Das ist Fall.

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0: Buffet, ne? Am Buffet zeigt sich die wahre Natur des Menschen, der einzige Ort, wo es dir scheißegal ist, ob das Schnitzel zum Curryreis passt. Hauptsache, es passt alles auf einen Teller. Und wenn das Buffet auch noch auf einem Kreuzfahrtschiff steht, man also nicht wirklich abhauen kann, dann wird früher oder später sogar ein Asket wie Atze schwach. Hier kommt die Beichte aus seinem aktuellen Podcast.
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4: Seit gestern bin ich von der AIDA runter. Ja, auch wenn ich da beruflich war. Ich habe satte 4 Kilo zugenommen. Obwohl ich darauf geachtet habe, mich immer genügend zu bewegen, ey. Ja, so ein Buffet kennt, glaube ich, jeder von euch. Ne? Buffet ist echt der Endgegner, wenn man einigermaßen auf Linie bleiben will, oder? Ja, die ersten 2 Tage schaffst du es da im Restaurant noch, sich zusammenzureißen. Aber so ab 3. Tag, ich habe das an mir selber genau beobachtet, ne? Da brechen so langsam die Dämme. Ja, dann gehst du mal öfter zu den einzelnen Stationen. 2-mal eine Vorspeise, ist dann auch kein Problem mehr. Und ich hatte mir vorgenommen, während der ganzen Reise nicht an die Nachspeisen zu gehen, keine Desserts. Aber ab Tag 5 war das auch vorbei. Ey, vorgestern Abend, warte, lass mal überlegen, da hatte ich den Kaiserschmarrn mit Vanillesoße. Zusätzlich habe ich noch 3 Kugeln Eis draufgepackt. Ja, plus Schokoraspeln. Ja, und Schuss Sahne, muss ja schon sein, ey. Man ist ja nur einmal jung. Und vor allem, in dem Moment habe ich das auch für eine super Idee gehalten. Tja, und jetzt bin ich eben wieder zu Hause auf die Waage gestiegen. Eieiei, das gibt's doch gar nicht. Gestern Morgen im Flieger habe ich sogar den obersten Knopf an der Jeans aufgemacht. Aber ich dachte, das lag daran, dass die im Trockner war. War es aber gar nicht. Meine Perle hat nur noch gegeiert. Sie sagte so ganz leise, ach Schatzi, ich mag dich auch fett. Was eine Frechheit, ey.
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1: Ich bin Tine Klimach. Israel hält an seiner harten Linie gegenüber der pro-iranischen Hisbollah-Miliz im Libanon fest, ungeachtet des von US-Präsident Trump verkündeten Stopps gegenseitiger Angriffe. Ministerpräsident Netanyahu teilte am Abend auf der Plattform X mit, er habe mit Trump gesprochen und ihm mitgeteilt, dass Israel Terrorziele in der libanesischen Hauptstadt Beirut angreifen werde, sollte die Hisbollah ihre Angriffe auf israelische Städte nicht einstellen. Im Streit um die geplante BAföG-Reform macht die SPD jetzt Druck. Fraktionsvize Wiebke Esther wirft dem Kanzleramt vor, junge Menschen unnötig zu verunsichern. Hintergrund sind neue Zweifel aus der Union und aus der Bundesregierung, ob die geplanten Verbesserungen beim BAföG wie angekündigt umgesetzt werden können.
2: Die Reform ist längst vereinbart und auch finanziert, sagt SPD-Fraktionsvize Esther. Wer den Kompromiss jetzt wieder in Frage stelle, verschiebe kurz vor dem Ziel die Ziellinie. Auslöser der Debatte sind unter anderem Aussagen von Regierungssprecher Cornelius. Er hatte darauf verwiesen, dass alle Vorhaben im Koalitionsvertrag unter Finanzierungsvorbehalt stehen. Auch Forschungsministerin Bär und Unionsfraktionschef Spahn hatten zuletzt Zweifel an der Umsetzung der BAföG-Reform geäußert. Zoe Tassovali, Nachrichtenredaktion.
1: Für den Terroranschlag auf feiernde Menschen in Bielefeld ist der Attentäter zu lebenslanger Haft verurteilt worden. Das Düsseldorfer Oberlandesgericht sprach den 36-jährigen Syrer wegen vierfachen versuchten Mordes schuldig, stellte die besondere Schwere seiner Schuld fest und ordnete Sicherheitsverwahrung an.
3: Das Gericht verhängte damit die Höchststrafe und folgte dem Antrag der Bundesanwaltschaft. Die hält den Syrer wegen seiner radikal-islamischen Gesinnung weiter für gefährlich. Er hatte vor gut einem Jahr vor einer Bar in Bielefeld feiernde Menschen mit einem Messer angegriffen. Vier wurden lebensgefährlich verletzt. Der Täter soll bereits in Syrien jahrelang für die Terrormiliz IS tätig gewesen sein. 2023 kam er dann nach Deutschland. Hier sollen sich laut einem Gutachten seine psychischen Probleme noch verstärkt haben. Thomas Brock, Redaktion.
1: Der Tankrabatt und gesunkene Rohölpreise haben die Autofahrer im Mai beim Spritkauf entlastet, wie eine Bilanz des ADAC für den Monat Mai ergab. Demnach kostete ein Liter Super E10 im Schnitt rund 13 Cent weniger. Diesel war sogar etwa 27 Cent günstiger.
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4: Die Nacht ist bewölkt und es kann am frühen Morgen auch mal regnen. Die Tiefstwerte liegen bei 16 bis 10 Grad. Am Tag wird es dann ziemlich ungemütlich mit viel Regen, Starkregen und Gewitter sind drin bei 22 bis 25 Grad.
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5: Zurzeit liegen uns keine Meldungen vor. Wir wünschen allen unterwegs gute Fahrt.
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4: So, herzlich willkommen an diesem sehr frühen Dienstag. Ich wünsche euch eine ganz schöne Nacht mit uns. Ich bin Johanna Tänzer, wir sind bei euch. Haltet durch, wenn ihr gerade im Auto seid oder so. Alex Warren ist das mit Ordinary. 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

0: Ach ja, die Digitalisierung in Deutschland ist ja so ein Ding, ne? Da willst du ein Dokument einreichen, musst du das erstmal ausdrucken, weil da ist nichts mit online abschicken. Genau für dieses Problem wurde 2011 der E-Mail-Service DE-Mail eingeführt. Da konnte man vertrauliche Dokumente sicher per Mail hin und her schicken. Das Problem ist nur, das kennt irgendwie keiner. Also es hat einfach niemand genutzt und deswegen wird das Ganze jetzt zum Ende des Jahres wieder eingestellt. Mein Kollege Stefan Rijek über DE-Mail und weitere Flops.
1: Sommer Handtuch, wer hat hier schon mal was von DE-Mail gehört? Hier dieses super sichere Mail-System von der Bundesregierung, meine ich. Das konnte hier... Ich kann das jetzt nicht so gut erklären, aber dafür haben die ja damals extra so mega authentische Werbeclips gedreht.
2: Ab morgen werde ich DE-Mailer. Da kriegt man Dokumente, die man normalerweise per Post bekommt, in DE-Mail-Online-Postfach. Und da ist dann alles schön ordentlich und man findet alles sofort.
1: Tja, gefunden wird das Ganze dann aber doch nur von den wenigsten. Aber nicht nur DE-Mail ist grandios gefloppt. Die Geschichte hat wirklich endlos viele Fälle, bei denen man sich einfach nur denkt, was haben die da im Marketing eigentlich geraucht? Zum Beispiel 1985, zu Zeiten der Cola Wars, als die Pepsi-Rebellen fast so viel Cola verkauften wie das Coca-Cola-Imperium. Da hat Coca-Cola einfach mal die Rezeptur verändert.
3: Nee.
1: Ja, und diese innovative Idee hielt dann genau 79 Tage. Dann gab's wieder die ganz normale Coca-Cola mit dem peppigen Namen Coca-Cola Classic. Oder hier Google Plus, das sollte ja eine Alternative zum damals noch gigantischen Facebook sein. Aber mal ehrlich, hat das irgendwer von euch genutzt? Ne, ich auch nicht. War dann auch der Grund, das Ganze wieder einzustampfen. Und mein persönliches Highlight ist ja der grüne Ketchup von der Marke Heinz. Ja, einfach mal Shrek auf die Pommes kotzen lassen. Geil. Wurde dann aber auch nach ein paar Jahren wieder vom Markt genommen.
4: Grün heißt nein, nein, nein.
1: Tja, könnte man heute easy als Dubai-Ketchup verkaufen. Vielleicht sind das ja auch alles gar keine Flops, sondern einfach Dinge, die ihrer Zeit voraus waren.
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0: Das Wetter.
1: Jetzt in der Nacht sind viele Wolken unterwegs und zum frühen Morgen kann es hier und da auch mal ein bisschen regnen. Die Temperaturen, die gehen auf 16 bis 10 Grad zurück. Am Tag wird es dann sehr ungemütlich. Immer wieder kommt Regen runter, dazu sind Gewitter und stellenweise auch kräftiger Starkregen drin. Die Höchstwerte liegen bei 22 bis 25 Grad.
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2: Zurzeit liegen uns keine Meldungen vor. Wir wünschen allen unterwegs gute Fahrt.
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1: Hallo, hallo, einen wunderschönen, sehr frühen, guten Dienstagmorgen. So alles reingepackt. Ich weiß, es ist noch sehr früh. Aber der nächste Song, Leute, den müsst ihr einfach ziemlich laut hören. Also ganz laut, um ehrlich zu sein. Und ich meine, wenn ihr jetzt eh um die Uhrzeit, keine Ahnung, alleine seid oder

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0: mit The Most Beautiful Girl in the World. Einen wunderschönen frühen Dienstagmorgen euch.
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1: Ich bin Tine Klimach. Die Europäische Union verschärft ihre Migrationspolitik. Künftig soll es Rückkehrzentren in Drittstaaten geben. Es werden auch weitere Asylregeln verschärft, um mehr Abschiebungen zu ermöglichen. Am Abend einigten sich darauf Vertreter des Europaparlaments und der Regierungen der Mitgliedsländer. In die speziellen Rückkehrzentren außerhalb der EU sollen abgelehnte Asylbewerber kommen, die nicht in ihre Herkunftsländer zurückgebracht werden können. Wo sie entstehen sollen, ist noch unklar. Nach dem Abbruch ihrer Reise in den Libanon hat Entwicklungsministerin Rehm Alabadi Radovan Israel und die pro-iranische Hisbollah-Miliz zur Deeskalation aufgerufen. Sie verurteile die Angriffe der israelischen Regierung, diese dramatische Eskalation, sagte sie dem ZDF-Heute-Journal. Ebenso müsse auch die Hisbollah ihre Angriffe auf den Norden Israels einstellen.
2: Und deshalb setze ich natürlich auch weiterhin darauf, dass es eben zu Verhandlungen kommt, zu einer politischen Lösung, an die sich alle Seiten halten müssen.
1: Kurz vor dem Landeanflug auf Beirut musste ihr Flieger umdrehen aus Sicherheitsgründen. Alabadi Radovan wollte sich bei ihrem Besuch gemeinsam mit dem norwegischen Amtskollegen ein Bild von den Auswirkungen des Kriegs zwischen der Hisbollah und Israel machen. Die verurteilte Rechtsextremistin Mala Svenja Liebig soll von Tschechien nach Deutschland ausgeliefert werden. Das hat das Landgericht im tschechischen Pilsen angeordnet. Die Entscheidung ist noch nicht rechtskräftig.
3: Liebig war in Deutschland wegen Volksverhetzung, übler Nachrede und Beleidigung zu 1,5 Jahren Gefängnis verurteilt worden. Fast 3 Jahre ist dieses Urteil her. Danach ließ Liebig den persönlichen Geschlechtseintrag von männlich in weiblich ändern, worin Kritiker einen Missbrauch des Selbstbestimmungsgesetzes sehen. Zum für den vergangenen Sommer festgelegten Haftantritt im Frauengefängnis Chemnitz erschien Liebig nicht, wurde deshalb zur Fahndung ausgeschrieben und schließlich in Tschechien festgenommen. Jan-Henner Reitzer, Nachrichtenredaktion.
1: Die Pünktlichkeit der Fernzüge der Deutschen Bahn hat sich im Mai auf niedrigem Niveau stabilisiert. Nach internen Unternehmensdaten erreichten 61,3% der ICE- und Intercity-Züge ihr Ziel pünktlich. Als verspätet gilt ein Zug nach Bahndefinition ab einer Verzögerung von 6 Minuten. Zugausfälle werden in der Statistik nicht berücksichtigt.
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4: Die Nacht verläuft meist bewölkt und Richtung Morgen kann es auch schon mal nass werden. Und das Ganze bei so Tiefstwerten zwischen 16 und 10 Grad. Am Tag zeigt sich das Wetter dann von seiner nassen Seite, weil es regnet immer wieder. Dazu gibt es Gewitter und örtlich ist auch Starkregen möglich. Die Temperaturen steigen so auf 22 bis 25 Grad. Es bleibt also mild.
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5: Zurzeit liegen uns keine Meldungen vor. Wir wünschen allen unterwegs gute Fahrt.
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4: Hallo zusammen, eine schöne Nacht mit uns. Johanna Tänzer ist hier und alle, die gerade vom Frühdienst nach Hause kommen, machen euch noch ein entspanntes Teechen und dann geht's ab in die Haia. Und alle anderen machen sich auch ihr Teechen oder den Kaffee. Und stehen jetzt aber mal ordentlich auf, ne? Jetzt geht's los in den Tag. Ja, ist noch früh, aber wir schaffen das. Das sind Handtricks mit Golden. Ich bin Johanna Tänzer. Hallo!

0: Gerade war erst der meteorologische Sommeranfang. Wie oft könnt ihr eigentlich hintereinander meteorologisch sagen? Meteorologisch, meteorologisch, meteorologisch, meteorologisch, meteorologisch. Ich könnte das immer weitermachen.
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2: Wann fängt denn jetzt der Sommer an? Ich check's nicht. Meteorologisch, kalendarisch oder gehen wir einfach danach, wann die ersten Bekloppten kurze Hose tragen? Ja, weil dann ist ab Februar Sommer. Ich meine, ich krieg das schon nicht mit dem Uhrenumstellen hin. Wie war das nochmal? Die Uhr stellt sie von O bis O. Ja, außer im Schaltjahr, da fällt Ostern auf den Mittwoch. Ach Leute, es ist doch alles zu kompliziert. Wer soll denn da noch mitkommen? Schoko-Nikoläuse gibt's ab August zu kaufen. Die Fußball-WM in Katar war damals auf einmal an Weihnachten und in der Ostsee hatten wir jetzt plötzlich einen Buckelwal. Früher war das einfacher. Sobald das Freibad auf hatte, war Sommer. Fertig. Aber wo gibt's heute noch ein Freibad? Wusstet ihr, dass Alaska der nördlichste, der westlichste und der östlichste Staat der USA ist? Ja, ich weiß, ich kriege auch einen Knoten in den Synapsen. Aber stimmt. Und immer dran denken, heiß ist, wenn du beim Atmen schwitzt.
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0: Das Wetter.
1: Die Nacht ist bewölkt und es kann am frühen Morgen auch mal regnen. Die Tiefstwerte liegen bei 16 bis 10 Grad. Am Tag wird es dann ziemlich ungemütlich mit viel Regen, Starkregen und Gewitter sind drin. Bei 22 bis 25 Grad.
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2: Zurzeit liegen uns keine Meldungen vor. Wir wünschen allen unterwegs gute Fahrt.
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1: Hallo zusammen, guten Morgen und willkommen in diesem sehr, sehr frühen Dienstag. Ihr seid die Ersten, jo. Wir sind live dabei, ihr seid die Ersten. Und wir machen das Ganze spannend. Ich spiele euch jetzt erstmal eine richtig schöne Nummer von One Direction. Das ist Story of My Life. Johanna Tänzer ist hier. Hallo.

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0: Farben, Baby Goodbye, guten Morgen zusammen. Gleich hier die aktuelle Single von Somber, Homewrecker.
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1: Ich bin Tine Klimach. US-Präsident Trump hat die nächste Woche als Zeitraum für eine mögliche Einigung mit dem Iran auf ein Rahmenabkommen genannt, das die Öffnung der Straße von Hormuz umfasst. Das berichtete der US-Sender ABC News unter Berufung auf ein Telefoninterview mit Trump. Dieser habe ergänzt, dass er dem Abkommen noch nicht zugestimmt habe. Das EU-Parlament und die Mitgliedstaaten haben sich auf eine härtere Migrationspolitik geeinigt. Künftig soll es Rückkehrzentren in Drittstaaten geben. Es werden auch weitere Asylregeln verschärft, um mehr Abschiebungen zu ermöglichen. In sogenannten Return-Hubs außerhalb der EU sollen abgelehnte Asylbewerber kommen, die nicht in ihre Herkunftsländer zurückgebracht werden können. Das kann der Fall sein, wenn das Herkunftsland die Einreise verweigert oder zu dem Staat keine diplomatischen Beziehungen bestehen. Ein neuer Stellplatzinformationsdienst soll Fahrern von Lastwagen helfen, einen Parkplatz zu finden. Enthalten sind Daten von allen gut 1.800 Rastplätzen in ganz Deutschland. Bundesverkehrsminister Schnieder gibt das System heute Vormittag an der A2 bei Hamm offiziell frei.
2: Wo genau ist noch ein Stellplatz frei? Lkw-Fahrer sollen nicht mehr lange suchen müssen und so auch schneller runter von Autobahnen und anderen Straßen, wo sie anderen im Weg rumfahren. Gespeist wird die Stellplatzsuchhilfe mit Daten aus dem Mautsystem, nahezu in Echtzeit. Ruhezeiten sollen so besser eingehalten werden können und am Ende alle Verkehrsteilnehmer profitieren von mehr Platz auf den Straßen und einer verbesserten Sicherheit. Aus Berlin, Jan-Henna Reitze.
1: Zum Sport. Heute beginnt für die deutsche Fußballnationalmannschaft die WM-Mission. Am Nachmittag geht es von Frankfurt am Main aus in die USA. Dort trifft das deutsche Team am Samstag im letzten Testspiel auf den Gastgeber USA.
3: Rund 9 Stunden Flugzeit sind es von Frankfurt nach Chicago. Durch die Zeitverschiebung fliegt das Team am Nachmittag los und kommt auch am Nachmittag an. Die ersten Tage gilt es also, den Jetlag zu überwinden. Das Klima ist sommerlich heiß. Bundestrainer Nagelsmann will die kommenden Tage nutzen und so viel wie möglich trainieren, um den Feinschliff vorzunehmen für den WM-Start. In Chicago stößt dann auch Stürmer Kai Havertz zum Team und macht den 26-Mann-Kader perfekt. Thomas Bremser, Nachrichtenredaktion.
1: Die Fußballweltmeisterschaft in den USA, Kanada und Mexiko startet am 11. Juni.
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4: Die Nacht ist bewölkt und es kann am frühen Morgen auch mal regnen. Die Tiefstwerte liegen bei 16 bis 10 Grad. Am Tag wird es dann ziemlich ungemütlich mit viel Regen, Starkregen und Gewitter sind drin bei 22 bis 25 Grad.
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5: Zurzeit liegen uns keine Meldungen vor. Wir wünschen allen unterwegs gute Fahrt.
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4: Hallo zusammen, guten Morgen. Johanna Tänzer hier für euch. Ja, ab geht's, rein geht's in diesen Dienstagmorgen. Und das mit 3 jetzt am Stück. Fantastische Sachen dabei. Eiffel 65, Blue Dubba Dee Dubba Die. Dann die neue von Chris Sarandi. Und jetzt diese Mega-Single vom Udo. Und Apache ist auch dabei. Das ist Komet.

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1: Es ist eine kurze Woche und von der haben wir den Dienstag schon ein bisschen angeknabbert. Ne? Kevin Zimmer ist da mit dem Ausblick auf diesen Tag. Was haben wir denn heute?
2: Ja, schönen guten Morgen. Heute ist ein wichtiger Tag und ein wichtiger Termin für alle, die ab und an mal fliegen, sei es in den Sommerurlaub oder auch geschäftlich. Die EU will unsere Fluggastrechte verbessern. Einige Mitgliedsländer sind allerdings dagegen. Heute soll es im besten Fall zu einer Einigung kommen. Und wenn die kommt, soll es einheitliche Regelungen geben, was wir für Entschädigungen bei Flugverspätungen oder Flugausfällen bekommen. Vermutlich hat jeder von uns die auch schon mal erlebt. Dürfte also interessant sein, wie wir da in Zukunft aufgestellt sind.
1: Absolut. Und wir fragen uns ja immer, wie geht's uns in Deutschland? Da kriegen wir heute auch eine Antwort, ne?
2: Ja, in Berlin wird der Armutsbericht vorgestellt. In den letzten Jahren ist die Armut in Deutschland gestiegen. Die Superreichen sind immer reicher geworden, die Armen immer ärmer. Also sind wir gespannt, wie weit die Schere jetzt wieder auseinandergeht.
1: Und es wird langsam ernst in Sachen Fußball-WM, ne?
2: Genau, heute fliegt die deutsche Fußballnationalmannschaft von Frankfurt nach Chicago. Am Samstag haben sie dann noch ein Freundschaftsspiel gegen die USA. Und am 14. Juni haben sie dann ihr erstes WM-Spiel gegen Curaçao.
1: Ich freue mich. Danke, Kevin.
2: Gerne.
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0: Das Wetter.
1: Jetzt in der Nacht sind viele Wolken unterwegs und zum frühen Morgen kann es hier und da auch mal ein bisschen regnen. Die Temperaturen, die gehen auf 16 bis 10 Grad zurück. Am Tag wird es dann sehr ungemütlich. Immer wieder kommt Regen runter, dazu sind Gewitter und stellenweise auch kräftiger Starkregen drin. Die Höchstwerte liegen bei 22 bis 25 Grad.
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2: A61 Mönchengladbach-Venlo zwischen Kaldenkirchen Süd und Nettetal West. 1 Kilometer Stau, 8 Minuten Zeitverlust. Wir wünschen allen unterwegs gute Fahrt.

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0: Dienstagmorgen zusammen. Wir sind kurz vor dem langen, frohen Leichnamswochenende. Und viele von euch haben vielleicht ja nochmal 4 Tage am Stück frei. Richtig gut. Und auf der anderen Seite gibt's auch das. 4 Tage zusammensitzen und ein bisschen die Zukunft gestalten.
1: Augenblick mal.
2: Ich glaube, dass gerade diese Menschen super, super gut wissen, was diese Welt gerade braucht. Und dass wir nur unsere Ohren öffnen müssen, um mit diesen Menschen in Kontakt zu kommen und daraus so viel lernen dürfen.
3: Diese Menschen, das sind Kinder, Jugendliche und junge Erwachsene. Sie sind Pfadfinderinnen und Pfadfinder bei der DPSG. Und genau da ist Maximilian Strotzig auch. Seit genau einem Jahr ist er Bundeskurat, also der geistliche Leiter auf Bundesebene.
2: Ja, das letzte Jahr war ein wirklich sehr, sehr intensives und auch spannendes und auch wunderschönes Jahr.
3: Und spannend geht es nun weiter. Von Donnerstag bis Sonntag kommen Sie aus ganz Deutschland zur Bundesversammlung der DPSG. Diesmal hier in NRW in Essen. Einer der Schwerpunkte an den 4 Tagen, die Weiterarbeit an der sogenannten Aufarbeitungsstudie.
2: Das ist ein Thema, was natürlich ganz schön herausfordernd ist, weil es auch mit vielen Emotionen zusammenhängt. Und trotzdem ist der Verband, so nehme ich ihn gerade zumindest wahr, an dieser Stelle total gewillt, nach vorne zu gehen, sich selbst in Frage zu stellen und sich auch zu verändern. Und das wollen und werden wir tun.
3: Damit der Verband auch in Zukunft weiter ein sicherer Ort für alle ist, sagt Maximilian Strotzig. Die DPSG, über 80.000 Mitglieder bundesweit, in vielen Kirchengemeinden hier in NRW zu Hause und leistet eine ganz wertvolle Arbeit.
2: Weil sie Kindern und Jugendlichen einzigartige Chancen bietet, sich selbst zu entwickeln, sich selbst zu entfalten, sich selbst kennenzulernen, sich selbst auszuprobieren und ein verantwortungsvoller Teil dieser Gesellschaft und dieser Kirche zu werden.
3: Mehr bei uns auf augenblickmalonline.de. Stefan Klinkhammer.

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0: Mit Marc Weiß. Schönen guten Morgen. Die EU plant eine deutlich härtere Gangart in der Migrationspolitik. Sie will vor allem strenger gegen abgelehnte Asylbewerber vorgehen. Parlament und Mitgliedstaaten haben sich gestern Abend darauf geeinigt, dass es außerhalb der EU die viel diskutierten Abschiebezentren geben soll. Thorsten Adolfs aus dem News-Team, was genau hat es damit auf sich?
2: Also in diesen Zentren sollen Menschen untergebracht werden, deren Asylantrag abgelehnt wurde, die aber nicht zurück in ihre Heimatländer können. Das funktioniert dann so. Die EU-Staaten schließen Abkommen mit Drittländern, in die die Menschen gebracht werden, egal ob sie vorher jemals dort waren oder nicht. Wichtig ist, dass diese Drittstaaten die Menschenrechte einhalten müssen. Das Ziel ist klar, der gesamte Rückführungsprozess soll in Zukunft deutlich schneller als bisher ablaufen. Organisationen wie die Caritas schlagen aber Alarm. Sie warnen, dass rechtliche Grauzonen entstehen könnten, indem Menschen unter Umständen willkürlich festgehalten würden. Sie befürchten auch, dass es dort Fälle von Folter oder Verfolgung geben könnte.
0: Infos von Thorsten Adolfs, vielen Dank. Und jetzt weitere Themen in der Zusammenfassung. Russland hat die ukrainische Hauptstadt Kiew wieder massiv mit Raketen und Drohnen angegriffen. Im Zentrum der Stadt gab es in der Nacht heftige Explosionen. Viele Einwohner suchten Schutz in U-Bahn-Stationen oder Luftschutzkellern. Nach Angaben der Behörden kam mindestens ein Mensch ums Leben, 20 wurden verletzt. Mehr als jeder dritte Fernzug der Deutschen Bahn war im vergangenen Monat zu spät. Damit ist der Konzern wieder unpünktlicher als zuletzt, liegt aber immer noch im selbstgesteckten Rahmen von einer Pünktlichkeit von 60% und mehr. Als verspätet gilt ein Zug nach der Bahndefinition ab einer Verzögerung von 6 Minuten. Zugausfälle werden in der Statistik nicht berücksichtigt. Heute beginnt für die deutsche Fußballnationalmannschaft die WM-Mission. Am Nachmittag geht es von Frankfurt am Main aus in die USA, zunächst nach Chicago. Dort trifft das deutsche Team am Samstag im letzten Testspiel vor dem WM-Start auf den Gastgeber USA. Die Politik hat immer mehr Einfluss auf die Partnerwahl, vor allem beim Online-Dating. Das hat eine Studie in den USA herausgefunden. Die meisten Menschen geben in ihren Profilen ihre politische Einstellung an. Einige stellen auch Bedingungen an den möglichen Partner. Laut Studie lehnen in den USA viele Wähler der Demokratischen Partei Anhänger der Republikaner ab und umgekehrt. Sozialforscher sehen das Problem hier bei uns in Deutschland noch nicht ganz so dramatisch, weil es bei uns deutlich mehr Parteien gibt. Allerdings zeige sich auch hier eine Besonderheit, die das Dating schwerer machen könnte, heißt es. Junge Frauen wählten zuletzt deutlich weiter links als junge Männer. Der politische Gender Gap sei so groß wie noch nie, sagt Soziologe Ansgar Hudde, der an der Studie beteiligt war. Und das waren die Nachrichten mit Marc Weiß.
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3: Noch ist es trocken zum Start in euren Dienstagmorgen hier bei uns in Köln, aber es wird heute schaurig und vor allem auch gewitterig. 16 Grad aktuell, am Nachmittag ziehen dann Regenschauer und Gewitter auf uns zu und das dann bei 22 Grad maximal.
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3: Blitzer und Staus haben wir noch keine. Falls ihr aber sagt, hier Daniel, ich habe schon was gesehen um 6:03, dann klingelt gerne kostenlos durch 0800 951 99 99. Gute Fahrt euch.
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3: Hallo am Dienstag und wir wissen ja alle, Dienstag ist schon mal besser als Montag und wir starten rein mit einem richtig schönen groovigen Sound von Alex Warren und Fever Dream. Hallo Köln.

0: 6.10 Uhr, Radio Köln ist hier, die Morning Show mit Daniel Wallroth. Guten Morgen, Köln. Und das hier ist mal ein Weckton, oder? Ja, es gibt nicht viel, das in Köln oder Kölner Ohren besser klingt als die Glocken des Kölner Doms, oder? Und ihr habt sicher bei uns mitbekommen, Glocken hören von außen und Fotos machen von außen bleibt weiter gratis. Wenn ihr aber rein wollt in den Kölner Dom zum Gucken, dann müsst ihr bald zahlen. Das steht fest. Das Domkapitel sagt, wir brauchen die Kohle, um den Dom dauerhaft in Schuss zu halten. Radio Köln-Reporter Frank Waltel. Heute Vormittag wollen die Verantwortlichen offiziell den Preis bekannt geben, was das Ganze dann kosten soll. Jetzt alle auf dem Stand sind. Was ist denn bisher bekannt?
1: Ja, alle Gottesdienste sollen zum Beispiel kostenlos bleiben und wer beten will, soll auch ohne Eintritt davon kommen. Alle anderen, auch die Kölnerinnen und Kölner, müssen zahlen, mit Ausnahmen. Mitglieder des Dombauvereins dürfen umsonst rein, die zahlen ja schon ihren Jahresbeitrag. Und es soll auch Aktionstage geben, also zum Beispiel Familientag oder Kölntag, an denen bestimmte Gruppen dann auch nichts zahlen müssen. Das wurde versprochen, haben wir aber noch keine Einzelheiten zu.
0: Genau wie zum Preis selbst, ne?
1: Genau, da hat sich das Domkapitel bislang sehr bedeckt gehalten. Im europäischen Vergleich schwanken die Preise für vergleichbare Sehenswürdigkeiten enorm. Sagrada Familia in Barcelona, da geht's ab 45 Euro los, mit Führung 85. Und für die St. Paul's Cathedral in London musste etwas über 30 Euro hinlegen. Die frühere Dombaumeisterin Schock Werner hatte für den Kölner Dom vorgeschlagen, irgendwas unter 10 Euro. Ich persönlich glaube, das wird etwas teurer. Mal abwarten.
0: Also, gratis Sightseeing im Dom. Damit ist es bald vorbei und sobald es nachher Neues gibt, hört ihr es natürlich hier bei uns im Programm in den Radio Köln Nachrichten und bekommt alle Infos auch auf unseren Radio Köln Social Media Kanälen.

6.17 Uhr am Dienstagmorgen. Radio Köln ist hier und 25 Jahre Kölle putz munter. Das wird heute gefeiert. Ihr kennt alle diese Aktion. Da helfen Freiwillige mit, Köln ein kleines bisschen sauberer zu halten. Mehr als 200.000 Menschen haben da in den letzten Jahren, in den letzten 25 Jahren mitgesammelt, gewischt, gereinigt und auch geputzt. Also danke fürs Engagement. Insgesamt 5.000 Reinigungsaktionen hat Kölle putz munter auf die Beine gestellt. Und das kann man dann auch schon mal feiern. Stellt euch lieber mal vor, wie Köln ohne solche tolle Aktionen aussehen würde. Ja, zum Jubiläum treffen sich heute Nachmittag um 5 die Verantwortlichen von Stadt, AWB und so weiter für so eine kleine Feier beim LVR in Deutz. Und wir von Radio Köln sagen auch schon mal Danke an alle, die regelmäßig mit dabei sind und herzlichen Glückwunsch zum 25-jährigen Jubiläum.

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0: Das Domkapitel will ja demnächst Eintritt für einen Besuch des Weltkulturerbes verlangen. Ihr habt es bei uns gehört. So soll der Dom dauerhaft erhalten werden. Wie viel genau der Eintritt kosten soll, wird heute Vormittag bekannt gegeben. Radio Köln-Reporter Frank Waltl hat die Infos.
1: Also Gottesdienste und das Gebet bleiben kostenlos. Das haben die Verantwortlichen im Vorfeld versprochen. Alle anderen Besucher, auch Kölnerinnen und Kölner, zahlen künftig Eintritt. Mitglieder des Dombauvereins kommen weiter gratis rein. Die zahlen ja schon einen Jahresbeitrag. Versprochen wurden auch Aktionstage, denkbar ein Familien- oder ein Kölntag. Dazu fehlen aber noch die Details.
0: Mal eben mit dem Zug nach London. Das soll in ein paar Jahren von Köln aus ohne Umstieg möglich sein. Zum ersten Mal haben sich jetzt alle Beteiligten getroffen und konkret über die Pläne gesprochen. Die Fahrzeit würde bei knapp 4 Stunden liegen. In den frühen 2030er Jahren könnte die Verbindung starten, sagt die Deutsche Bahn. Die Stadt Köln sagt, sie unterstütze die notwendigen Planungen mit aller Kraft. Für den Wirtschaftsstandort Köln wäre eine direkte Bahnverbindung nach London ein strategischer Schritt. Im Rhein-Energie-Stadion waren viele von euch schon mal, aber wart ihr auch schon mal auf dem Stadiondach? Dort wurde gestern eine neue Photovoltaikanlage vorgestellt. Mit Hilfe von 2700 Solarmodulen sollen rund 400 Tonnen CO2 pro Jahr eingespart werden. Der Großteil des erzeugten Stroms werde direkt im Stadion genutzt, sagt Rhein-Energie-Vorstand Stefan Segbers.
2: Wenn der FC spielt, am Spieltag selber können wir etwa 30% der Energie durch die Solarpaneele erzeugen. Das heißt, 30% werden vor Ort erzeugt und müssen nicht mehr übers Netz bezogen werden. Aber auch an den sonstigen Tagen wird hier gearbeitet und viel Strom verbraucht. Auch dann können wir natürlich einen tollen Beitrag leisten.
0: Die Rheinenergie nimmt die Photovoltaikanlage im Laufe des Sommers in Betrieb. Es sei der nächste Schritt hin zur nachhaltigen Event-Location, sagen die Kölner Sportstätten. Sie steht im Koalitionsvertrag, trotzdem steht die geplante BAföG-Reform jetzt auf der Kippe. Auslöser der Debatte sind unter anderem Aussagen eines Regierungssprechers. Er sagte, dass alle Vorhaben im Koalitionsvertrag unter Finanzierungsvorbehalt stehen. Auch Unionspolitiker haben zuletzt Zweifel an der Reform geäußert. SPD-Fraktionsvize Esther sagte, die Reform sei längst vereinbart und finanziert. Kritiker sagen, der Bund macht wieder Politik gegen junge Leute. 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
4: Trocken, aber sehr erfrischend geht's in diesen Dienstagmorgen hier bei uns in Köln. Temperaturen aktuell um die 13 bis 15 Grad. Bis zu 22 Grad erreichen wir heute Nachmittag dann maximal. Und ab Mittag kann es dann sein, dass immer wieder ein bisschen was an Regen runterkommt. Und auch Gewitter sind heute Nachmittag mit dabei.
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4: Da haben wir noch nichts zu vermelden. Keine Blitzer, keine größeren Staus. Falls ihr aber schon was gesehen habt, Staus, Blitzer, Unfälle, meldet euch gerne kostenlos. Die Nummer ist die 0800 951 99 99.
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4: Hallöchen, jetzt mit Linkin Park und Heavy.
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0: 6.40 Uhr am Dienstagmorgen. Bunte Klamotten, was Kühles trinken und gute Laune. Ja, viel mehr braucht's gar nicht, wenn Ende Juni wieder das Rainbow Festival hier bei uns in Köln startet.
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0: 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Und Musik zum Einstimmen gibt's jetzt natürlich von Kamrat mit Hug Yourself.

6.45 Uhr, Viertel vor sieben haben wir es am Dienstagmorgen, 2. Juni 2026. Heute Morgen grau, aber trocken bei Temperaturen um die 16 Grad. Bis zu 22 Grad kriegen wir heute Nachmittag dann maximal. Und dann kommen auch Schauer und Gewitter auf uns zu. Also ihr verkriecht euch nach Feierabend besser ins Trockene. Auf den Straßen haben wir noch keine größeren Staus und auch keine Blitzer. Euch allen eine gute und sichere Fahrt mit Justin Timberlake.

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1: Mit Marc Weiß. Schönen guten Morgen. Es geht los für die deutsche Fußballnationalmannschaft. Heute Mittag hebt der DFB-Tross in Frankfurt ab, um sich in den USA den letzten Feinschliff für die WM zu holen. Mit im Gepäck ist nach 9 Siegen in Serie wahrscheinlich auch viel Selbstvertrauen. Thorsten Adolfs aus dem News-Team. Was erwartet das Team in den Staaten?
2: Es geht erstmal direkt nach Chicago. Bundestrainer Nagelsmann will dort die Zeit nutzen, um die Mannschaft optimal auf das WM-Turnier in den USA, Kanada und Mexiko einzustellen. Das ist auch schön für die Fans vor Ort, denn am Samstag steht im Soldier Field die Generalprobe gegen das Team der Amerikaner an. Als letzter anreisen wird übrigens Kai Havertz. Der hat am Wochenende ja noch das Champions-League-Finale gespielt.
1: Absolut. Und wie stehen die Chancen, dass das Team erfolgreich ins Turnier startet?
2: Die Stimmung im Team ist richtig gut, vor allem nach dem souveränen 4:0-Sieg gegen Finnland. Die deutsche Mannschaft wird in Chicago unbedingt nochmal nachlegen, damit sie mit breiter Brust in das XXL-Turnier gehen kann. Dann könnte übrigens Manuel Neuer im Tor sein Comeback feiern. Das erste Gruppenspiel findet nächste Woche Sonntag in Houston statt. Dort heißt der Gegner Curaçao. Das Team von der Karibikinsel ist bis jetzt ziemlich holprig in der WM-Vorbereitung unterwegs. Am Wochenende gab es gegen Schottland eine 1:4-Niederlage.
1: Infos von Thorsten Adolfs. Vielen Dank. Und wir haben die WM natürlich im Auge. Alle Spiele, alle Tore gibt es dann, sobald es losgeht, alles hier bei uns. Jetzt gibt es erstmal weitere Themen in der Zusammenfassung. Die EU macht den Weg für die umstrittenen Rückkehr- oder Abschiebezentren in Drittstaaten außerhalb der EU frei. Vertreter des Parlaments und der Mitgliedstaaten haben sich am Abend geeinigt. Ob die Zentren juristisch in Ordnung sind, muss allerdings noch geprüft werden. Kritiker befürchten Menschenrechtsverletzungen. Die Armutsquote in Deutschland liegt nach einem neuen Bericht des Paritätischen Wohlfahrtsverbandes auf einem neuen Höchststand. Von 2024 bis 2025 stieg diese Quote auf 16,1%. Damit lebten 13,3 Millionen Menschen hierzulande in Armut, meldet der Verband. Das sei ein trauriger Rekord. Die Bahn war im vergangenen Monat wieder etwas unpünktlicher als im Monat davor. Nach internen Unternehmensdaten erreichten 61,3% der ICE- und Intercity-Züge ihre Ziele pünktlich. Das ist nicht herausragend, liegt aber immer noch im selbstgesteckten Zielbereich der Bahn von mindestens 60% Pünktlichkeit. Die Bahn kämpft seit Jahren mit der Pünktlichkeit. Der Start ins laufende Jahr war dabei besonders schlecht. Begründet wurden die schlechten Zahlen mit der maroden Infrastruktur, den vielen Baustellen im Netz und dem strengen Wetter. Als verspätet gilt ein Zug nach bahneigener Definition ab einer Verzögerung von 6 Minuten. Komplette Zugausfälle werden in der Statistik allerdings gar nicht berücksichtigt. Und das waren die Nachrichten mit Marc Weiß.
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3: Mausegrau, aber es ist trocken zum Start in euren Dienstag. Temperaturen um die 16 Grad. 22 Grad erreichen wir dann am Nachmittag maximal. Allerdings wird's da feuchtfröhlich. Da immer wieder Regenschauer und auch Gewitter möglich.
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3: Blitzer und Staus innerstädtisch. Haben wir noch keine um 7:03. Aber auf den Autobahnen ist ein bisschen was los. Der längste Stau kommt von der A4. Aachen-Köln zwischen dem Kreuz West und Eiffeltor. Hier dauert es gerade 10 Minuten länger. Falls ihr noch was gesehen habt, Staus, Blitzer, Unfälle, sagt Bescheid. 0800 951 99 99.
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3: Am Dienstag, hallo Köln, schönen Start in diesen Tag mit Bon Jovi und Bed of Roses aus den 90ern.

0: Atmet euch in den Flieger und einmal anschnallen bitte. Ja, das werden die Kicker der deutschen Fußballnationalmannschaft heute Mittag auf die Ohren bekommen. Denn um 13.35 Uhr heben die Jungs in Frankfurt mit dem Flieger ab und gehen auf große WM-Mission. Erst geht's nach Chicago, wo sie dann am Samstag das letzte Testspiel vor WM-Start gegen die USA kicken werden. Und gute Wünsche aus Kölle packen wir jetzt schon mal aufs Gepäckband.
1: Ich wünsche der deutschen Mannschaft viel Spaß, weil ich glaube, mit Spaß und der Qualität, die wir haben, können wir ein sehr erfolgreiches Turnier spielen.
2: Ich wünsche der deutschen Mannschaft ganz, ganz viel Erfolg und wir stehen voll dahinter und sind dabei und gucken uns auch jedes Spiel an.
3: Ja, wir wünschen auf jeden Fall gutes Gelingen bei der WM, gutes Abschneiden, hoffentlich Finale und dann auch den Pokal in die Luft stemmen und so wenig Verletzungen wie möglich.
4: Ja, auf jeden Fall ganz viel Spaß, Freude und Zusammenhalt.
0: Ja, also, liebe Jungs, guten Flug und kommt bitte mit dem Pott wieder zurück nach Deutschland. Und damit meine ich nicht den Keramikpott.

0: 7.18 Uhr haben wir es jetzt. Guten Morgen Köln mit Radio Köln. Und hört mal das hier.
1: Das sind Gerüchte, dass der Dom Eintritt nimmt. Weder das Domkapitel noch ich selber habe das irgendwo geäußert. Steht im Moment gar nicht zur Debatte. Der Kölner Dom hat bisher noch nie Eintritt genommen in 800-jähriger Geschichte.
0: Tja, das hat Dompropst Georg Aßmann vor 5 Jahren gesagt. Und das hier, das sagt er heute.
1: Von allen, die kommen, um die Schönheit des Doms als Touristen sich anzuschauen, von denen erbitten wir diese touristische Besichtigungsgebühr, um den Dom auch der künftigen Generation zu erhalten.
0: Ja, ihr habt es mitbekommen. Mittlerweile haben die Verantwortlichen gemerkt, oh, scheiße, mit der Kohle, die wir haben, kriegen wir es nicht auf die Kette, den Kölner Dom in Schuss zu halten. Über 30.000 Tacken kostet das nämlich, und zwar jeden einzelnen Tag. Und deshalb hat das Domkapitel vor ein paar Wochen gesagt, so, liebe Leute von heute, leider müssen wir jetzt doch Eintritt nehmen, und zwar für alle, die nicht zum Beten oder zum Gottesdienst kommen. Wie viel das ist noch offen, aber soll heute bei einer Pressekonferenz bekannt gegeben werden. Und eure Meinungen dazu, die sind, ich sag mal so, geteilt.
2: Eine Spende kann ich geben, aber ich möchte keinen Eintritt bezahlen müssen. Ich finde, das ist nicht in Ordnung. Eine Kirche soll für alle offen sein.
3: Ich weiß, dass viele Kirchen international schon Eintritt nehmen. Ich könnte das verstehen, wenn das hier im Dom halt auch gemacht würde.
4: Eigentlich ist es ja so, dass der Dom wirklich Hilfe braucht. Und da sollte man sich doch beteiligen.
0: Ja, eine Radio Köln-Umfrage unter euch hat ergeben, mehr als die Hälfte von euch würde gar keinen Eintritt zahlen. Gut ein Drittel zumindest bis zu 5 Euro. Und mehr als 5 Euro würde so gut wie niemand geben. International zahlt ihr übrigens für berühmte Kirchen teilweise bis zu 50 Euro Eintritt, wie zum Beispiel die Sagrada Familia in Spanien. Ganz so teuer muss es aber meiner Meinung nach hier in Köln nicht werden. Sobald heute die genauen Pläne draußen sind, war das natürlich zuerst hier bei Radio Köln. Und wenn ihr mich nach meiner Meinung fragen würdet, ich würde ja sagen, wir nehmen dann Domeintritt 11,11 Euro, um es einfach so ein bisschen mit kölschem Humor zu nehmen, oder? Aber gut, das ist nur meine Meinung. Egal ob mit Eintritt oder ohne Eintritt, eins steht fest, Malosse, der Dom in Kölle. Hier sind die Blackfurs in einer Live-Version. Hier in der Radio Köln Morning Show mit mir, Daniel Weyroth, um 7.21 Uhr.

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1: Mit Sandra Rosenthal, guten Morgen. Domkapitel gibt Höhe des Domeintritts bekannt. EU macht Weg für Abschiebezentren frei. Und das Wetter, später Schauer und Gewitter bis 22 Grad. Der Kölner Dom wird kostenpflichtig. Das Domkapitel will Eintritt verlangen, um gestiegene Kosten für Reinigung, Sanierung und Sicherheit zu decken

0: In London musste etwa 30 Euro hinlegen, je nach Wechselkurs. Die frühere Dombaumeisterin Schock Werner hatte für den Kölner Dom vorgeschlagen, irgendwas unter 10 Euro. Ich persönlich befürchte, es wird ein bisschen teurer.
1: Die Kölner Feuerwehr ist gerade auf der Severinstraße in einem großen Einsatz. Aus einer Dachgeschosswohnung lodern Flammen. Die Feuerwehr geht davon aus, dass noch Menschen im Haus und in der Brandwohnung sein könnten. Die Severinstraße ist für die Einsatzfahrzeuge gesperrt. Sobald wir aktuelle Infos bekommen, hört ihr sie natürlich hier bei uns. Ein 15-Jähriger ist gestern nach einem Rollerunfall an seinen Kopfverletzungen gestorben. Er hatte keinen Helm auf. Das hat die Polizei mitgeteilt. Katrin Ude, was weiß man über den Unfallhergang bisher?
2: Also er soll am späten Abend auf der Deutz-Mühlheimer Straße kurz hinter der Danziger Straße mit seinem Roller gegen einen Mercedes vor ihm geprallt sein. Der Mercedes-Fahrer wurde schwer verletzt, genauso wie der 14-jährige Mitfahrer auf dem Roller. Die Ermittler prüfen jetzt unter anderem, ob der Mercedes-Fahrer kurz vor dem Zusammenstoß gewendet hatte. Der Roller des Jungen soll Anfang Mai in der Südstadt gestohlen worden sein und das Unfallopfer war ohne Führerschein für den als Motorrad zugelassenen Roller unterwegs.
1: Staaten außerhalb der EU sollen künftig abgeschobene Asylbewerber aufnehmen und dafür Geld bekommen. Die EU hat den Weg freigemacht für Abschiebezentren in Drittstaaten. Dorthin sollen Migranten geschickt werden, deren Land sie nicht wieder aufnimmt oder die aus Ländern kommen, zu denen es keine diplomatischen Beziehungen gibt. Die EU-Länder suchen jetzt Staaten außerhalb der EU, die bereit sind, solche Abschiebezentren aufzubauen. Und das waren die Nachrichten mit Sandra Rosenthal. Mehr Infos findet ihr auch auf radioköln.de.
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4: Jo, größtenteils grau geht's in diesen Dienstagmorgen hier bei uns in Köln. Temperaturen aktuell um die 16 Grad. 22 Grad kriegen wir dann am Nachmittag maximal. Da allerdings kommen dann Schauer und Gewitter auf uns zu.
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4: Der Heinz ist unterwegs und hat einen Blitzer gesehen auf der Escherstraße zwischen Schiefersburger Weg und der äußeren Kanalstraße. Hier gilt in beide Richtungen Tempo 30. Dann der Blick auf die Zoobrücke, die füllt sich so langsam. Ab der Messe bis zum Ländpark, da dauert es gerade so ein paar Minütchen länger. Und ihr habt es gerade in den Radio Köln Nachrichten gehört. In der Kölner Südstadt, da gibt es gerade ein großes Blaulichtaufgebot. Auf der Severinstraße, da gibt es einen Brand von einem Dachstuhl. Deshalb ist die Straße rund um den Bereich der Kreuzung zur Landsberger Straße gesperrt. Dann gucken wir zusammen auf die Kölner Autobahn. Der längste Stau von da kommt von der A4 Aachen-Köln zwischen dem Kreuz West und Eiffeltor. Hier dauert es 11 Minuten länger. Und falls ihr auch noch was gesehen habt, Staus, Blitzer, Unfälle, sagt Bescheid 0800 951 99 99.
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4: Hallo Köln am Dienstag, 2. Juni 2026 und jetzt haben wir es 7.34 Uhr, Zeit zum Aufstehen.

0: Radio Köln ist hier zum Start in euren Dienstagmorgen und in der Kölner Südstadt ist heute Morgen schon einiges los. Ein riesen Blaulichteinsatz auf der Severinstraße. Und jetzt ist der liebe Kollege Nico Hoffmann am Telefon. Nico, du wohnst da in der Ecke. Was hast du da heute Morgen gesehen?
1: Ja, genau. Heute Morgen hat man da Flammen aus dem Dachstuhl kommen sehen. Und dann war auch relativ schnell ein Großaufgebot von der Feuerwehr da. Also gleich 3 Löschfahrzeuge, die hier angerückt sind. Und mittlerweile ist, glaube ich, auch schon ein Großteil gelöscht. Also es ist nicht mehr so viel Rauch und gar keine Flammen mehr zu sehen wie am Anfang. Aber Polizei und Feuerwehr sind immer noch vor Ort und die Severinstraße ist auch komplett gesperrt.
0: Danke dir, Nico, für die Infos. Sobald wir mehr zu berichten haben, hört ihr es natürlich hier bei Radio Köln in der Morning Show mit mir, Daniel Wallroth. Nico, hab einen schönen Tag. Tschüss.
1: Danke dir.

0: Der Runaway Train von Soul Asylum im besten Musikmix für Köln. 7.45 Uhr. Hier ist die Morning Show mit Daniel Wallroth. Und ich hoffe, diejenigen von euch, die der Liebsten einen Maibaum gestellt haben dieses Jahr, haben gestern auch ihren Dienst erfüllt und das Teil wieder abgebaut. Ne, das ist ja die Regel. Aufstellen am 1. Mai, wieder wegbringen am 1. Juni. Und wenn die Liebe erwidert wird, dann, so will es die Tradition, bekommt ihr auch einen Kasten Bier als Dankeschön.
1: Prost!
0: Ja, und weil wir hier von Radio Köln auch fleißig Maibäume verteilt haben, an Institutionen und Gebäude hier in Köln, die wir doch irgendwie lieb haben, weil sie zu Köln gehören, war unsere Reporterin Jana Richter gestern in der City unterwegs. Ausgestattet natürlich mit Schere und Müllbügel für den Abtransport. Und mit der Hoffnung auf einen Kasten Bier, ne?
2: Wir sind jetzt bei der ersten Station, das ist die Mülheimer Brücke. Ich sag mal so, unser Maibaum sieht jetzt nicht mehr ganz so happy aus. Also man sieht ihm an, dass er seit einem Monat ohne Wasser hier steht. Aber hey, er steht noch und wir werden den jetzt mal abmontieren. Und natürlich haben wir jetzt von der Brücke keinen Kasten Kölsch oder einen Kuchen erwartet. Aber wir haben ja noch ein paar andere Stationen. Unser Maibaum an der Oper ist jetzt auch weg. Auch hier kein Kölsch oder Kuchen. Oh. Darf ich dich einmal fragen, wie du denn heißt?
3: Iris. Gerade bin ich 70 geworden. Ich habe noch nie einen Maibaum geschenkt bekommen.
2: Heute ist dein Glückstag. Ich kann dir einen Maibaum schenken.
3: Ja, das Problem ist, jetzt habe ich mittlerweile eine Allergie gegen Birken. Also lassen wir das.
2: Jetzt sind wir bei den Kölner Verkehrsbetrieben. Und Leute, erstens, unser Maibaum sieht noch einige Maßen top aus. Und ihr glaubt es nicht, wir haben einen Kasten Kölsch bekommen. Also, ich freue mich gleich, wenn wir zurück in die Redaktion kommen. Wir sind natürlich etwas enttäuscht, fahren nur mit einem Kasten Kölsch nach Hause. Aber hey, Liebe kann man ja eben nicht erzwingen. Und wir bringen jetzt noch unsere Maibäume ganz nach Vorschrift weg, und zwar im AWB Wertstoffcenter. Das geht super easy, einfach reinfahren und den Baum in den vorgeschriebenen Container werfen. Und wenn ihr auch noch euren Maibaum wegbringen müsst, die haben immer von Montags bis Freitag von 8 bis 20 Uhr für euch geöffnet. Und wer weiß, vielleicht kriegen wir nächstes Jahr ja auch mal einen Maibaum.
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1: Mit Marc Weiß. Schönen guten Morgen. Es gibt, so wie es aussieht, eine Lösung für ein sehr nerviges Thema entlang der Autobahnen. Gleich um 9 Uhr startet an der A2 auf der Rastanlage Rhinan Süd bei Hamm offiziell ein neuer Digitalservice. Der soll Lkw-Fahrern die Suche nach einem freien Parkplatz erleichtern. Thorsten Adolfs aus dem News-Team. Wie genau hilft der Service den Fahrern?
2: Er hilft zum Beispiel, wenn die Fahrer nach vielen Stunden am Steuer dringend eine Pause machen müssen. Bis jetzt war es dann oft so, dass sie auf Verdacht Parkplätze angesteuert haben. War der Parkplatz voll, mussten sie weitersuchen. Und dadurch ging natürlich viel Zeit verloren und es wurde auch unnötig Sprit verbraucht. Oft hat die Parkplatzsuche auch dazu geführt, dass Lkw-Fahrer einfach an verbotenen Stellen geparkt haben, weil nichts mehr frei war. Und das ist natürlich für alle ein großes Sicherheitsrisiko. Genau da setzt das neue System an. Es liefert ab sofort fast in Echtzeit Daten über die Belegung von mehr als 1800 Rastanlagen in ganz Deutschland. Die Fahrer werden mit dem System gezielt zu den Parkplätzen geführt, wo noch was frei ist. Und sie haben dadurch auch einen besseren Überblick über ihre vorgeschriebenen Pausen. Das hilft dann dabei, Bußgelder und Verstöße zu vermeiden. Die erhobenen Daten stammen aus dem Mautsystem von Tollcollect. Und der Dienst ist kein Experiment mehr. Er läuft schon seit dem letzten Sommer erfolgreich in einer Testphase.
1: Infos von Thorsten Adolfs aus dem News-Team. Vielen Dank. Und jetzt weitere Themen in der Zusammenfassung. Mehr als jeder dritte Fernzug der Deutschen Bahn war im vergangenen Monat zu spät. Damit ist der Konzern unpünktlicher als zuletzt, liegt aber immer noch im selbstgesteckten Rahmen von über 60% Pünktlichkeit. Als verspätet gilt ein Zug nach bahneigener Definition ab einer Verzögerung von 6 Minuten. Zugausfälle werden in der Statistik nicht gezählt. Die EU macht den Weg für die umstrittenen Rückkehr oder auch Abschiebezentren in Drittstaaten außerhalb der EU frei. Vertreter des Parlaments und der Mitgliedstaaten haben sich am Abend geeinigt. Ob die Zentren allerdings juristisch in Ordnung sind, muss noch geprüft werden. So langsam kann man wieder Fahnen hissen, Trikots tragen oder auch Autospiegel schwarz-rot-gold ummanteln. Die deutsche Fußballnationalmannschaft macht sich heute auf die WM-Reise. Am Mittag fliegt das Team von Frankfurt nach Chicago. Dort trifft die DFB-Elf am Samstagabend im letzten Testspiel vor der WM auf Gastgeber USA. Gewinnt das Team auch dieses Spiel, hätte man 9 Siege hintereinander eingefahren. Das sollte dann für das Turnier nochmal besonders motivieren. Das erste Gruppenspiel der deutschen Fußballnationalmannschaft ist am 14. Juni in Houston. Gegner ist dann WM-Neuling Curaçao. Und das waren die Nachrichten mit Marc Weiß.
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3: Jo, größtenteils freundlich mittlerweile. Heute Morgen war es noch sehr wolkig. Jetzt im Moment ein Sonne-Wolken-Mix. Sollten wir auch genießen, ein paar Sonnenstrahlen, denn die verziehen sich am Nachmittag. Da wird es dann feucht-fröhlich und es kommen Schauer und Gewitter auf uns zu. 16 Grad aktuell, 22 Grad kriegen wir heute maximal.
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3: Hallo und eine schöne Jode Morje auf die Straßen. Blitzer haben wir jetzt schon einen und zwar von Heinz. Der steht auf der Escherstraße, also nicht der Heinz, sondern der Blitzer. Und zwar zwischen Schiefersburger Weg und Äußerer Kanalstraße. Hier gilt in beide Richtungen Tempo 30. Dann gucken wir zusammen auf die Zoobrücke. Die ist ab der Messe relativ voll Richtung Nippes. Da braucht ihr gerade 8 Minuten länger. Und in der Kölner Südstadt läuft im Moment noch ein Feuerwehreinsatz auf der Severinstraße. Da gibt es einen Dachstuhlbrand. Deshalb ist die Straße rund um den Bereich der Kreuzung Landsberger Straße gesperrt. Wir halten euch weiter hier bei Radio Köln auf dem Laufenden. So, dann gucken wir noch auf die Autobahn. Längster Stau kommt von der A57 Krefeld-Köln zwischen Worringen und Bickendorf. Habt ihr eine Stauzeit von 10 Minuten. Und falls ihr auch noch was gesehen habt, Staus, Blitzer, Unfälle. Sagt Bescheid, am besten per WhatsApp-Sprachnachricht. Macht's genauso wie Heinz. 0221 951 99 99.
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3: Hallo Köln, es ist Dienstag und das hier sind Jupiter Jones mit Still.

0: Kuckuck, 10 nach 8 haben wir's am Dienstagmorgen. Radio Köln ist hier, die Morning Show mit Daniel Wallroth. Guten Morgen, Köln. Und das hier ist doch mal ein Weckton, oder? Ja. Es gibt nicht viel, das in Kölner Ohren besser klingt als die Glocken des Kölner Doms, oder? Und ihr habt sicher mitbekommen, Glocken hören und Fotos machen von außen, das bleibt weiter gratis. Wenn ihr aber rein wollt in den Dom zum Gucken, dann müsst ihr aber bald bezahlen. Das Domkapitel sagt, wir brauchen die Kohle, um den Dom dauerhaft in Schuss zu halten. Und Radio Köln-Reporter Frank Waltle, heute Vormittag wollen die Verantwortlichen ja offiziell den Preis bekannt geben. Nur damit alle auf dem Stand der Dinge sind, was ist denn bisher bekannt?
1: Ja, alle Gottesdienste sollen zum Beispiel kostenlos bleiben und wer beten will, soll auch ohne Eintritt davonkommen. Alle anderen, auch die Kölnerinnen und Kölner, müssen zahlen, mit Ausnahmen. Mitglieder des Dombauvereins dürfen umsonst rein, die zahlen ja schon ihren Jahresbeitrag. Und es soll auch Aktionstage geben, also zum Beispiel Familientag oder Kölntag, an denen bestimmte Gruppen dann auch nichts zahlen müssen. Das wurde versprochen, haben wir aber noch keine Einzelheiten zu.
0: Ja, genau wie zum Preis selbst, ne?
1: Genau, da hat sich das Domkapitel bislang sehr bedeckt gehalten. Im europäischen Vergleich schwanken die Preise für vergleichbare Sehenswürdigkeiten enorm. Sagrada Familia in Barcelona, da geht's ab 45 Euro los, mit Führung 85. Und für die St. Paul's Cathedral in London musste etwas über 30 Euro hinlegen. Die frühere Dombaumeisterin Schock Werner hatte für den Kölner Dom vorgeschlagen, irgendwas unter 10 Euro. Ich persönlich glaube, das wird etwas teurer, mal abwarten.
0: Ja, das könnte gut passieren. Gratis Sightseeing im Dom. Damit ist es bald vorbei und sobald es nachher Neues gibt, hört ihr es natürlich zuerst hier bei uns im Programm in den Radio Köln Nachrichten und ihr bekommt die Infos natürlich auch auf unseren Radio Köln Social Media Kanälen. Startet gut rein in diesen Dienstagmorgen mit Ugly Kid Joe um 12 Minuten nach 8.

Die 80er Legenden spielen im Oktober ihre einzige NRW-Show. Und zwar exklusiv hier in der Längstes Arena in Deutz. Und zwar am 8.10. 4 Jahrzehnte Popgeschichte, über 1 Million verkaufte Alben. Bei Duran Duran ist es da absolut okay, meiner Meinung nach, von echten Pop-Ikonen zu sprechen. Und ich bin sicher, das wird ein absolutes Fest. Und das nicht nur für Hardcore-Fans unter euch. Noch ein bisschen Geduld, was die Tickets angeht, denn der Vorverkauf startet erst in knapp 2 Wochen. Und zwar am 15.06. könnt ihr euch aber schon mal in den Kalender eintragen. Und hier sind jetzt Duran Duran um 8.19 Uhr mit Wild Boys bei Radio Köln.

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1: Mit Sandra Rosenthal, guten Morgen. Feuerwehr rettet Kinder aus brennender Wohnung. EU-Staaten einigen sich auf Abschiebezentren. Und das Wetter, später Schauer und Gewitter bis 22 Grad. Auf der Severinstraße gab es heute Morgen große Aufregung. In einer Dachgeschosswohnung hat es gebrannt. Die Flammen waren von der Straße aus deutlich zu sehen. Feuerwehr und Polizei haben die Severinstraße komplett abgesperrt. Feuerwehrleute haben eine Familie mit zwei Kindern über das Treppenhaus aus dem Gebäude gebracht. Alle kamen sicherheitshalber ins Krankenhaus. Die Polizei ermittelt jetzt die Brandursache.

0: denkbar ein Familien- oder ein Köln-Tag, dazu fehlen aber noch die Details.
1: Die Europäische Union macht den Weg frei für Abschiebezentren in Drittstaaten und die Verschärfung weiterer Asylregeln. So sollen mehr Abschiebungen möglich werden. Vertreter des Europaparlaments und der Regierungen der Mitgliedstaaten haben sich am Abend darauf geeinigt. Claudia Wächter berichtet.
2: Return Hubs heißen diese Abschiebezentren außerhalb der EU und in die sollen abgelehnte Asylbewerber geschickt werden, die nicht in ihre Herkunftsländer gebracht werden können. Aber dafür muss man natürlich solche Drittstaaten finden. Auch Deutschland ist da noch auf der Suche. Ein weiterer Punkt, wer seine Abschiebung zukünftig behindert, der muss mit Leistungskürzungen rechnen. Menschenrechtsorganisationen kritisieren diese harte Migrationspolitik scharf.
1: Auf dem Rasen ist im Rhein-Energie-Stadion nach dem Saisonende erstmal Pause angesagt. Auf dem Dach war gestern dagegen ordentlich was los. Die Rhein-Energie hat gemeinsam mit den Kölner Sportstätten die neue Photovoltaikanlage mit rund 2700 Solarmodulen vorgestellt. Damit sollen innerhalb eines Jahres mehr als 1 Million Kilowattstunden Strom erzeugt und täglich genutzt werden können. Bei FC-Spielen kann so ein Drittel des Strombedarfs gedeckt werden. Und soweit die Nachrichten mit Sandra Rosenthal. Alles nachhören könnt ihr auf radioköln.de.
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4: 18 Grad zum Start in euren Dienstagmorgen. Und der Regen, der kommt jetzt doch wohl ein bisschen früher als gedacht. Das sagt das Radio Köln Regenradar. Ab 10 Uhr kann es immer wieder ein bisschen schütten. Heute Mittag bleibt es immer wieder trocken. Und ab dem Nachmittag sind dann auch Schauer und Gewitter möglich. Das heute bei 22 Grad maximal.
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4: Der Heinz ist on the road und sagt, Achtung, Blitzer auf der Escherstraße zwischen Schiefersburger Weg und Äußerer Kanalstraße. Hier gilt in beide Richtungen Tempo 30. Dann gucken wir in die Stadt. Voll ist es gerade auf der Rheinuferstraße. Ihr braucht vom Rheinufertunnel bis zur Severinsbrücke rund 10 Minuten mehr. Nach einem Unfall auf der Zoobrücke, Höhe Claudius-Therme, staut es sich Richtung Linksrheinisches fast bis zum Kreuz Ost zurück. Hier habt ihr einen Plus von 12 Minuten. Dann auch Stau auf dem Deutzer Ring Richtung Severinsbrücke. Hier habt ihr ein Plus von 5 Minuten. Und ihr habt es heute Morgen gehört, es gab einen Brand auf der Severinstraße, einen Dachstuhlbrand. Deshalb ist die Straße im Moment noch gesperrt, weil der Feuerwehreinsatz wohl noch eine Stunde lang andauern wird. Das bitte beachten auf dem Weg zum Job. Wir gucken noch auf den längsten Stau von den Kölner Autobahnen. Und der kommt von der A4 Olpe-Aachen zwischen dem Kreuz Ost und Eiffeltor. 7 Kilometer anstehen, 16 Minuten Stauzeit. Falls ihr noch was gesehen habt, Staus, Blitzer, Unfälle, sagt Bescheid, 0800 951 99 99.
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4: Sorry seems to be the hardest word. Jetzt kommt Herzschmerz von Blue hier im besten Musikmix für Köln. Aber ein sehr schöner, gefühlvoller Song aus dem Jahr 2002. Habt einen schönen Dienstagmorgen.

0: Hallöchen. Guten Morgen Köln, 8.41 Uhr haben wir es gleich. Die Radio Köln Morning Show ist hier mit Daniel Wallroth und getroffen haben wir letztes Jahr.
1: Ja!
0: Ja, nur nicht oft genug. Aber wir geben auch beim diesjährigen Come Together Cup wieder alles. Und zwar am Donnerstag steigt wieder Europas buntestes und größtes Freizeitfußballturnier. Und zwar auf den Stadionvorwiesen in Müngersdorf. Und auch wir sind mit unserer Radio Köln Trümmertruppe wieder mit dabei. Und auch hoch motiviert, oder? Also wir fragen mal nach bei Radio Köln Fußballfan und Kollege Luis Eck.
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3: Ja, ihr hört's. An der Motivation hat es zumindest nicht gelegen. Auch beim letzten Come Together Cup hat die Radio Köln Trümmertruppe den Pokal nicht gewinnen können. Ja gut, unsere Qualitäten liegen eher abseits des Platzes.
4: Ey Coach, wechsel mich aus. Ich brauche einen Kölsch. Ich kann nicht mehr.
3: Das war ein Auszug vom letzten Cup und Stürmerkollege Tim Schmermbeck. Aber ich frage ihn mal, wie sieht's denn dieses Jahr aus?
5: Gibt's Kölsch?
3: Okay, ja. Und bei den Kollegen, was ist das Ziel für dieses Jahr?
6: Den Ball treffen.
7: Ich krieg jetzt schon eine Zerrung.
6: Hochspielen, flach gewinnen, würde ich sagen, ne?
3: Okay, der Spaß steht im Vordergrund, auch weil wir erstmals in der Mixliga mitkicken, also Frauen und Männer gemischt. Kommt auf jeden Fall vorbei, nicht wegen unserer Fußballkünste, nee, sondern der Come Together Cup ist eine Mega-Veranstaltung mit tollem Bühnenprogramm, lecker Essen und Trinken, Programm für die Kids, Promi-Spaßkick und Live-Musik.

0: Plansche Malheur, die Fädelperlen und Cat Balou sind unter anderem mit dabei. Das wird ein richtig toller Come Together Cup. Wir freuen uns auf euch. Wir sehen uns am Donnerstag.
1: Danke dir, Luis. Und egal, wie viele Knochenbrüche wir uns am Donnerstag zuziehen, Hauptsache, wir singen am Ende: Wir sind die Weltmeister vom Ring. Genau, das hier. 9.20 Uhr ist das erste Spiel der Radio Köln-Trümmertruppe auf Feld 8. Kommt vorbei. Wir brauchen jede Unterstützung.

Weltmeister vom Ring. Kleiner Motivationssong für die Radio Köln Trümmertruppe für Donnerstag beim Come Together Cup. Kommt gerne vorbei. 9.20 Uhr haben wir das erste Spiel auf den Stadion vorwiesen. Hier ist die Morning Show mit Daniel Weyroth. 8.46 Uhr haben wir es. Und heute wird gefeiert. Und zwar 25 Jahre Kölle Putz munter. Ihr kennt die Aktion, ne? Da helfen Freiwillige mit, Köln ein kleines bisschen sauberer zu halten. Mehr als 200.000 Menschen haben in den letzten 25 Jahren mitgesammelt, mitgewischt, gereinigt und auch geputzt. Also richtig cooles Engagement. Insgesamt 5.000 Reinigungsaktionen hat Kölle Putzmunter auf die Beine gestellt. Und das kann man dann auch schon mal feiern, ne? Also stellt euch mal vor, wie Köln ohne diese Aktion aussehen würde. Zum Jubiläum treffen sich heute Nachmittag um 5 die Verantwortlichen von Stadt, AWB und so weiter für eine kleine Feier beim LVR in Düx. Und wir von Radio Köln sagen auch schon mal Danke an alle, die regelmäßig dabei sind, um Köln ein bisschen sauberer zu halten. Gerade im Sommer, wenn viele den Müll da irgendwie liegen lassen am Aachener Weiher oder so. Herzlichen Glückwunsch zum 25-jährigen Jubiläum.

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1: Mit Marc Weiß. Schönen guten Morgen. Die Fahnen können kommen. Man darf so langsam auch mal das Trikot rauslegen oder die Autospiegel schwarz-rot-gold überziehen. Die deutsche Fußballnationalmannschaft fliegt am Mittag in die USA zur WM. Sie wird in Chicago ihr Quartier beziehen. Bundestrainer Nagelsmann und sein Team bereiten sich dort auf die anstehende Generalprobe vor. Die ist am Samstag gegen die USA. Thorsten Adolfs aus dem News-Team mit den weiteren Details.
2: Wer schwarz-rot-goldene Deko oder eine große WM-Party-Stimmung im Teamhotel erwartet, der wird enttäuscht. Das noble Waldorf Astoria ist eher für seine Diskretion bekannt. Fähnchen gibt es dort also keine. Dafür ist die Lage direkt am Lake Michigan absolut erstklassig. Das Team residiert mitten in der City und zum Trainingszentrum oder dem Soldier Fields, wo am Samstag gegen die USA gespielt wird, ist es nur ein Katzensprung. Angenehm ist auch das Wetter. Aktuell herrschen dort entspannte 25 Grad. Für die deutsche Mannschaft geht es in den nächsten Tagen darum, sich einzuspielen, bevor es am Montag weiter in das eigentliche WM-Quartier nach North Carolina geht.
1: Thorsten Adolfs mit Infos, vielen Dank, und jetzt die weiteren Themen in der Zusammenfassung. Bahnchefin Palla sieht mit gemischten Gefühlen auf den Einstieg des italienischen Bahnkonzerns Italo in den deutschen Markt. Ab 2028 sollen die italienischen Züge auch bei uns fahren. Die Politik müsse hier klare Regeln aufstellen, sagte Palla. Es dürfe nicht sein, dass davon nur die Metropolen profitieren und man in der Fläche Verbindungen verliere. Italo fordert einige Sonderkonditionen, die Bahn ist dagegen. Bei einem Messerangriff in einem Hamburger Supermarkt ist am späten Abend ein Mann getötet worden. Laut Polizei geriet er kurz vor Ladenschluss in dem Markt in Altona mit einem anderen Mann in einen Streit. Er kam daraufhin mit mehreren Stichverletzungen ins Krankenhaus, wo er später starb. Die Politik hat immer mehr Einfluss auf die Partnerwahl, vor allem beim Online-Dating. Das hat eine Studie in den USA herausgefunden. Die meisten Menschen geben in ihren Profilen ihre politische Einstellung an und suchen dann gezielt auch nach einem Partner mit der gleichen Einstellung. Laut Studie lehnen in den USA viele Wähler der Demokraten Anhänger der Republikaner ab und umgekehrt. Immerhin zeigen sich die Demokraten dabei etwas offener und akzeptieren auch unpolitische Partner. Bei den Republikanern sei das anders, sagen die Studienmacher. Wer Republikaner wähle, wünsche sich auch Republikaner-Anhänger als Partner. Sozialforscher sehen das Problem bei uns in Deutschland noch nicht so dramatisch, weil es mehr Parteien gibt. Allerdings zeige sich auch bei uns eine Besonderheit, die das Dating erschweren könnte, heißt es. Junge Frauen wählten zuletzt deutlich weiter links als junge Männer. Der politische Gender Gap sei so groß wie noch nie, sagt Soziologe Ansgar Hudde, der an der Studie beteiligt war. Und das waren die Nachrichten mit Marc Weiß.
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3: Noch ist es trocken, ich würde aber empfehlen, gleich ab 10 einen Regenschirm mit dabei zu haben. Dann kommen die ersten Regenschauer auf uns zu. Heute Mittag kommt die Sonne dann nochmal raus und es bleibt kurz trocken, bis dann am Nachmittag wieder Schauer und Gewitter kommen. 19 Grad aktuell, 22 Grad erreichen wir heute maximal.
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3: Der Heinz, der ist unterwegs, hat einen Blitzer gesehen auf der Escherstraße zwischen Schiefhausburger Weg und Äußerer Kanalstraße. Hier gilt in beide Richtungen Tempo 30. Dann ist es relativ voll auf der Rheinuferstraße zwischen Deutzer und Severinsbrücke. Hier habt ihr einen Plus von 5 Minuten. Auf der Severinsbrücke selbst staut es sich Richtung Innenstadt. Ebenfalls 5 Minuten bitte mehr einrechnen. Und auch die Zufahrt zur Severinsbrücke über den Deutzer Ring ist ziemlich voll. Auch hier bitte ein paar Minütchen mehr einplanen. Und auf der Severinstraße gab es heute Morgen einen Brand zwischen Landsbergstraße und an St. Katharinen und der Karl-Berbür oder dem Karl-Berbür-Platz. Ecke Ulrichgasse, da ist die Strecke noch eine Stunde gesperrt. Hier noch gerade frisch reingekommen, ein Blitzer von Tanja. Guten Morgen.
4: Guten Morgen, hier ist Tanja. Ich wollte einen Blitzer melden und zwar auf dem Militärring. Von der Dürener Straße in Fahrtrichtung Gleuler Straße steht rechts der graue Kastenwagen. Dort ist 50. Fahrt vorsichtig. Schönen Tag.
3: Dir auch einen schönen Tag. Danke, Tanja, fürs Melden. Und der längste Stau von den Kölner Autobahnen, der kommt von der 1. Dortmund-Euskirchen zwischen Burscheid und dem Kreuz Nord. Eine Viertelstunde dauert es hier länger. Falls ihr auch noch was gesehen habt, Staus, Blitzer, Unfälle, macht's wie Tanja und schickt eine Sprachnachricht ins Studio 0221 951 99 99.
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3: Hallo Köln, am Dienstagmorgen mit Nico Santos und Ray of Light.

0: Radio Köln ist hier, die Morning Show mit Daniel Weyroth um 9.13 Uhr. Guten Morgen Köln und hört mal das hier.
1: Das sind Gerüchte, dass der Dom Eintritt nimmt. Weder das Domkapitel noch ich selber habe das irgendwo geäußert. Steht im Moment gar nicht zur Debatte. Der Kölner Dom hat bisher noch nie Eintritt genommen in 800-jähriger Geschichte.
0: Hat Dompropst Georg Aßmann vor 5 Jahren gesagt und das sagt er heute.
1: Von allen, die kommen, um die Schönheit des Doms als Touristin sich anzuschauen, von denen erbitten wir diese touristische Besichtigungsgebühr, um den Dom auch der künftigen Generation zu erhalten.
0: Jo, ihr habt's mitbekommen. Mittlerweile haben die Verantwortlichen gemerkt, oh fuck, mit der Kohle, die wir haben, kriegen wir es einfach nicht hin, den Kölner Dom in Schuss zu halten. Über 30.000 Euro kostet das nämlich. Und zwar jeden einzelnen Tag. Das müsst ihr euch mal reinziehen. Und deshalb hat das Domkapitel vor ein paar Wochen gesagt, so Leute, leider müssen wir jetzt doch Eintritt nehmen für alle, die nicht zum Beten oder zum Gottesdienst kommen. Wie viel, das ist noch offen bis heute, denn heute soll es Details zum Domeintritt geben. Und eure Meinungen, die sind geteilt dazu.
2: Eine Spende kann ich geben, aber ich möchte keinen Eintritt bezahlen müssen. Ich finde, das ist nicht in Ordnung. Eine Kirche soll für alle offen sein.
3: Ich weiß, dass viele Kirchen international schon Eintritt nehmen. Ich könnte das verstehen, wenn das hier im Dom halt auch gemacht würde.
4: Eigentlich ist es ja so, dass der Dom wirklich Hilfe braucht. Und da sollte man sich doch beteiligen.
0: Eine Radio Köln-Umfrage unter euch hat ergeben, mehr als die Hälfte von euch würde gar keinen Eintritt zahlen, gut ein Drittel zumindest bis zu 5 Euro und mehr als 5 Euro würde so gut wie niemand zahlen. International, habt ihr eben schon gehört, zahlt ihr für berühmte Kirchen teilweise bis zu 50 Euro Eintritt. Also ganz so teuer muss es in Köln hoffentlich nicht werden, aber so 11,11 Euro, so eine kölsche Zahl, würde ich trotzdem ab und zu noch in den Dom gehen. Sobald heute die genauen Pläne draußen sind, hört ihr es natürlich zuerst hier bei Radio Köln.

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1: Mit Sandra Rosenthal, guten Morgen. Kölner Feuerwehr rettet Familie aus brennender Wohnung. Immer mehr Menschen in Deutschland von Armut bedroht. Und das Wetter, später Schauer und Gewitter bis 22 Grad. Ein Feuer in einer Wohnung im vierten Stock hat heute früh die Feuerwehr in die Severinstraße alarmiert. Die Flammen schlugen schon deutlich sichtbar aus dem Fenster. In der Wohnung war noch eine vierköpfige Familie mit zwei Kindern, sagte uns Feuerwehreinsatzleiter Rainer Üppen.
2: Die Familie wurde im Verlauf des Einsatzes auf der Rückseite durch Einsatzkräfte der Feuerwehr betreut. Und nach Ablöschen des Brandgutes mit Brandfutterraum ins Freie geführt. Die Personen wurden der Klinik zugeführt, aber augenscheinlich machen sie einen leicht bis mittelschwer verletzten Eindruck.
1: Der Einsatz soll laut Feuerwehr jetzt bald beendet sein. Die Severinstraße war für die Einsatzfahrzeuge komplett gesperrt. Jetzt ermittelt die Polizei die Brandursache. Der Kölner Dom wird kostenpflichtig. Das Domkapitel will Eintritt verlangen, um die gestiegenen Kosten für Reinigung, Sanierung und Sicherheit zu decken und den Dom zu erhalten. Gottesdienste und Gebete sollen kostenlos bleiben. Den genauen Preis gibt das Domkapitel heute Vormittag bekannt. Radio Köln-Reporter Frank Waltel. Da hat sich das Domkapitel bislang bedeckt gehalten, ne?
3: Ja, und im europäischen Vergleich schwanken die Preise für vergleichbare Sehenswürdigkeiten stark. Sagrada Familia in Barcelona geht's ab 45 € los. Mit Führung legst du 85 hin für diese

0: armutsgefährdet. Als arm gilt, wer weniger als 60% des mittleren Einkommens der Bevölkerung zur Verfügung hat. Ein 15-jähriger Junge ist nach einem schweren Rollerunfall gestorben. Er war mit einem 14-jährigen Freund hinter sich auf der Deutz-Mülheimer Straße auf einen Mercedes aufgefahren. Der 15-Jährige hat keinen Helm getragen. Er starb im Krankenhaus an seinen schweren Kopfverletzungen. Auch sein Beifahrer und der Autofahrer wurden schwer verletzt. Die Polizei prüft jetzt, ob der Autofahrer vor dem Aufprall gewendet hat. Der Roller ist laut Polizei Anfang Mai in der Südstadt gestohlen worden. Das Unfallopfer hatte keinen Führerschein. Und das waren die Nachrichten mit Sandra Rosenthal. Weitere Infos findet ihr auf radioköln.de.
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2: Guten Morgen, ihr lieben Menschen. Gleich werden unsere schönen 86 Fädel einfach mal ein bisschen gegossen. Ab 10 Uhr kann es immer wieder vereinzelt Regenschauer geben. Heute Mittag dann nochmal ein paar trockene Abschnitte mit dabei, bis dann ab dem Nachmittag Schauer und Gewitter bis in den Abend rein auf uns zukommen. 19 Grad messen wir aktuell, 22 Grad kriegen wir maximal. Also ein feuchtfröhlicher Dienstag heute.
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2: So, und da ist der Tim unterwegs. Guten Morgen.
3: Ich habe einen Blitzer und zwar auf dem östlichen Zubringer zur 59 Höheanschlussstelle Severinsbrücke. Da bauen die gerade auf, da ist Tempo 60. Ciao.
2: Ciao, danke dir fürs Melden. Und Sven hat einen gesehen.
4: Hallo, ich wollte einen Blitzer melden Richtung Stadt einwärts. Auf der Luxemburger Straße, Gürtel, ist ein Panzerblitzer, haben die aufgestellt, 30 fahren bitte.
2: Danke dir, Sven, fürs Melden. Außerdem sagt Tanja, blitzgefährlich der Militärring. Von der Dürener Straße Richtung Gleuler Straße stehen sie bei 50. Und Heinz hat einen entdeckt auf der Escher Straße zwischen Schiefersburger Weg und der äußeren Kanalstraße. Hier gilt in beiden Richtungen Tempo 30. Dann ist es noch relativ voll auf der Rheinuferstraße zwischen Deutzer und Severinsbrücke, ein Plus von 5 Minuten. Dann Severinsbrücke, hier staut es sich Richtung Innenstadt. Ihr habt den 5 Minuten Plus und auch die Zufahrt zur Severinsbrücke über den Deutzer Ring ist ziemlich voll. Hier bitte auch einige Minütchen mehr einplanen. Wegen des Brandes im Wringsfädel bleiben die Severinstraße zwischen Landsbergstraße und an St. Katharin und dem Karl-Berbür-Platz, Ecke Ulrichgasse, da bleibt die Strecke noch eine Stunde lang gesperrt. Das bitte beachten. Und dann gucken wir noch auf die Autobahn. Da habe ich den längsten Stau für euch von der A1 Dortmund-Köln zwischen Burscheid und Niel. Hier kommt ein Plus von 19 Minuten obendrauf. Falls ihr noch was gesehen habt, Staus, Blitzer, Unfälle, macht's genauso wie Tim und Sven und schickt eine WhatsApp-Sprachnachricht ins Studio 0221 951 99 99. Gute Fahrt.
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2: Hallo Köln, es ist Dienstag. Ist schon mal besser als Montag, ne? Und wir starten rein in diesen Dienstagvormittag mit 24K Golden und Mood. Ich bin jetzt im Kaffeemood. Ich mach mir noch einen. Ne? Habt einen guten Tag.

0: 9.40 Uhr am Dienstagmorgen. Guten Morgen, Köln. Wie viel können, dürfen, sollen Kids eigentlich im Internet sehen? Ist teilweise ja wirklich schwer geworden zu kontrollieren. Heute Abend gibt es deshalb im ZDF dazu eine Doku und die heißt Generation Porno. Ja, unser Comedian Hannes Höfer ist froh darüber, in einer anderen, also in einer nicht digitalen Zeit groß geworden zu sein.
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2: Top 3 der unterhaltsamen Pornotitel. Harry Potter und die Kammer des Schleckens, Stoß langsam 1 bis 3 oder ein Klassiker wie Black Cock Down. Das waren Pornotitel, Leute. Heute sind Pornos natürlich viel familiengerechter. Besonders bei Patchwork. Wieso gibt's sonst so viele Filmchen über Stiefmütter? Ich frag mich, was dieser uneingeschränkte Zugang mit Erwachsenenunterhaltung mit mir gemacht hätte. Hallo? Ich bin in den 80ern geboren. Wir haben unsere ersten heißen Erfahrungen noch mit dem Otto-Katalog gemacht. Klar, du wusstest damals auch, dass es in der Videothek Material gab, aber das stand in dem Ü-18-Bereich. Gut sichtbar für alle. Ey, wenn du da reingegangen bist, wusste das am nächsten Tag die ganze Stadt. Ey, das war auf deiner Mitgliedskarte hinterlegt. Und wir regen uns heute über Cookies auf. Wusstet ihr eigentlich, dass die meisten Zugriffe auf Pornoseiten in Deutschland von 9 to 5 sind? Ja, yep, Made in Germany ist auf dem Arbeitsmarkt immer noch ein Garant für echte Handarbeit. Und immer dran denken, vor PowerPoint-Präsentationen am Arbeitsplatz immer den Browserverlauf löschen.
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0: So, 9.41 Uhr und ich bin raus für heute. Heißt, gleich übernimmt der liebe Kollege Doppel-D, Daniel Dähling, und begleitet euch durch den, ja, ich sag mal so, feuchtfröhlichen Dienstagvormittag. Aber wenn ihr mögt, haben wir morgen früh wieder ein Date. Und zwar Punkt 6 Uhr hier bei Radio Köln. Mein Name ist Daniel Wallroth und tschö mit Ö und bis morgen früh.

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3: Mit Marc Weiß. Schönen guten Morgen. Es ist ein Bericht, der aufrüttelt. Nach Angaben des Paritätischen Gesamtverbandes wächst die soziale Kluft in Deutschland immer weiter. Demnach haben immer mehr Menschen mit Armut zu kämpfen und das belastet den Alltag und das Miteinander zunehmend, so steht es im Bericht. Thorsten Adolfs aus dem News-Team. Inzwischen leben bei uns über 13 Millionen Menschen in Armut offiziell. Wer ist besonders stark davon betroffen?
4: Besonders hart trifft es ältere Frauen und Alleinerziehende. Das bedeutet für viele konkret im Alltag, zum Beispiel beim Einkaufen, muss jeder Cent zweimal umgedreht werden. Da stellt sich dann täglich bei Millionen Menschen die Frage, ob man sich überhaupt noch eine gute Mahlzeit leisten kann. In dem Bericht steht auch, dass viele mittlerweile aufs Heizen verzichten, um zu sparen, und ins Kino, auf Feste oder zu Konzerten zu gehen, ist oft kaum noch möglich. Besonders alarmierend, mittlerweile lebt fast jeder fünfte Mensch über 65 Jahren in Armut. Bei Alleinlebenden ist das Risiko sogar noch mal deutlich höher.
3: Gibt es regionale Unterschiede und vor allem, was fordert der Verband jetzt von der Politik, wo diese Zahlen auf dem Tisch liegen?
4: Ja, der Wohnort spielt eine große Rolle. Während in Bayern etwa jeder Achte betroffen ist, sieht es in Sachsen-Anhalt oder Bremen deutlich schlechter aus. Dort leidet zum Teil mehr als jeder vierte Mensch unter Armut. Verbandsgeschäftsführer Rock schlägt deshalb Alarm. Er fordert von der Bundesregierung, den Sparkurs beim Sozialstaat sofort zu stoppen. Statt Armut nur zu verwalten, müsse endlich eine Politik her, die Armut aktiv bekämpfe, sagt er. Die Politik müsse dafür sorgen, dass der Zusammenhalt in unserer Gesellschaft nicht noch weiter zerbreche.
3: Infos von Thorsten Adolfs aus dem News-Team. Vielen Dank. Und jetzt weitere Themen in der Zusammenfassung. Die Ölpreise sind wieder etwas gesunken. Der Preis für einen Barrel der Sorte Brent liegt aktuell bei $94,12. Die Preise waren gestern noch gestiegen, nachdem der Iran eine Unterbrechung der Gespräche mit den USA verkündet hatte, aus Protest gegen die israelischen Angriffe im Libanon. Die Preise waren dann wieder gefallen, nachdem US-Präsident Trump behauptet hatte, dass diese Gespräche weitergingen. Heute beginnt für die deutsche Fußballnationalmannschaft die WM-Mission. Am Nachmittag geht es von Frankfurt am Main aus in die USA. Zunächst nach Chicago. Dort trifft das deutsche Team am Samstag im letzten Testspiel vor dem WM-Start auf den Gastgeber USA. Der Durchschnittsmensch in Deutschland ist 1,73 Meter groß und wiegt 78,3 Kilo. Das meldet das Statistische Bundesamt nach Auswertung des Mikrozensus. Demnach hat sich die Durchschnittskörpergröße von Erwachsenen in den vergangenen Jahren kaum verändert. Im Jahr 2021 lag sie ebenfalls bei 1,73 Meter. Das Durchschnittsgewicht ist allerdings leicht gestiegen. 2021 wog der Durchschnittsmensch hierzulande noch 77,7 Kilo. Heute sind es 78,3. Mehr als die Hälfte der Erwachsenen gilt inzwischen als übergewichtig. Die Zahlen gibt es natürlich auch nach Männern und Frauen getrennt. Und hier sind sie. Der Durchschnittsmann ist 1,79 Meter groß und wiegt 86,5 Kilo. Die Durchschnittsfrau ist 1,66 Meter groß und wiegt 69,7 Kilo. So sagt es zumindest die Statistik. Und das waren die Nachrichten mit Marc Weiß.
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5: Ja, und das Durchschnittswetter heute bei uns in Köln ist sehr ungemütlich. Es wird in den nächsten Stunden Regenschauer geben. Über Mittag zeigt sich dann aber auch noch mal bis in den Nachmittag die Sonne. Und im Laufe des Nachmittags sind dann teils kräftige Gewitter mit dabei, bei maximal 22 Grad heute.
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5: Ganz frischer Blitzer reingekommen von Johnny.
6: Und zwar wollte ich euch einen Blitzer melden. Wenn man von der Severinsbrücke rechts abbiegt auf die Autobahn, unter der Brücke stehen sie hinter der Leitplanke. Ich wünsche noch frohe Fahrt und frohes Schaffen.
5: Danke fürs Bescheid geben, Johnny. Sven meldet uns einen Blitzer auf der Luxemburger Straße stadteinwärts am Gürtel. Da ist ja 30 erlaubt. Und Tanja sagt, wir haben Blitzer auf dem Militärring von der Dürener Richtung Gleulerstraße. 50 ist dort erlaubt. Blick auf die Straßen in der Stadt. Wenn ihr die Severinsbrücke ins Linksrheinische, also in die City fahrt, gibt es Probleme auf der Abfahrt Richtung Rheinufer. Da muss die Stadt dringend Reparatur Touren an der Straße durchführen. Deshalb ist die kleine Witschgasse, das ist die Verbindung von der Severinsbrücke zur Rheinuferstraße, gesperrt. Die Autos müssen abbiegen über die Vollertstraße Richtung Dom. LKWs können die Abfahrt gar nicht nutzen und das Problem ist, entsprechend gibt es dort auch Rückstau an dieser Stelle. Der Blick auf die Autobahn, da aktuell ein großes Sorgenkind, die A1 aus Dortmund. Es hat nämlich hinterm Kreuz Leverkusen in der Baustelle einen Unfall gegeben. Es gibt Rückstau, 5 Kilometer mit 19 Minuten Stauzeit. Und die A4 nach Aachen zwischen Kreuz Köln-Ost und Eiffeltor vor der kaputten Brücke, 6 Kilometer mit 16 Minuten Stauzeit. Habt ihr noch was gesehen? Ruft uns gerne an, kostenlos über die Radio Köln Verkehrshotline 0800 951 99 99.
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5: Es gibt ja so ein paar Künstler, bei denen man, wenn man den Namen hört, direkt ein Bild vor Augen hat. Ne? Wie bei Mark Forster zum Beispiel. Da habe ich immer direkt Brille und Cappy vor Augen. Musikalisch ist er jetzt ein bisschen anders unterwegs. Hier ist er mit Ein Lied bei Radio Köln.

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0: So, ich hoffe, diejenigen von euch, die der Liebsten einen Maibaum gestellt haben, haben gestern auch ihren Zweitjob erfüllt und das Teil wieder abgebaut. Es ist ja ne, die Regel, aufstellen am 1. Mai, wieder wegbringen, dann nach dem Mai am 1. Juni. Und wenn die Liebe erwidert wird, dann, so will es die Tradition, gibt es einen Kasten Kölsch dazu, ne, als Dankeschön quasi.
1: Prost.
0: Jawohl. Und weil wir hier von Radio Köln ja auch fleißig Maibäume verteilt haben an Institutionen und Gebäude, die wir doch irgendwie lieb haben, auch wenn sie uns täglich Kummer bereiten, haben wir unsere Radio Köln Maibaumstellerin Jana Richter gestern wieder in die City geschickt, ausgestattet mit Schere und Müllbeutel für den Abtransport der ausgedienten Maibäume. Und ja, ich gebe es zu, die Hoffnung auf den Kasten Kölsch war auch dabei.
2: Wir sind jetzt bei der ersten Station, das ist die Mühlheimer Brücke. Ich sag mal so, unser Maibaum sieht jetzt nicht mehr ganz so happy aus. Also man sieht ihm an, dass er seit einem Monat ohne Wasser hier steht. Aber hey, er steht noch und wir werden den jetzt mal abmontieren. Und natürlich haben wir jetzt von der Brücke keinen Kasten Kölsch oder einen Kuchen erwartet. Aber wir haben ja noch ein paar andere Stationen. Unser Maibaum an der Oper ist jetzt auch weg. Auch hier kein Kölsch oder Kuchen. Oh. Darf ich dich einmal fragen, wie du denn heißt?
3: Iris. Gerade bin ich 70 geworden. Ich habe noch nie einen Maibaum geschenkt bekommen.
2: Heute ist dein Glückstag. Ich kann dir einen Maibaum schenken.
3: Ja, das Problem ist, jetzt habe ich mittlerweile eine Allergie gegen Birken. Also lassen wir das.
2: Jetzt sind wir bei den Kölner Verkehrsbetrieben. Und Leute, erstens, unser Maibaum sieht noch einige maßen top aus. Und ihr glaubt es nicht, wir haben einen Kasten Kölsch bekommen. Also, ich freue mich gleich, wenn wir zurück in die Redaktion kommen. Wir sind natürlich etwas enttäuscht, fahren nur mit einem Kasten Kölsch nach Hause. Aber hey, Liebe kann man ja eben nicht erzwingen. Und wir bringen jetzt noch unsere Maibäume ganz nach Vorschrift weg, und zwar im AWB Wertstoffcenter. Das geht super easy, einfach reinfahren und den Baum in den vorgeschriebenen Container werfen. Und wenn ihr auch noch euren Maibaum wegbringen müsst, die haben immer von Montags bis Freitag von 8 bis 20 Uhr für euch geöffnet. Und wer weiß, vielleicht kriegen wir nächstes Jahr ja auch mal einen Maibaum.
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1: Mit Sandra Rosenthal, guten Tag. Feuerwehr rettet Familie aus brennender Wohnung. Planung für schnelle Zugverbindung nach London läuft an. Und das Wetter, erste Schauer bei aktuell 20 Grad. Ein Feuer in einer Wohnung im vierten Stock hat heute früh die Feuerwehr in die Severinstraße alarmiert. Die Flammen schlugen schon deutlich sichtbar aus dem Fenster. In der Wohnung war noch eine vierköpfige Familie mit zwei Kindern, sagte uns Feuerwehreinsatzleiter Rainer Öpen.
2: Die einzige Besonderheit war, dass die Personen auf der Gebäuderückseite standen und wir aufgrund der Bebauung keine Möglichkeit hatten, damit mit Drehleiter oder mit tragbaren Leitern an die Leute ranzukommen. Deshalb haben wir initial ein Sprungpolster zur Sicherung der Personen in Stellung gebracht und die Personen dann mittels Brandfutthauben durch die Brandwohnung ins Freie geführt.
1: Die Severinstraße war für die Einsatzfahrzeuge komplett gesperrt. Jetzt ermittelt die Polizei die Brandursache. Ein Besuch im Kölner Dom wird bald Geld kosten. Das Domkapitel will ja Eintritt für einen Besuch des Weltkulturerbes verlangen. Ihr habt es bei uns gehört. So soll der Dom dauerhaft erhalten werden. Wie viel genau der Eintritt kosten soll, das wird jetzt gleich bekannt gegeben. Radio Köln-Reporter Frank Weitel hat die Infos für euch.
3: Also Gottesdienste und das Gebet bleiben kostenlos. Das haben die Verantwortlichen im Vorfeld versprochen. Alle anderen Besucher, auch Kölnerinnen und Kölner, zahlen künftig Eintritt. Mitglieder des Dombauvereins kommen weiter gratis rein. Die zahlen ja schon einen Jahresbeitrag. Versprochen wurden auch Aktionstage. Denkbar ein Familien- oder ein Kölntag. Dazu fehlen aber noch die Details.
1: Mal eben mit dem Zug nach London. Das soll in ein paar Jahren von Köln aus ohne Umstieg möglich sein. Zum ersten Mal haben sich jetzt alle Beteiligten getroffen und konkret über die Pläne gesprochen. Die Fahrzeit würde bei knapp 4 Stunden liegen. In den frühen 2030er Jahren könnte die Verbindung starten, sagt die Deutsche Bahn. Die Stadt Köln sagt, sie unterstütze die notwendigen Planungen mit aller Kraft. Für den Wirtschaftsstandort Köln wäre eine direkte Bahnverbindung nach London ein strategischer Schritt. Und das waren die Nachrichten mit Sandra Rosenthal. Nachhören könnt ihr alles auf radioköln.de.
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4: Regenschauer bis zum Mittag, sonnig dann nochmal am frühen Nachmittag und Gewitter am späten Nachmittag. Dazu kann es später teils

0: dich. Schönen Tag noch.
1: Danke gleichfalls. Franco Alois meldet uns auch noch einen Blitzer auf der Brühlerstraße am Heeresamt. Da ist 30 erlaubt. Lars sagt, wir haben Blitzer auf dem östlichen Zubringer statt auswärts hinterm Deutzer Ring. 60 gilt dort. Sven hat noch einen Blitzer gesehen auf der Luxemburger Straße am Gürtel, Tempo 30 statt einwärts. Und Tanja sagt, wir haben auch einen Blitzer stehen auf dem Militärring von der Dürener Richtung Leulerstraße. Da ist 50 erlaubt. Auf den Straßen in der Stadt ist unser Sorgenkind aktuell die Severinsbrücke Richtung Stadt einwärts. Da gibt es nämlich in der Abfahrt zum Rheinufer eine Sperrung wegen einer aktuellen Baustelle. Da ist die Stadt gerade dran und deswegen könnt ihr da nicht auf direktem Weg zur Rheinuferstraße fahren. Außerdem staut es sich auf der Universitätsstraße von der Dürener bis zur Zülpicher Straße wegen der Baustelle 10 Minuten plus und 10 Minuten länger dauert es auch auf der Bergisch-Gladbacher Straße in Hohlweide und zwar kurz vor der Schwabstraße bis zur Autobahn. Auffahrt da, wie gesagt, 10 Minuten plus. Auf den Autobahnen die A3 nach Oberhausen zwischen Mülheim und Kreuz-Leverkusen, 11 Minuten Stauzeit. Und die A4 nach Aachen zwischen Kreuz-Köln-Ost und Eiffeltor, 15 Minuten Stauzeit. Habt ihr noch mehr gesehen? Denkt an uns. Schickt gerne ebenfalls, wie Franco zum Beispiel, eine Sprachnachricht per WhatsApp an die 0221 951 99 99.
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1: Party, gute Laune und ja, einfach mal einen Abend lang die Gedanken abschalten. Das ist Party machen im Club. Ne, Clubmusik kann aber auch mal melancholisch sein. Das haben 2014 hier Lilywood and the Prick gezeigt mit Prayer in Sea. Habe ich jetzt für euren Vormittag hier bei Radio Köln. Gleich noch die 90er mit Bryan Adams und Melanie C. When You're Gone.

0: Wir haben so ein paar Geräusche bei uns in der Stadt, da ist jedem sofort klar, um was es geht. Das hier zum Beispiel. Ja. Gibt, glaube ich, nicht viel, das in Kölner Ohren besser klingt als die Glocken des Doms. Ne? Und ihr habt es ja auch schon mitbekommen, Glocken hören von außen und Fotos machen von außen, alles kein Problem, kostet nichts. Wenn ihr aber rein wollt in den Dom zum einfach gucken, müsst ihr bald bezahlen. Das Domkapitel sagt, wir brauchen die Kohle, um den Dom dauerhaft in Schuss zu halten. Radio Köln Stadtexperte Frank Waltel, gleich um 11 wollen die Verantwortlichen vom Dom ja offiziell den Preis bekannt geben, den der Eintritt in den Dom demnächst kosten wird. Gottesdienste sollen ja kostenlos bleiben und wir Kölnerinnen und Kölner sollen an einzelnen Tagen auch weiter kostenlos in den Dom dürfen, so wie das ja am Museumstag auch zum Beispiel mit den Kölner Museen geht. Aber Frank, wie teuer wird es denn zum Beispiel jetzt mit dem Dom? Das ist ja noch nicht klar, ne?
1: Genau, da hat sich das Domkapitel bislang sehr bedeckt gehalten. Im europäischen Vergleich schwanken die Preise für vergleichbare Sehenswürdigkeiten enorm. Sagrada Familia in Barcelona, da geht es ab 45 Euro los, mit Führung 85. Wow. Und für die St. Paul's Cathedral in London musste etwas über 30 Euro hinlegen. Die frühere Dombaumeisterin Schock Werner hatte für den Kölner Dom vorgeschlagen, irgendwas unter 10 Euro. Ich persönlich glaube, das wird etwas teurer. Mal abwarten.
0: Ja, wir werden es herausfinden. Gleich um 11 Uhr, wie gesagt, wird es bekannt gegeben. Gratis Sightseeing im Dom, damit ist es also bald vorbei. Und sobald es da eben Neues gibt, werdet ihr das hier hören bei Radio Köln.
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1: Mit Marc Weiß, schönen guten Tag. Für Lkw-Fahrer soll die nervige Suche nach einem freien Parkplatz ab sofort deutlich leichter werden. Verkehrsminister Schnieder hat vorhin an der A2 bei Hamm einen neuen Digitaldienst gestartet. Der soll fast in Echtzeit zeigen, wo noch Plätze frei sind. Am Ende sollen davon alle profitieren, auch die Autofahrer. Einzelheiten von Thorsten Adolfs.
2: Das System nutzt Daten aus der Mauterfassung und macht diese Daten in Apps verfügbar. Laut Verkehrsminister Schnieder können Lkw-Fahrer über die App dann checken, wie voll Rastanlagen sind und überfüllte Plätze einfach umfahren. Dadurch wird es auch für Autofahrer sicherer, weil weniger Lkw riskant auf Seitenstreifen oder in Ausfahrten parken. Der Dienst ist ab sofort für alle 1850 Autobahnrastanlagen kostenlos verfügbar. Und es geht noch weiter. Laut Verkehrsministerium sollen in einem zweiten Schritt auch Rastanlagen an Bundesstraßen und private Autohöfe hinzugefügt werden. Der Deutsche Verkehrssicherheitsrat findet das System grundsätzlich gut. Er wünscht sich aber langfristig, dass es auch möglich wird, Parkplätze vorab zu reservieren. Und der Verkehrssicherheitsrat sagt, das Grundproblem bleibe trotz der digitalen Hilfe bestehen. Demnach fehlen bundesweit immer noch zehntausende Stellplätze und die brauchen die Fahrer, um ihre Ruhezeiten einhalten zu können. Hinter dem neuen Stellplatzinformationsdienst steht ein großes Team aus dem Verkehrsministerium, von Toll Collect, der Autobahn GmbH und weiteren Partnern.
1: Infos von Thorsten Adolfs, vielen Dank. Jetzt weitere Themen in der Zusammenfassung. Die Menschen in Deutschland werden nicht größer, aber schwerer. Das Statistische Bundesamt hat aktuelle Zahlen geliefert. Demnach ist der Durchschnittsmensch in Deutschland wie schon seit Jahren 1,73 Meter groß und er wiegt jetzt 78,3 Kilo. Das ist über ein halbes Kilo mehr als vor 5 Jahren. Inzwischen gelten über 53% der Erwachsenen hierzulande als übergewichtig. Die Armutsquote in Deutschland liegt nach einem neuen Bericht des Paritätischen Wohlfahrtsverbandes auf einem Höchststand. Von 2024 bis 2025 stieg die Quote auf 16,1%. Damit lebten 13,3 Millionen Menschen hier bei uns in Armut, meldet der Verband. Das sei ein trauriger Rekord. Eine Meldung, die Gen Z nicht gerne hören wird. Junge Menschen äußern am deutlichsten, dass ihnen nachhaltiges, also umweltschonendes Reisen besonders wichtig sei. Das zeigt eine Studie von Booking.com. Aber wirklich darauf achten, tun eher die Älteren ab 60. Nach der Studie wollen über 70% aus der Generation Z und der Millennials nachhaltig reisen. Bei den Babyboomern sagen das zum Beispiel nur 40%. Wenn es aber um konkrete Taten geht, dann dreht sich dieses Bild. 51% der Babyboomer recyceln zum Beispiel auf Reisen, während es bei Millennials und Gen Z nur rund 30% sind. Fast 60% der Babyboomer konsumieren im Urlaub regionale Produkte. Bei den Jüngeren tun das ebenfalls nur 30%. Die Studienmacher sind trotzdem zufrieden. Immerhin zeige sich, dass Nachhaltigkeit auf Reisen überhaupt ein Thema sei, sagte ein Sprecher, auch wenn die jüngere Generation hier noch etwas hinterherhinke. Und das waren die Nachrichten mit Marc Weiß.
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3: Ja, erster Regen ist angekommen bei uns in Köln und es bleibt auch immer wieder nass. Und vor allem am Nachmittag sind dann kräftige Gewitter sogar möglich. Zwischendurch ein paar Minuten Sonnenschein wird es auch noch geben, bei maximal 22 Grad. Kurzer Blick auf morgen, wieder sonniger und trockener.
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3: Da hat Frank uns einen Blitzer durchgegeben in Worringen auf der St. Tönnes Straße und zwar Richtung S-Bahn. Am Kiosk ist 30 erlaubt. Alois meldet uns einen Blitzer auf der Brühler Straße. Höhe Heeresamt, da ist 30 erlaubt. Lars sagt, wir haben Blitzer auf dem östlichen Zubringer, statt auswärts hinterm Deutzer Ring, Tempo 60. Sven meldet noch einen Blitzer auf der Luxemburger Straße, statt einwärts am Gürtel, Tempo 30. Und Tanja sagt, Blitzer steht auch noch auf dem Militärring zwischen Dürener und Gleuler Straße, Tempo 50 ist erlaubt. Der Blick auf die Straßen in der Stadt ansonsten, wenn ihr die Severinsbrücke ins Linksrheinische fahrt, gibt es Probleme auf der Abfahrt Richtung Rheinufer. Die kleine Witschgasse ist nämlich gesperrt wegen Reparaturarbeiten an der Fahrbahn. Lkw dürfen die Severinsbrücke dort gar nicht verlassen, weil es da zu eng für die in der Umleitung wäre. Außerdem stockender Verkehr auf der Universitätsstraße vor der Baustelle, zwischen Dürener und Zülpicher Straße 10 Minuten plus. Dann der Blick auf die Autobahn. Da gibt es erstmal eine Warnung von Markus.
4: Ich habe gerade ein liegen gebliebenes Auto gesehen im Tunnel A57 Richtung Kanalstraße, ganz auf der rechten Seite. Gefährliche Situation. Ich hoffe, das wird dann schnell geklärt.
3: Danke. Danke dir, Markus, fürs Bescheid geben. Der Blick ansonsten noch auf die Autobahn. Die A4 Richtung Aachen zwischen Dreikräumer und Eiffeltor. Stockender Verkehr vor der kaputten Brücke. 11 Minuten Stauzeit. Und die 59 aus Bonn vor der Baustelle am Flughafen. 2 Kilometer mit 8 Minuten Stauzeit. Habt ihr noch mehr gesehen? Ruft uns gerne an. Könnt ihr kostenlos machen. Die Radio Köln Verkehrshotline 0800 951 99 99.
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3: Es ist kurz nach 11. Nächster Stopp. 11.11 Uhr. Ihr wisst, was das heißt.
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3: Gleich ist es wieder soweit. Ich bin Daniel Dehling. Hallo Köln. Hello.

0: Radio Köln läuft bei euch und jetzt gibt's bei uns tatsächlich Roger Moore, unser 11:11 Song des Tages.
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0: 15 Jahre sind die Kürbisse aktiv, angefangen haben sie mal als Coverband und weil der Vater von Sänger Roger selber mal Coversongs gesungen hat, dann sind sie aber irgendwann, finde ich zum Glück, Richtung eigener Songs gegangen und haben die Nummer vor ein paar Jahren rausgebracht, die Kölschen Mädchen, jetzt von den Kürbissen bei Radio Köln.
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0: Hier ist Radio Köln am Dienstagvormittag. Gerade eben haben wir ja noch gesagt, der Kölner Dom wird bald Eintritt kosten und gleich wird bekannt gegeben, wie viel es sein wird. Und jetzt ist es klar, 12 Euro kostet der Eintritt in den Dom für Besucher ab dem 1. Juli. Das hat das Domkapitel gerade eben bekannt gegeben. Die ersten Infos dazu gleich um 11:30 in den Radio Köln Nachrichten bei Sandra Rosenthal.
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1: Mit Sandra Rosenthal, guten Tag. Dombesuch kostet künftig 12 Euro Eintritt. Leopoldina kritisiert Pläne zu Pflanzenschutzmitteln. Und das Wetter: Schauer und Gewitter bis 22 Grad. Mal kurz in den Dom schauen, wie die Sonne durch die bunten Fenster scheint. Das werden sich die meisten von euch künftig wohl gut überlegen. Denn dafür werden ab dem 1. Juli 12 Euro Eintritt fällig. Das Domkapitel hat die Höhe des neuen Eintrittsgeldes eben bekannt gegeben. Mit dem Geld soll der Dom dauerhaft finanziert und erhalten werden. Für Menschen, die zum Beten oder zum Gottesdienst kommen, und für die Mitglieder des Dombauvereins bleibt der Zutritt zum Kölner Dom aber kostenlos. Ein Feuer in einer Wohnung im vierten Stock hat heute früh die Feuerwehr in die Severinstraße alarmiert. Die Flammen schlugen schon deutlich sichtbar aus dem Fenster. In der Wohnung war noch eine vierköpfige Familie mit zwei Kindern, sagte uns Feuerwehreinsatzleiter Rainer Öpen.
2: Die Familie wurde im Verlauf des Einsatzes auf der Rückseite durch Einsatzkräfte der Feuerwehr betreut. Und nach Ablöschen des Brandgutes mit Brandfutter ins Freie geführt. Die Personen wurden der Klinik zugeführt, aber augenscheinlich machen sie einen leicht bis mittelschwer verletzten Eindruck.
1: Die Familie und zwei weitere Bewohner des Hauses kamen verletzt in Krankenhäuser. Jetzt ermittelt die Polizei die Brandursache. Die EU-Kommission will die Zulassung von Pflanzenschutzmitteln vereinfachen. Die Nationale Akademie der Wissenschaften Leopoldina warnt vor den Plänen, da sie den Schutz von Mensch und Umwelt schwächen würde. So steht es in einer Stellungnahme. Jan-Henner Reitze berichtet.
3: Ist ein Pflanzenschutzmittel einmal als unbedenklich eingestuft, soll die Zulassung nach den Plänen der EU-Kommission künftig unbefristet gelten, um lästige Bürokratie abzubauen. Bisher gilt eine Befristung, nach der alle 7 bis 15 Jahre neu geschaut werden muss, ob ein Produkt auch nach neuen Erkenntnissen der Wissenschaft umwelt- und gesundheitsverträglich ist. Daran will die Leopoldina festhalten und argumentiert, bei zahlreichen Stoffen seien Gefahren erst später aufgefallen. Die Bundesregierung müsse deshalb bei der EU gegensteuern.
1: Und das waren die Nachrichten mit Sandra Rosenthal. Weitere Infos findet ihr auf radioköln.de.
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4: Da gibt's heute Regenschauer und am Nachmittag auch mal teils kräftige Gewitter, aber auch ein bisschen Sonnenschein zwischendurch. Also ein sehr wechselhafter Dienstag. Heute war bis zu 22 Grad. Morgen beruhigt sich das Wetter aber schon wieder.
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4: Da habt ihr uns einige gemeldet, zum Beispiel ein frischer Blitzer nochmal von Isa gemeldet.
5: Guten Morgen Köln. Auf dem östlichen Zubringer, da steht ein mobiler Blitzer und zwar unter der letzten Unterführung stadtauswärts Richtung Poll, kurz davor, wo man wieder 80 fahren kann, also Augen auf. Da darf man nämlich nur 60 fahren. Gute Fahrt.
4: Danke der Isa und Lars und Thomas, die uns diesen Blitzer durchgegeben haben.

0: und der Autoverkehr wird abgeleitet und zwar dann weg von der kleinen Witschgasse. Die Universitätsstraße auch mal wieder Stau und zwar wegen der Baustelle zwischen Dürener Straße, Züppicher Straße. 10 Minuten plus sind es dort. Schauen wir auf die Autobahn. Achtung, erstmal die A57 stadteinwärts. Zwischen Bickendorf und Ehrenfeld am Tunnel ist ein Auto liegen geblieben auf dem rechten Fahrstreifen. Und die beiden längsten Staus, die 4 nach Aachen zwischen Dreieckheimer und Eiffeltor. 9 Minuten Stauzeit und die 59 aus Bonn zwischen Spich und Flughafen. Baustelle 20 Minuten Stauzeit. Habt ihr noch mehr gesehen? Denkt an uns. Schickt gerne eine WhatsApp rein als Sprache. Nachricht zum Beispiel an die 0221 951 99 99.
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0: Es ist nicht irgendein Vormittag, es ist heute Vormittag. Es ist ein Dienstagvormittag. Dua Lipa hat ja mal gesagt, mein lieber Partner, kümmere dich ein bisschen mehr um dich, sonst bin ich weg. Wie der Entfesselungskünstler Houdini. Song heißt genauso, gibt's jetzt für euch hier bei Radio Köln. Ich bin Daniel Dehling.

0: Ich frage mich ja gerade, ob die auch viel zu früh am Flughafen sind und nach der Landung applaudieren und sofort aussteigen wollen.
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0: Ja, heute startet ja für die deutsche Fußballnationalmannschaft die WM-Mission. Gegen 13:30 geht's von Frankfurt am Main aus in die USA nach Chicago. Und da sagen wir, Radio Köln Fußballexperte Sascha Fersbender, die reisen ja nicht mal 0815, ne?
2: Ja, in einem ganz normalen Linienflug von einem ganz normalen Terminal aus ab Frankfurt am Main. Ich habe gerade mal geguckt, es gibt auch noch den ein oder anderen freien Platz in diesem Flug für Economy ab 2.500 Euro. Wow. Die Nationalmannschaft fliegt aber halt erste Klasse und Economy Plus.
0: Also die einen First Class, die anderen müssen dann zum Pöbel?
2: Tja, hoffentlich haben die ein gutes Nackenkissen.
0: Ja, und nicht zu viele Fans mit dem Flieger, die dich dann nerven, die vielen Stunden, und du kannst nicht weg aus dem Flugzeug. Aber wie gesagt, ein paar Plätze sind noch frei. Vielleicht bucht sich nach einer schnellen Ticket und fliegt mit rüber. Wer weiß. Also heute gegen 13:30, gleich in knapp 2 Stunden, also der Flug der deutschen Mannschaft in die USA. Samstagabend dann letztes Testspiel der Deutschen vor der Weltmeisterschaft gegen Mitgastgeber USA geht's.
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0: unsere Nachrichten nach nur einem Spot.
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2: Mit Marc Weiß. Schönen guten Tag. Diskriminierung bleibt bei uns ein großes Problem, beziehungsweise wird es leider offenbar größer. Die Antidiskriminierungsstelle des Bundes hatte im vergangenen Jahr so viel zu tun wie noch nie. Über 13.000 Menschen haben sich an die Anlaufstelle gewandt. Das ist Rekord und wahrscheinlich nur die Spitze des Eisberges. Mehr zum Thema von Thorsten Adolfs.
3: Der Bericht macht deutlich, dass Diskriminierung in Deutschland zunimmt. Bei fast der Hälfte aller Meldungen ging es um Rassismus und der Arbeitsplatz bleibt der Ort, an dem die meisten Probleme auftreten, zum Beispiel durch Mobbing oder diskriminierende Jobanzeigen. Aber auch bei der Suche nach einer Wohnung oder beim Kontakt mit Ämtern, Behörden und Ärzten gibt es einen deutlichen Anstieg an Beschwerden. Die Diskriminierungsbeauftragte Attermann findet es in diesem Zusammenhang besonders kritisch, dass staatliche Stellen oder Bereiche wie das Gesundheitswesen oft rechtlich kaum greifbar sind. Obwohl das Gesetz gegen Diskriminierung teilweise nachgebessert wird, reicht das ihrer Einschätzung nach für den Alltag der Betroffenen bei weitem nicht aus. Attermann warnt eindringlich. Sie sagt, rassistisches Verhalten schade nicht nur den einzelnen Personen, sondern der gesamten Gesellschaft und unserer Wirtschaft. Und das Problem verschwinde nicht von alleine, vor allem wenn Täter keine Konsequenzen fürchten müssten.
2: Infos von Thorsten Adolfs, vielen Dank. Und jetzt die weiteren Themen in der Zusammenfassung. Für Lkw-Fahrer wird die Suche nach einem freien Parkplatz auf Raststätten ab sofort einfacher. Verkehrsminister Schnieder hat an der A2 bei Hamm einen neuen Digitaldienst gestartet. Der soll fast in Echtzeit zeigen, wo noch Plätze frei sind. Das soll die Situation auch für Autofahrer entspannen, weil dann vermutlich nicht mehr so viele Lkw an überfüllten Raststätten kreuz und quer oder in der Einfahrt parken. Die EU-Kommission möchte die Zulassung von Pflanzenschutzmitteln vereinfachen. Die Nationale Akademie der Wissenschaften Leopoldina warnt aber vor den Plänen. Sie würden den Schutz von Mensch und Umwelt schwächen, heißt es in einer Stellungnahme der Wissenschaftler. Die Kommission will unter anderem die bisherigen Zulassungsfristen für Pflanzenschutzmittel lockern. Einige Genehmigungen sollen dann unbegrenzt gelten und würden nicht mehr alle paar Jahre überprüft. Die Zahl der Asylanträge ist im vergangenen Monat auf den tiefsten Mai-Stand seit 14 Jahren gesunken. Im abgelaufenen Monat seien bundesweit rund 5.600 Asylanträge gestellt worden, meldet das Innenministerium. Das sind 30% weniger als im Mai vor einem Jahr. Er ist die meistbesuchte Sehenswürdigkeit in Deutschland, noch vor dem Brandenburger Tor, der Kölner Dom. Und bald kostet die Besichtigung dieses Weltkulturerbes Geld. Das hatte das Domkapitel schon vor ein paar Wochen verkündet. Jetzt, seit dem Vormittag, ist auch der Preis bekannt. 12 Euro wird es ab dem 1. Juli kosten. Gottesdienste und Gebete, zum Beispiel an der Schmuckmadonna, bleiben kostenlos. Alles andere kostet. Mit den Einnahmen werde man die gestiegenen Kosten für Reinigung, Instandhaltung und die Sicherheit des Doms abdecken, hieß es vorhin auf einer Pressekonferenz. Und das waren die Nachrichten mit Marc Weiß.
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4: Ein erstes Regenband zieht aktuell über Köln hinweg. Das ist aber gleich dann auch erstmal wieder abgezogen. Dann wird es nochmal kurz freundlich mit Sonne und Wolken im Wechsel. Im Laufe des Nachmittags wird es aber dann Gewitter geben, die teils kräftige Regenschauer dabei haben. Bis dahin Höchstwerte so um die 22 Grad. Der Blick auf morgen freundlicher, aber auch einzelne Schauer.
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4: Da ist einiges los. Nicole hat sich gerade bei uns gemeldet.
5: Hallo, ich wollte nur einen Blitzer melden. Und zwar, wenn man vom Neumarkt Richtung Deutz fährt, an der Haltestelle Heumarkt steht ein mobiler Blitzer und macht schöne Fotos.
4: Danke dir, Nicole, fürs Bescheid geben. Außerdem meldet uns Alois ein Blitzer auf der Brühler Straße am Heeresamt. Tempo 30 gilt dort. Thomas, Lars und Isa melden noch einen Blitzer auf dem östlichen Zubringer. Statt auswärts hinterm Deutzer Ring, da ist 60 erlaubt. Und dann melden Kai und Franco noch Blitzer auf der St. Tönnes Straße in Worringen Richtung S-Bahn am Kiosk. Da ist 30 erlaubt. Dann für euch die Info: Wegen Reparaturarbeiten an der Straße ist die direkte Abfahrt von der Severinsbrücke zur Rheinuferstraße gesperrt. Für Autos gibt es eine Umleitung. Lkw können wegen der engen Straßen da aber gar nicht abfahren im Moment. Schauen wir auf die Autobahn. Die A4 nach Aachen zwischen Kreuz Grembeck und Eiffeltor stockender Verkehr 5 Minuten plus. Und die A59 aus Bonn zwischen Spich und Flughafen Baustelle 2 Kilometer, 8 Minuten Stauzeit. Wenn ihr noch was gesehen habt, ruft uns gerne an. Könnt ihr kostenlos machen über die Radio Köln Verkehrshotline 0800 951 99 99.
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4: An alle, die sich am Freitag den Brückentag nehmen konnten. Halbzeit der letzten kurzen Woche. Ja, tatsächlich. Hören wir doch gerne an so einem Dienstagmittag, oder? Anderthalb Tage noch bis zum nächsten langen Wochenende. Ich bin Daniel Dehling. Hallo Köln. Picture.

0: Rotlichtspiel im Rhein-Energie-Stadion. Der FC führt 2:0 gegen die Bayern. Und dann das hier. Stromausfall, alles dunkel. Unschön. Sollte in Müngersdorf nicht mehr passieren, denn die Rheinenergie hat 2700 Solarmodule aufs Stadiondach gepackt. 1,1 Millionen Kilowattstunden pro Jahr Strom wird da erzeugt. Und das ist eine ganze Menge, eine riesengroße Zahl, sagt Geschäftsführer, Sportstätten-Geschäftsführer Ludwig Rath.
1: Wir können beispielsweise 250 Vierfamilienhaushalte ein Jahr lang mit Strom versorgen. Wir können 5 Millionen Kilometer mit einem E-Auto fahren. Also wir haben hier eine sehr große Anlage gebaut und das Maximum rausgeholt.
0: Und darüber freut sich natürlich auch der 1. FC Köln als Hauptmieter des Stadions, denn der Großteil des erzeugten Stroms wird ja direkt im Stadion genutzt. Und FC-Geschäftsführer Jörn Storbe sagt, die Solaranlage passe perfekt zur Nachhaltigkeitsstrategie des Vereins.
2: Ja, das ist ja nicht nur ein nachhaltiges Projekt, sondern ein richtig großes Projekt. Das ist ein richtiges Zeichen, ein richtiges Signal einfach dabei. Wir machen selbst sehr, sehr viel E-Autos umstellen, uns mit LED alles Mögliche. Aber das bringt richtig, richtig was. Da sind wir ja nur Pächter. So toller, dass wir da so zwei Partner haben.
0: Ja, auf den Dächern unserer Bundesliga-Stadien geht zwar noch mehr, ne, bei Borussia Dortmund sind zum Beispiel 4-mal so viele Solarmodule installiert, aber hier die Anlage in Müngersdorf, die muss sich trotzdem nicht verstecken, sagt Rheinenergie-Vorstand Stefan Sickpass.
3: Ja, macht mich unglaublich stolz. Es ist eines, glaube ich, der bekanntesten Dächer der Stadt, das Rheinenergie-Stadion. Man könnte es, glaube ich, nur noch durch ein Dach toppen, das ist der Kölner Dom. Da sind wir noch in Gesprächen, das dauert wahrscheinlich noch 2-3 Jahre. So lange haben wir das beste Dach der Stadt schon bekommen, da freue ich mich sehr drüber.
0: Ja, war natürlich nicht ganz ernst gemeint mit dem Dom. Aber wir freuen uns auf jeden Fall, dass jetzt auch Sonnenstrom am Stadion produziert wird. Und falls ihr euch das mal ein bisschen genauer anschauen wollt, schaut mal rein. Radio Köln Instagram Story haben wir von oben mal ein bisschen Eindrücke für euch gesammelt.

Im Trikot der Kölner Haie seit 2003 1204 Spiele für den KLC, 56 Tore, 268 Assists. Moritz Müller, er will noch weitermachen. Die Kölner Haie haben gerade eben bekannt gegeben, er macht noch mal eine Saison im Trikot der Haie. Und vielleicht wird es also doch noch was mit dem Meisterschaftstraum für Mo Müller. Er will es einfach nochmal wissen. Also nächste Saison immer noch Kölner Haie mit Moritz Müller auf dem Eis. Hier ist Radio Köln, Dienstagmittag, und jetzt Naughty Boy für euch.

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1: Mit Sandra Rosenthal, guten Tag. 12 Euro Eintritt für den Kölner Dom. Armut in Deutschland groß wie nie. Und das Wetter, Schauer und Gewitter bis 22 Grad. Es ist die meistbesuchte Sehenswürdigkeit in Deutschland und bald ist der Eintritt in den Kölner Dom nicht mehr kostenlos. 12 Euro Eintritt werden bald fällig. Rebecca Otten hat Details.
2: Auf einer Pressekonferenz hat das Domkapitel wie angekündigt die neue Besichtigungsgebühr heute Vormittag bekannt gegeben. Ab dem 1. Juli kostet demnach jeder Besuch des Weltkulturerbes 12 Euro Eintritt. Gottesdienste und Gebete, zum Beispiel an der Schmuckmadonna, bleiben kostenlos. Und auch Mitglieder des Dombauvereins müssen nichts zahlen. Mit den Einnahmen sollen gestiegene Kosten für Reinigung, Instandhaltung und Sicherheit abgedeckt werden.
1: Noch nie waren in Deutschland so viele Menschen armutsgefährdet. Laut dem Armutsbericht des Paritätischen Wohlfahrtsverbandes sind rund 16% der Menschen in Deutschland arm. Der Wohlfahrtsverband warnt vor dem Hintergrund vor Einsparungen bei den Sozialleistungen. Er appelliert an die Politik, dass man an den Stellen, an denen es jetzt schon viel Armut gäbe, nicht noch zusätzlich spart, sondern genau da ansetze, um Armut zu beseitigen. Das gelte vor allem für eine Stärkung der Rente und ein höheres BAföG. Auf dem Rasen ist im Rhein-Energie-Stadion nach dem Saisonende erstmal Pause. Auf dem Dach war gestern aber ordentlich was los. Die Rhein-Energie hat gemeinsam mit den Kölner Sportstätten die neue Photovoltaikanlage vorgestellt. Radio Köln-Reporter Luis Eck ist für uns mit aufs Dach geklettert.
3: Ja, mit Kletterequipment und Co. ging's hoch hinaus, aber nicht nur der Blick über Köln war besonders, nein, sondern auch der aufs Stadiondach, neu gepflastert mit ganz, ganz vielen Solarmodulen. Damit sollen innerhalb eines Jahres 1 Million Kilowattstunden Strom erzeugt und täglich genutzt werden. Auch an Spieltagen des 1. FC Köln reicht das für rund 30% des benötigten Energiebedarfs. Der Großteil des erzeugten Stroms wird direkt im Stadion genutzt und nicht ins öffentliche Netz eingespeist. Die neue Anlage, die soll noch in diesem Sommer das erste Mal eingeschaltet werden.
1: Und noch eine gute Nachricht für alle Kölner Haie-Fans. Kapitän Moritz Müller hängt noch ein Jahr dran und bleibt ein Hai. Wie der KIC gerade mitteilt, haben Haie und Müller seinen Vertrag für die kommende Saison noch einmal verlängert. Eigentlich hatte Mo Müller angekündigt, nach der gerade zu Ende gegangenen Saison seine Karriere zu beenden. Jetzt startet er in seine 24. Saison als Haie-Profi. Und das waren die Nachrichten für Köln mit Sandra Rosenthal.
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4: Ungemütlich ist es heute in Köln und wird es vor allem noch, denn im Laufe des Nachmittags sind auch noch Gewitter möglich, die auch mal kräftiger ausfallen können. Bei bis zu 22 Grad. Ein bisschen Sonne wird sich nachher aber auch nochmal zeigen und der aktuelle Regen wird gleich auch erstmal nochmal nachlassen.
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4: Da hat sich eben die Nicole bei uns gemeldet und sagt, wir haben einen Blitzer vom Neumarkt Richtung Deutzer Brücke. Und zwar, wenn ihr am Heumarkt vorbeifahrt, da ist meine 50 erlaubt. Ich hoffe, ich sage jetzt nichts Falsches. Bitte, bitte, lass es so sein. Kai hat sich auch noch gemeldet.
5: Hallo, liebe Radio Köln-Hörer. Ich wollte euch einen Blitzer in Köln-Worringen melden, auf der St. Tönnesstraße. Da blitzt es bei 30 aus dem grauen Kasten. Bitte fahrt vorsichtig, kommt gut an und eine schöne kurze Woche.
4: Jawohl, danke dir, Kai, fürs Bescheid geben. Ansonsten in der Stadt alles entspannt, bis auf die Abfahrt der Severinsbrücke, wenn ihr linksrheinisch zur Rheinuferstraße wollt, wegen einer Spontanbaustelle, ist da aktuell gesperrt. Es gibt Umleitungen für Autos und Lkw können da die direkte Abfahrt aktuell

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0: Einen schönen Dienstag. Liebeskummer ist ja so ein beliebtes Thema, ne, in der Musik. Bei Lois Red Eyes geht es aber nicht um den klassischen Pop-Liebeskummer, sondern ums innere Chaos, um Wut, um Selbstzweifel und den Kampf mit sich selbst. Jetzt für euch im Best Mix für Köln, Red Eyes. Ich bin Daniel Dehling.

0: George Ezra bei Radio Köln. What you waiting for, no, what you waiting for. Er will's noch mal wissen, anders kann ich's nicht sagen. Die Kölner Haie haben tatsächlich den Vertrag mit ihrem Kapitän Moritz Müller verlängert. Ihr habt's gerade eben ja auch schon bei uns in den Radio Köln Nachrichten gehört. Ich habe Kollegen Verstärkung zu mir im Studio geholt von Ralf Büker, unser Sportexperte in der Redaktion. Grüß dich. So eine richtige Überraschung ist das ja nicht irgendwie, ne?
1: Also nicht so wirklich. Es gab in den letzten Tagen immer mal wieder Andeutungen, auch in den sozialen Netzwerken. Aber jetzt ist es tatsächlich amtlich. Mo bleibt auch in der Saison 26-27 beim KEC und geht damit tatsächlich in seine 24. Profisaison im Haie-Trikot.
0: Muss man sich einfach mal vor Augen führen, ne? 24 Jahre bei einem Verein als aktiver Spieler, das hört man ja wirklich selten heute, ne?
1: Überhaupt nicht. Mo ist damit eine absolute Ausnahmeerscheinung. Moritz Müller hat 2003 sein erstes DEL-Spiel bei den Haien gemacht und steht inzwischen mit 1183 Einsätzen in Deutschlands höchster Spielklasse. Und damit ist er so eine absolute Identifikationsfigur für den Club und auch für viele Fans. Also er ist so etwas wie das Gesicht der Haie, würde ich sagen.
0: Würde ich unterschreiben tatsächlich. Was sagen die Haie selbst denn zu der nochmaligen Verlängerung?
1: Ja, Sportdirektor Matthias Baldes betont vor allem, dass Müller die Mannschaft mit seiner Qualität, aber auch mit seiner Präsenz besser machen könnte. Und zwar sowohl auf dem Eis als auch daneben. Also nicht nur sportlich ein Führungsspieler, sondern auch in der Kabine. Und Baldes sagt auch, gerade in wichtigen Momenten sei auf Moritz Müller Verlass.
0: Und hast du auch schon was von Moritz Müller selbst gehört? Was hat er gesagt heute?
1: Also er ist nochmal motiviert. Man wusste das ja nicht so ganz genau, ob er dann doch sagt, jetzt ist Feierabend, nachdem er ja auch schon beim Nationalteam gesagt hat, nee, das ist jetzt nichts mehr für mich. Ja. Aber er freut sich auf eine weitere Saison im KLC-Trikot und glaubt auch weiterhin, dass er das Gefühl habe, der Mannschaft helfen zu können. Außerdem schaut er natürlich auch ein bisschen vorfreudig auf die kommende Spielzeit mit dem neuen Trainerteam. Das ist ja auch immer ganz spannend. Und auch mit den Spielern, mit den Spielen in der Champions Hockey League.
0: Da wird noch einiges kommen tatsächlich. Jetzt kommt die Saison. Danke dir, Ralf. Also Moritz Müller bleibt weiter ein aktiver Kölner Hai. Mindestens noch diese Saison wird er mitmachen. Ich freue mich tatsächlich sehr. Ist ein netter Junge, definitiv.
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3: Mit Malte Albrecht, guten Tag. Die Sommerferien rücken näher. Für viele geht es dann wieder mit dem Flieger in die Sonne. Und für die wird es in diesen Minuten in Brüssel spannend. Vertreter der EU-Staaten und des Europaparlaments beraten über die Rechte von Flugpassagieren. Konkret geht es um die Frage, ab wann es bei Verspätungen eine Entschädigung gibt. Danny Hoppe aus dem News-Team. Bisher ist das in der EU der Fall, wenn der Flug mindestens 3 Stunden Verspätung hat.
4: Genau, die EU-Staaten wollen aber, dass das in Zukunft erst ab 4 Stunden der Fall ist. Bei Langstreckenflügen sogar erst ab 6 Stunden. Außerdem sollen Passagiere je nach Entfernung weniger Geld bekommen. Deutschland hat hier nicht zugestimmt. Die Bundesregierung will, dass es bei den 3 Stunden bleibt, genauso wie das Europaparlament. Voraussetzung für die Entschädigung ist, dass die Airline die Verspätung selbst verschuldet hat. Krieg, bestimmte Wetterbedingungen oder Naturkatastrophen sollen davon ausgenommen werden. Die Airlines und ihre Verbände sind natürlich gegen die 3-Stunden-Regel. Sie sagen, das setze Anreize, Flüge dann lieber ganz zu streichen. Dazu sei man selbst nicht verantwortlich für fehlende Fluglotsen oder lange Warteschlangen bei den Kontrollen, sagen sie.
3: Aber das ist nicht das einzige Thema heute. Es geht auch ums Handgepäck.
4: Ja, da gibt's ja immer wieder Ärger. Einige Airlines erlauben als kostenloses Handgepäck nur einen sehr kleinen Gegenstand. Für alles andere muss extra gezahlt werden. Das EU-Parlament will aber, dass jeder in Zukunft ohne zusätzliche Kosten einen persönlichen Gegenstand mit an Bord nehmen darf. Zum Beispiel eine Handtasche, einen Laptop oder einen Rucksack und ein kleines Handgepäckstück. Außerdem sollen Kinder in Zukunft neben ihren Eltern sitzen können, ohne dass für die Platzreservierung zusätzlich gezahlt werden muss. Und Passagiere sollen nicht extra fürs Einchecken zahlen müssen oder auch nicht dafür, dass ihre Namen wegen eines Rechtschreibfehlers beim Buchen korrigiert werden müssen.
3: Dankeschön, Danny. Und jetzt weitere Meldungen im Überblick. Der Konflikt zwischen dem Iran und den USA droht erneut zu eskalieren. Ein ranghoher Vertreter der iranischen Armee sagte, eine Wiederaufnahme des Krieges sei unvermeidlich, weil der Iran niemals kapitulieren werde. Bundesarbeitsministerin Baas ist dafür, dass auch Beamte in die gesetzliche Rentenversicherung einzahlen. Bei einer RP-Veranstaltung sagte sie, es sei zwar ein langer Weg, aber erste Schritte könnten bei der jetzt geplanten Rentenreform schon getan werden. In NRW ist die Zahl der Scheidungen weiter gestiegen. Laut dem Statistischen Landesamt ließen sich im letzten Jahr knapp 31.000 Ehepaare scheiden, rund 4% mehr als im Jahr davor. Wer in den Kölner Dom will, muss bald Eintritt zahlen. Ab Juli werden für jeden Besuch 12 Euro fällig. Das hat das Domkapitel bekannt gegeben. Aber es gibt Ausnahmen. Aus Köln, Frank Weitel.
5: Also Gottesdienste und Gebete zum Beispiel bleiben kostenlos. Auch am 1. Mai und am Tag der Deutschen Einheit fällt der Eintritt weg. Genau wie zu 2 Wallfahrtszeiten im Jahr. Kinder bis 13 zahlen auch nichts. Azubis und Studis die Hälfte. Mit den Einnahmen sollen gestiegene Kosten für Reinigung, Instandhaltung, Sicherheit abgedeckt werden. Im Vergleich mit anderen Sehenswürdigkeiten sind die 12 Euro an der unteren Grenze. Ein Besuch in der Sagrada Familia in Barcelona geht bei 45 Euro los. Die St. Paul's Cathedral in London verlangt rund 30 Euro.
3: Und das waren die Nachrichten mit Malte Albrecht.
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7: Einzelne Schauer, Sonnenschein und 22 Grad bei uns in Köln, zumindest jetzt die nächsten Stunden. Im Laufe des Nachmittags sind dann aber auch teils kräftige Gewitter möglich und es kann teils nochmal sehr nass werden. Es ändert sich aber ansonsten heute nichts mehr an den Temperaturen. Morgen alles wieder etwas ruhiger.
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7: Kai und Franco melden uns einen Blitzer in Worringen auf der St. Tönnesstraße Richtung S-Bahn am Kiosk. Tempo 30 ist erlaubt und Nicole meldete uns einen Blitzer vom Neumarkt Richtung Deutzer Brücke Höhe Heumarkt. Habt ihr noch was gesehen? Schickt uns gerne eine WhatsApp-Sprachnachricht an die 0221 951 99 99. Schauen wir ansonsten auf die Straßen in der Stadt. Die Verkehrszentrale der Stadt meldet uns einen Ampelausfall an der Kreuzung Walter-Pauli-Ring-Gummersbacher Straße in Kalk und auf den Autobahnen aktuell ein Stau auf der A59 aus Bonn zwischen Lind und Flughafen. 2 Kilometer vor der Baustelle, 7 Minuten Stauzeit für euch. 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
7: Einen schönen Dienstag wünsche ich euch. Wenn ihr wissen wollt, wieso ein paar Kollegen bei uns in der Redaktion die ganze Zeit einen Fußball am Platz liegen haben und wieso ich fürs lange Wochenende kurzfristig Urlaub eingereicht habe, bleibt aufmerksam dran hier bei uns, denn die Radio Köln Trummertruppe freut sich auf den Come Together Cup übermorgen. Die Infos 1:15 hier bei mir. Ich bin Daniel Dehling.

0: Also Tore treffen können wir hier bei Radio Köln. Ja! Nur nicht oft genug. Aber wir geben auch beim diesjährigen Come Together Cup wieder alles. Übermorgen steigt ja wieder Europas buntestes und größtes Freizeitfußballturnier auf den Stadionvorwiesen in Müngersdorf. Und auch wir sind mit unserer Radio Köln Trümmertruppe natürlich wieder mit dabei. Und hochmotiviert auch, kann ich definitiv schon mal sagen, hat nämlich eben zumindest Radio Köln Fußballfan und Kollege Luis Eck mir gesagt.
1: Belohnt euch für euren Einsatz! Radio Köln hat 7:1!
2: Ja, ihr hört's, an der Motivation hat es zumindest nicht gelegen. Auch beim letzten Come Together Cup hat die Radio Köln Trümmertruppe den Pokal nicht gewinnen können. Ja gut, unsere Qualitäten liegen eher abseits des Platzes.
3: Ey Coach, wechsel mich aus, ich brauche einen Kölsch, ich kann nicht mehr.
2: Das war ein Auszug vom letzten Cup und Stürmerkollege Tim Schmernbeck. Aber ich frage ihn mal, wie sieht's denn dieses Jahr aus?
4: Gibt's Kölsch.
2: Okay, ja. Und bei den Kollegen, was ist das Ziel für dieses Jahr?
5: Den Ball treffen.
6: Ich krieg jetzt schon eine Zerrung.
5: Hochspielen, flach gewinnen, würde ich sagen, ne?
2: Okay, der Spaß steht im Vordergrund, auch weil wir erstmals in der Mixliga mitkicken, also Frauen und Männer gemischt. Kommt auf jeden Fall vorbei, nicht wegen unserer Fußballkünste, nee, sondern der Come Together Cup ist eine Mega-Veranstaltung mit tollem Bühnenprogramm, lecker Essen und Trinken, Programm für die Kids, Promi-Spaßkick und Live-Musik. Musik.

0: Planschemalheur, die Fädelperlen und Cat Balou sind unter anderem mit dabei. Das wird ein richtig toller Come Together Cup. Wir freuen uns auf euch. Wir sehen uns am Donnerstag.
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1: Mit Louis Eck, schönen guten Tag. Eintrittsgeld für den Kölner Dom, mögliche neue Zugverbindung nach London und das Wetter regnerisch bei 21 Grad maximal. Mal kurz in den Dom schauen, wie die Sonne durch die bunten Fenster scheint. Ja, das werden sich die meisten von euch künftig wohl gut überlegen. Denn dafür werden ab dem 1. Juli 12 Euro fällig. Das Domkapitel hat die Höhe des neuen Eintritts eben bekannt gegeben. Mit dem Geld soll der Dom dauerhaft finanziert und erhalten werden. Für Menschen, die zum Beten oder zum Gottesdienst kommen und für die Mitglieder des Dombauvereins bleibt der Zutritt zum Kölner Dom aber kostenlos. Und das ist eine gute Nachricht für alle Kölner Haie-Fans. Kapitän Moritz Müller hängt noch ein Jahr dran. Wie der KEC mitteilt, haben die Haie und Müller seinen Vertrag für die kommende Saison noch einmal verlängert. Eigentlich hatte Mo Müller angekündigt, nach der gerade zu Ende gegangenen Saison seine Karriere zu beenden. Jetzt startet er in seine 24. Saison als Profi der Kölner Haie. Insgesamt hat er über 1100 Einsätze in Deutschlands höchster Spielklasse auf dem Buckel. Respekt. Mal eben mit dem Zug nach London. Das soll in ein paar Jahren von Köln aus ohne Umstieg möglich sein. Denn zum ersten Mal haben sich jetzt alle Beteiligten getroffen und konkret über die Pläne gesprochen. Die Fahrzeit würde bei knapp 4 Stunden liegen. In den frühen 2030er Jahren könnte die Verbindung starten, sagt die Deutsche Bahn. Die Stadt Köln, die sagt, sie unterstütze die notwendigen Planungen mit aller Kraft. Für den Wirtschaftsstandort Köln wäre eine direkte Bahnverbindung nach London ein strategisch guter Schritt. Und das waren die Nachrichten mit Louis Eck. Nachhören könnt ihr natürlich alles auch nochmal auf radioköln.de.
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2: So sind kräftige Schauer und Gewitter in den nächsten Stunden möglich bei uns in Köln. Das Ganze bei so um die 22 Grad. Morgen wird es für euch wieder sonniger und trockener.
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2: Da hat Kai uns einen Blitzer durchgegeben. In Worringen auf der St. Tönnes Straße Richtung S-Bahn am Kiosk. 30 ist erlaubt und Nicole meldet uns einen Blitzer auf der Pipinstraße, also vom Neumarkt Richtung Deutzer Brücke Höhe Heumarkt. Die Verkehrszentrale der Stadt meldet uns einen Ampelausfall und zwar in Kalk an der Kreuzung Walter-Pauli-Ring-Gummersbacher Straße. Achtet da bitte besonders auf die Verkehrsschilder. Dann nochmal der Hinweis für alle, die über die Siverinsbrücke stadteinwärts fahren wollen. Ihr könnt dort aktuell wegen einer Baustelle nicht die direkte Abfahrt zur Rheinuferstraße wählen. Es gibt für Autos eine Umleitung. Lkw dürfen da gar nicht abfahren, weil die Straßen drumherum zu eng sind. Auf den Autobahnen aktuell ein bisschen stockender Verkehr auf der A4 Richtung Aachen zwischen Dreikrämer und Eiffeltor. 7 Minuten Stauzeit heißt das dort für euch. Habt ihr noch was gesehen? Klingelt gerne durch. Die Radio Köln Verkehrshotline kostenlos. 0800 951 99 99.
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2: Schönen Dienstag. 3 Hits habe ich für euch jetzt am Stück. Ronan Keating, Ray und Jesse J. Ich bin Daniel Delling. Hallo Köln.

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Jetzt zum Beispiel die No Angels bei Radio Köln.

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1: Mit Malte Albrecht, guten Tag. Die EU-Kommission will die Zulassung von Pflanzenschutzmitteln lockern. Betroffen wäre zum Beispiel auch das umstrittene Mittel Glyphosat. Kritik kommt jetzt von der Nationalen Akademie der Wissenschaften Leopoldina. Sie sieht dadurch Gefahren für Mensch und Umwelt und hat dazu eine Stellungnahme veröffentlicht. Darin fordert sie die Bundesregierung auf, sich auf EU-Ebene für einen besseren Schutz einzusetzen. Danny Hoppe aus den Nachrichten. Was genau plant die EU denn?
2: Also da geht es um die Fristen für die Zulassung von Pflanzenschutzmitteln. Momentan gelten die Genehmigungen für diese Mittel 7 bis 15 Jahre. Dann müssen sie erneuert werden, um zu schauen, ob sich bei der Beurteilung der Wirkstoffe in den Mitteln vielleicht was getan hat. Diese Fristen will die EU lockern. Und genau das kritisiert die Leopoldina. Sie sagt, dass seit 2009 mindestens 165 Wirkstoffe ihre Zulassung verloren hätten, weil es zum Beispiel neue Erkenntnisse zu ihnen gäbe oder weil die Auflagen inzwischen strenger seien. Die Leopoldina kritisiert außerdem den EU-Plan, dass Pestizide, deren Zulassung endet, noch länger verkauft und aufgebraucht werden dürfen. Momentan gilt das für 1,5 Jahre. Die EU will das auf 3 Jahre erhöhen.
1: Die EU begründet das ja damit, dass sie Behörden entlasten will.
2: Ja, sie spricht von leichteren Verfahren dadurch und einer stärkeren europäischen Wettbewerbsfähigkeit. Aber natürlich wurde da zuletzt auch ordentlich Druck aus der Landwirtschaft gemacht. Und das ärgert die Leopoldina. Sie sieht schon jetzt, also ohne die Lockerung, Defizite beim Schutz von Mensch und Umwelt. Als Beispiel wird da ja gerne das umstrittene Pestizid Glyphosat angeführt. Internationale Agenturen wie die WHO stufen den Wirkstoff als wahrscheinlich krebserregend für den Menschen ein. Die EU-Kommission schätzt ihn aber nicht als gefährlich ein. Sie hat die Zulassung für Glyphosat zuletzt noch bis Ende 2033 verlängert.
1: Danke, Danny. Und jetzt weitere Nachrichten, kurz und kompakt. Die Fluggesellschaft Eurowings wird die anstehende Senkung der Luftverkehrssteuer nicht komplett an ihre Kunden weitergeben. Das hat Airline-Chef Kovnatski angekündigt. Als Grund nannte er unter anderem die gestiegenen Kosten für Kerosin und höhere Flughafengebühren. Die Weltwetterorganisation warnt für die kommenden Wochen vor dem Wetterphänomen El Niño. Die Wahrscheinlichkeit dafür liege bis August bei 80%. Weil sich der Pazifik ungewöhnlich stark aufwärmt, steigt das Risiko für Wetterextreme wie Dürren, Starkregen und Hitzewellen. Immer mehr Menschen in Deutschland arbeiten in Teilzeit. Im ersten Quartal lag die Quote zum ersten Mal bei rund 40%. Das zeigen aktuelle Zahlen des Instituts für Arbeitsmarkt- und Berufsforschung. Die Lehrer finden, dass die Sommerferien in Deutschland zu früh starten und wollen das ändern. Der Deutsche Philologenverband fordert, dass die großen Ferien grundsätzlich erst im Juli starten sollten. Hintergrund sind die Abi-Prüfungen und der damit verbundene große Zeitdruck. Bei einem frühen Ferienbeginn müssten Prüfungen, Korrekturen und mögliche Nachprüfungen innerhalb von kurzer Zeit abgeschlossen werden, sagte Verbandschefin Lynn Kitzing. Das erhöhe den Stress für Lehrer und Abiturienten. Aktuell liegen die Termine für die Sommerferien zwischen Ende Juni und Mitte September. In den meisten Bundesländern wechseln die Termine jedes Jahr. So sollen sich die Reisewellen besser verteilen. Und das waren die Nachrichten mit Malte Albrecht.
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4: Es ist windig und der Nachmittag bringt auch Regenschauer und teilweise sind auch Gewitter möglich. Die Sonne ist hier und da zwischen den Wolken auch mal zu sehen. Das Ganze bei Temperaturen so um die 22 Grad. Morgen häufiger trocken und häufiger Sonnenschein.
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4: Aktuell ist es sehr ruhig in der Stadt. Selbst der Ampelausfall in Kalk, Kreuzung Walter-Pauli-Ring, Gummersbacher Straße ist behoben. Die Ampel ist wieder in Betrieb, deswegen direkt rüber der Blick auf die Autobahn. Da gibt es ein paar kleinere Staus. Der längste Stau aktuell auf der A1 nach Dortmund zwischen Kreuz Köln Nord und dem Kreuz Leverkusen West mit nur 2 Kilometern, aber 10 Minuten Stauzeit. Wenn ihr irgendwas gesehen habt, Staus, Blitzer, Störungen, kaputte Ampeln, ruft gerne an über die kostenlose Radio Köln Verkehrshotline 0800 951 99 99.
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4: Die meistbesuchte Sehenswürdigkeit in Deutschland kostet künftig Eintritt. Seit heute ist auch klar, wie viel. 12 Euro wird der Besuch bei uns im Kölner Dom ab Juli kosten. Damit will das Domkapitel die gestiegenen Kosten etwa für den Schutz des Denkmals bezahlen. Wie das konkret funktionieren soll, darüber spreche ich gleich mit unserem Radio Köln Stadtexperten Frank Waltl.

0: Es ist die meistbesuchte Sehenswürdigkeit in Deutschland und sie steht bei uns in der Stadt. Und wir erkennen sie sofort am Klang, ne? Der Kölner Dom. Ein Besuch im Dom kostet aber bald Kohle. Ihr habt es ja schon mitbekommen hier bei Radio Köln. Und seit heute Vormittag ist die Katze auch aus dem Sack. 12 Euro Besichtigungsgebühr wird ab dem 1. Juli fällig. Radio Köln Stadtexperte Frank Waltel. Das Domkapitel hat ja auf der Pressekonferenz heute die Infos rausgehauen. Es gibt aber auch eine Menge Ausnahmen, ne?
1: Genau, Gottesdienste, Gebete zum Beispiel bleiben kostenlos. Es gibt ja mindestens 5 Gottesdienste pro Tag im Dom. Und mal eine Kerze anmachen, kurz beten, das geht auch weiter an der Schmuckmadonna. Das ist der Eingang vom Hauptbahnhof kommend. Auch am 1. Mai oder am Tag der Deutschen Einheit fällt der Eintritt komplett weg für alle. Genau wie zu 2 Wallfahrtszeiten im Jahr.
0: Ja, und dann gibt es auch noch Personengruppen, die aber gar nichts oder nur ein bisschen zahlen müssen.
1: Ja, Kinder bis 13 zahlen zum Beispiel nichts, dürfen dann auch kostenlos den Turm besteigen oder die Schatzkammer besuchen. Das ist neu, denn bislang müssten sie da bezahlen. Schwerbehinderte plus Begleitung kommen auch umsonst rein. Azubis, Studis, Sozialpassbesitzer, also Kölnpass, Bonnpass, Düsselpass und so weiter, zahlen die Hälfte, sagt Dompropst Guido Aßmann.
2: Ich denke, das machen wir gerade für Familien und Alleinerziehende mit Kindern wirklich ein gutes Angebot.
1: Tja, und trotzdem rechnen alle damit, dass die Zahl der Besucher im Dom insgesamt zurückgehen wird.
0: Ja, der Dom ist ja der Touri-Magnet für uns hier in Köln. Du hast auch mal ein paar Menschen eben mal vors Mikro gezerrt, die rund um den Dom unterwegs waren. Wie ist das da so angekommen?
1: Naja, nicht repräsentativ, aber der Tenor klingt tatsächlich in etwa so.
3: 12 Euro pro Person? Oha, finde ich schon heftig, ja. Also vor allem, wenn ich jetzt 10 Monate auf meine Lohnabrechnung schaue, finanziere ich den ganzen Spaß ja auch noch mit meiner Kirchensteuer. Als Katholik finde ich, ist auch mal eine Kirche, sage ich jetzt mal.
1: Fakt ist, der Kölner Dom kostet jeden Tag 44.000 Euro Unterhalt und aktuell macht der Dom jedes Jahr 4 Millionen Euro Minus und das soll sich mit dieser Besichtigungsgebühr ändern.
0: Also sind wir mal gespannt, was das am Ende mit dem Dom und der Stadt machen wird und ob dann der Kölner Dom künftig noch meistbesuchte Sehenswürdigkeit Deutschlands sein wird. Danke dir, Frank.
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1: Ich bin Luis Eck. Hallo. Dombesuch kostet künftig 12 Euro Eintritt. Mehr Menschen arbeiten Teilzeit und das Wetter wechselhaft mit Regen bei 20 Grad maximal. Wer den Kölner Dom als Tourist besichtigen will, muss ab dem 1. Juli 12 Euro Eintritt zahlen. Oder wie das Domkapitel es nennt, eine Besichtigungsgebühr. Denn der Dom macht wegen der gestiegenen Kosten für Unterhalt, Sicherheit oder Reinigung jedes Jahr etwa 4 Millionen Euro Minus. Dombaumeister Peter Füssenich sagt, man habe sich in der Kalkulation aber auch darum bemüht, möglichst viele Menschen den Besuch im Dom zu ermöglichen.
2: Großes Augenmerk haben wir gelegt tatsächlich auf die Besucher von Familien, Kinder bis einschließlich 13 Jahre kommen kostenfrei in den Dom. Begleitpersonen zum Beispiel für Schülergruppen zahlen da auch die Hälfte. Also es ist schon wichtig, dass viele Menschen in den Dom kommen und auch möglichst von dieser wunderbaren Erfahrung, die der Dom ja auch bietet, profitieren können.
1: Auch alle Gottesdienste oder das Beten bleibt kostenlos. An bestimmten Feiertagen oder zu bestimmten Wallfahrtszeiten muss auch niemand Eintritt zahlen. Work-Life-Balance und Co. Immer mehr Menschen bei uns in Deutschland arbeiten Teilzeit. In den ersten 3 Monaten dieses Jahres stieg ihre Zahl sogar auf einen Rekordwert. Das hat das Institut für Arbeitsmarkt- und Berufsforschung ermittelt. Gleichzeitig sank die Zahl der Vollzeitbeschäftigten. Claudia Wächter aus dem Radio Köln-Team weiß mehr.
3: 40% aller Beschäftigten arbeiten Teilzeit und sie arbeiten sogar noch mehr Stunden pro Woche als bisher. Vollzeitjobs dagegen sind gesunken um rund 270.000 Stellen. Und nicht nur das. Es gibt weniger Krankmeldungen als noch im Vorjahr. Über angebliche Faulheit, Work-Life-Balance und 8-Stunden-Tag wird gerade heftig diskutiert, auch in der Regierung. Kanzler Merz sagt, um unseren Wohlstand zu erhalten, müssen wir mehr arbeiten.
1: Vergangene Woche hat die Kölner Polizei nach einer vermissten 14-Jährigen gesucht. Jetzt gute Nachrichten. Das Mädchen ist wohlbehalten bei seinen Eltern in Essen aufgetaucht. Sie ist in Porz in einer Einrichtung untergebracht. Dort war sie am 22. Mai nicht mehr erschienen. Seitdem wurde nach ihr gesucht, unter anderem mit Bildern. Aktuell ist die 14-Jährige aber wieder in der Einrichtung in Porz. 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
4: Und der Nachmittag bringt teils kräftige Schauer. Gewitter können auch mit dabei sein. Ein bisschen Sonne zwischendurch zeigt sich aber auch mal. Und das Ganze bei maximal noch 20 Grad. Tendenz aber eher fallend in den nächsten Stunden. Morgen wird's wieder freundlicher. Schauer sind aber auch da mit dabei.
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4: Im Moment keine frischen Blitzer für euch. Auch ansonsten in den Stadtstraßen keine nennenswerten Meldungen. Der Blick auf die Autobahn, da ist ein bisschen was los auf der A1 Richtung Dortmund zwischen Kreuzkühl Nord und dem Kreuz Leverkusen West. 3 Kilometer, 14 Minuten Stauzeit. Und auf der A59 aus Bonn zwischen Spich und Flughafen Baustelle 2 Kilometer, 10 Minuten Stauzeit. Das war's aber schon. Wenn ihr sagt, nee, das war's noch nicht, ruft gerne an. Die Radio Köln Verkehrshotline kostet 0800 951 99 99 oder tauscht die Vorwahl aus 0221 951 99 99. Da könnt ihr uns eine WhatsApp schicken.
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4: Einen schönen Dienstagnachmittag mit uns. 3 Hits am Stück für euch. Michael Schulte ist gleich am Start. Die Nightcrawlers bringen 90er-Feeling zurück ins Radio. Und Kenya Grace ist jetzt da mit der Säuselstimme und Strangers.

0: Radio Köln läuft bei euch auch digital über die Radio Köln App oder im Stream oder bei Alexa oder wo auch immer. Wir sind digital unterwegs, keine Sorge. Das ist ja nicht überall so in Deutschland. Da ist ja teilweise immer noch das angesagt hier.
1: Das bleibt alles so, wie es hier ist. Und es wird hier nichts dran rütteln.
0: Ja, willst du auf dem Amt ein Dokument einreichen, heißt es ja zum Teil leider oft immer noch ausdrucken, unterschreiben und per Post zurückschicken. Leute, ernsthaft? Ja. Hatten wir nicht dafür vor 15 Jahren mal den E-Mail-Service DE-Mail eingeführt? Die Älteren erinnern sich vielleicht noch. Damit sollten wir vertrauliche Dokumente sicher per Mail hin und her schicken können. Kleines Problem, hat irgendwie keiner genutzt. Ja, und deshalb wird das Ganze jetzt auch zum Ende des Jahres tatsächlich wieder eingestellt. Stefan Rejek aus dem Radio Köln-Team kennt da noch ein paar andere Beispiele.
2: Aber nicht nur DE-Mail ist grandios gefloppt. Die Geschichte hat wirklich endlos viele Fälle, bei denen man sich einfach nur denkt, was haben die da im Marketing eigentlich geraucht? Zum Beispiel 1985, zu Zeiten der Cola Wars, als die Pepsi-Rebellen fast so viel Cola verkauften wie das Coca-Cola-Imperium. Da hat Coca-Cola einfach mal die Rezeptur verändert. Ja, und diese innovative Idee hielt dann genau 79 Tage. Dann gab's wieder die ganz normale Coca-Cola mit dem peppigen Namen Coca-Cola Classic. Oder hier Google Plus, das sollte ja eine Alternative zum damals noch gigantischen Facebook sein. Aber mal ehrlich, hat das irgendwer von euch genutzt? Ne, ich auch nicht. War dann auch der Grund, das Ganze wieder einzustampfen. Und mein persönliches Highlight ist ja der grüne Ketchup von der Marke Heinz. Ja, einfach mal Shrek auf die Pommes kotzen lassen. Geil. Wurde dann aber auch nach ein paar Jahren wieder vom Markt genommen.
3: Grün heißt nein, nein, nein.
2: Tja, könnte man heute easy als Dubai-Ketchup verkaufen. Vielleicht sind das ja auch alles gar keine Flops, sondern einfach Dinge, die ihrer Zeit voraus waren.
0: Eine Sache bleibt bei uns auf jeden Fall auch so, wie sie ist und wie sie war. Ab 15 Uhr für euch Gabor Leitner hier bei Radio Köln. Ich bin Daniel Dähling. Bis morgen und tschüss.

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4: Mit Malte Albrecht. Schönen guten Tag. Diskriminierung bleibt ein großes Problem und dieses Problem wird immer größer. Die Antidiskriminierungsstelle des Bundes hatte im vergangenen Jahr so viel zu tun wie noch nie. Mehr als 13.000 Menschen haben sich an die Anlaufstelle gewandt. Das ist Rekord und nur die Spitze des Eisberges, heißt es. Thorsten Adolfs hat mehr zum Thema.
5: Der Bericht macht deutlich, dass Diskriminierung in Deutschland zunimmt. Bei fast der Hälfte aller Meldungen ging es um Rassismus. Und der Arbeitsplatz bleibt der Ort, an dem die meisten Probleme auftreten, zum Beispiel durch Mobbing oder diskriminierende Jobanzeigen. Aber auch bei der Suche nach einer Wohnung oder beim Kontakt mit Ämtern, Behörden und Ärzten gibt es einen deutlichen Anstieg an Beschwerden. Die Diskriminierungsbeauftragte Attermann für Themen oder Bereiche wie das Gesundheitswesen oft rechtlich kaum greifbar sind. Obwohl das Gesetz gegen Diskriminierung teilweise nachgebessert wird, reicht das ihrer Einschätzung nach für den Alltag der Betroffenen bei weitem nicht aus. Attermann warnt eindringlich. Sie sagt, rassistisches Verhalten schade nicht nur den einzelnen Personen, sondern der gesamten Gesellschaft und unserer Wirtschaft. Und das Problem verschwinde nicht von alleine, vor allem wenn Täter keine Konsequenzen fürchten müssten.
4: Und jetzt weitere Nachrichten in unserer Zusammenfassung. Die EU-Kommission hat Deutschland und 8 weiteren Ländern empfohlen, ihre Grenzkontrollen im Schengen-Raum schrittweise zu beenden. Aus Brüssel hieß es, es gäbe wirksamere Möglichkeiten, zum Beispiel selektive Polizeikontrollen oder biometrische Identifizierung und Fahrzeugortung. In Deutschland wurden die Kontrollen schon 3-mal verlängert, zuletzt bis Mitte September. Die Bundesregierung bekommt für ihre geplante Reform des Arbeitszeitgesetzes Rückenwind aus der Wirtschaft. 14 Branchenverbände von der Gastronomie bis zum Veranstaltungsmanagement sprechen sich für eine wöchentliche statt einer täglichen Höchstarbeitszeit aus. Das ermögliche Betrieben und Beschäftigten mehr Gestaltungsspielraum, heißt es in einem gemeinsamen Aufruf. Die Gewerkschaften lehnen die Reform ab. Die deutsche Fußballnationalmannschaft ist auf dem Weg zur WM. Die Maschine hob am Mittag in Frankfurt mit etwas Verspätung in Richtung Chicago ab. Dort steht am Samstag die WM-Generalprobe gegen Co-Gastgeber USA an. Anschließend reist das Team weiter ins WM-Quartier nach North Carolina. Der deutsche Durchschnittsmensch ist 1,73 Meter groß und wiegt 78,3 Kilo. Das meldet das Statistische Bundesamt nach Auswertung des Mikrozensus 2025. Während sich die Körpergröße in den letzten Jahren kaum verändert hat, legen wir beim Gewicht leicht zu. Vor 4 Jahren wog der Durchschnittsmensch noch gut 0,5 Kilo weniger. Inzwischen gilt mehr als die Hälfte der Erwachsenen in Deutschland als übergewichtig. Die Zahlen gibt es auch nach Geschlechtern getrennt und die sehen so aus. Der Durchschnittsmann ist 1,79 Meter groß und bringt 86,5 Kilo auf die Waage. Die Durchschnittsfrau ist 1,66 Meter groß und wiegt 69,7 Kilo. So sagt es zumindest die Statistik. Und das waren die Nachrichten mit Malte Albrecht.
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6: Also, falls es euch aktuell zu trocken ist in Köln, kein Problem. Heute Nachmittag geht's rund. Gewitter rollen an und danach gibt's auch noch Regenschauer am Abend bei aktuell 19 Grad. In der Nacht wird's dann wieder trockener. Es geht runter bis auf 13 Grad. Morgen kommt die Sonne dann wieder besser durch. Allerdings bekommt ihr zwischendurch auch noch ein paar Schauer hier und da. Bei maximal 21 Grad wird's ähnlich warm wie heute.
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6: Haben wir aktuell keine, falls was los ist. Ihr kennt das Spiel. Wir haben die kostenlose Radio Köln Verkehrshotline für euch geschaltet. Ihr sprecht umsonst auf die Mailbox. Ich gebe es weiter. Hier ist die Telefonnummer 0800 951 99 99. Ansonsten sind die Staus aktuell noch alle unter 5 Minuten im Stadtgebiet. Noch ein Hinweis, wegen Reparaturarbeiten ist die direkte Abfahrt von der Severinsbrücke zur Rheinuferstraße gesperrt. Aktuell für Autos gibt es eine Umleitung. Und damit sind wir bei den Autobahnen. Hier 2 nennenswerte Staus. A4 Köln-Aachen zwischen Dreieck-Heumer und Eiffeltor. Habt ihr 5 Kilometer stockenden Verkehr. Da steht ihr 6 Minuten drin. Und A59 von Bonn in Richtung Köln habt ihr Stau zwischen Spich und dem Flughafen. 2 Kilometer lang ist der Stau. Der klaut euch 7 Minuten.
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6: Leute, die Zeiten sind hart. Der liebe Gott muss auch gucken, wo er bleibt. Ab dem 1. Juli kostet der Eintritt in unseren Kölner Dom 12 Euro. Das ist ab heute offiziell. Also zum Beten kommt da immer noch umsonst rein, wie gewohnt. Aber ebenso in den Innenraum, da kostet es dann Eintritt. Und darüber sprechen wir natürlich heute Nachmittag hier bei Radio Köln. Wo, wenn nicht hier? Also sagt mir eure Meinung zu 12 Euro Eintritt für den Kölner Dom. Ist das okay, eurer Meinung nach? Ist es zu viel? Ist es zu wenig? Schickt mir eure WhatsApp-Sprachnachricht an die 0221 951 99 99. Das ist unser Thema heute Nachmittag. 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

0: Mr. Know-It-All, die aktuelle Single von Teddy Swims, hier für euch bei Radio Köln. Ich bin Gabor Leitner und es hat ja alles Vor- und Nachteile, ne? Auch gerade die liebe Technik. Was dürfen eure Kinder eigentlich im Internet sehen, ne? Ist ja teilweise wirklich schwer zu kontrollieren. Wie macht ihr es? Handy ohne Internet oder bestimmte Apps verboten oder gibt's gar nichts? Oder Netflix mit einer Kindersicherung, wer weiß. Heute Abend gibt es im ZDF dazu eine Doku, Generation Porno heißt die. Unser Hannes Höfer ist froh darüber, in einer anderen, nicht so digitalen Zeit aufgewachsen zu sein.
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2: Top 3 der unterhaltsamen Pornotitel. Harry Potter und die Kammer des Schleckens, Stoß langsam 1 bis 3 oder ein Klassiker wie Black Cock Down. Das waren Pornotitel, Leute. Heute sind Pornos natürlich viel familiengerechter. Besonders bei Patchwork. Wieso gibt's sonst so viele Filmchen über Stiefmütter? Ich frag mich, was dieser uneingeschränkte Zugang mit Erwachsenenunterhaltung mit mir gemacht hätte. Hallo? Ich bin in den 80ern geboren. Wir haben unsere ersten heißen Erfahrungen noch mit dem Otto-Katalog gemacht. Klar, du wusstest damals auch, dass es in der Videothek Material gab, aber das stand in dem Ü18-Bereich. Gut sichtbar für alle. Ey, wenn du da reingegangen bist, wusste das am nächsten Tag die ganze Stadt. Ey, das war auf deiner Mitgliedskarte hinterlegt. Und wir regen uns heute über Cookies auf. Wusstet ihr eigentlich, dass die meisten Zugriffe auf Pornoseiten in Deutschland von 9 to 5 sind? Ja, Made in Germany ist auf dem Arbeitsmarkt immer noch ein Garant für echte Handarbeit. Und immer dran denken, vor PowerPoint-Präsentation am Arbeitsplatz immer den Browserverlauf löschen.
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1: Mit Luis Eck, schönen guten Tag. Kölner Dom kostet künftig 12 Euro Eintritt. Gemischte Reaktion nach Migrationsverordnung und das Wetter wechselhaft, mal Sonne, mal Regen. 44.000 Euro kosten jeden Tag. Der Erhalt und Betrieb des Kölner Doms ist nicht billig. Wir alle zahlen das mit über Kirchensteuern, Zuschüsse von Land und der Stadt. Aber es reicht nicht mehr, das sagt das Domkapitel. Es gibt ein jährliches Minus von etwa 4 Millionen Euro. Deshalb müssen Besucher des Weltkulturerbes ab dem 1. Juli Eintritt zahlen. 12 Euro pro Vollzahler. Aber es gibt auch Ausnahmen, sagt Dompropst Guido Assmann.
2: Dass Kinder bis zum 13. Lebensjahr gar nichts bezahlen. Menschen mit einer Schwerbehinderung und deren Begleitung auch frei sind. Zentral-Dombau-Verein-Mitglieder frei in den Dom können. Dann haben wir reduzierte Gruppen mit dem Ziel, wir müssen die 4 Millionen im Jahr zusammenbekommen, um unsere Ausgaben am Dom und den Dom zu erhalten.
1: Außerdem sind alle Gottesdienste frei zugänglich. Wer beten will oder eine Kerze anzünden will, kann das ebenfalls kostenlos tun. Zu bestimmten Feiertagen oder Wallfahrtszeiten fällt der Eintritt ebenfalls weg.
3: Die EU will künftig mehr Abschiebungen ermöglichen. Wer ausreisen muss, aber nicht in sein Herkunftsland gebracht werden kann, soll dann in einen sogenannten Return Hub kommen, also in ein Rückkehrzentrum außerhalb der EU. Unionspolitiker erwarten viel von der EU-Verordnung, etwa geordnetere Prozesse und möglicherweise auch eine abschreckende Wirkung. Die SPD spricht von einer Phantomdebatte. Schließlich sei bisher kein Drittstaat für einen Hub gefunden. Die Grünen werfen der EU vor, Verantwortung auszulagern, nach dem Motto aus den Augen, aus dem Sinn.
1: Das war Ursula Winkler zu den Reaktionen der neuen EU-Migrationsverordnung. Und das eine gute Nachricht für alle Kölner Haie-Fans. Kapitän Moritz Müller hängt noch ein Jahr dran. Wie der KIC gerade mitteilt, haben Haie und Müller seinen Vertrag für die kommende Saison noch einmal verlängert. Eigentlich hatte Mo Müller ja angekündigt, nach der gerade zu Ende gegangenen Saison seine Karriere zu beenden. Jetzt startet er in seine 24. Saison als Profi der Kölner Haie. Insgesamt hat Müller über 1.100 Einsätze in Deutschlands höchster Spielklasse auf dem Buckel. Respekt. Schulabschluss und dann, wer noch nicht genau weiß, wohin die Reise hingeht, für den ist ein freiwilliges soziales Jahr oder der Bundesfreiwilligendienst eine Option. Der Landschaftsverband Rheinland sucht noch für mehrere Kölner Förderschulen Interessierte. Willkommen sind alle, die Einfühlungsvermögen zur Arbeit mit Menschen mit Behinderung mitbringen und Lust auf eine bereichernde Tätigkeit in einem lebendigen und wertschätzenden Umfeld haben. Neben den Einblicken ins Berufsleben gibt es auch ein Taschengeld. Mehr Infos und der Kontakt zu den Schulen findet ihr alles über radioköln.de. 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
4: Ja, merkt ihr es auch, es ist so ein bisschen drückend, so ein bisschen schwül, denn es rollen ja auch Gewitter auf und zu. Ist ja oft so von einem Gewitter. Also im Laufe des Nachmittags kann es mal krachen. Das Ganze bei 20 Grad aktuell, später am Abend auch immer wieder mal Schauer. In der Nacht hören die irgendwann auf, dann geht es runter bis auf 13 Grad. Und morgen bekommt ihr durchaus mehr Sonne als heute, sind mehr Sonnenstunden angesagt. Aber einzelne Schauer zwischendurch sind auch noch drin morgen.
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4: Und Radio Köln-Hörer Andreas hat sich gemeldet. Er sagt, Vorsicht auf der Tunisstraße. Da wird geblitzt an der Ecke Breite Straße, blitzt aus dem roten Ford Transit ab. Tempo 50. Besten Dank dir, Andreas. Habt noch einen schönen Tag. Wenn ihr was für mich habt, ganz einfach, schickt einfach eine WhatsApp zu mir. Eine WhatsApp-Sprachnachricht geht auch direkt zu mir ins Studio mit dieser Nummer in eurem Handy. 0221 951 99 99. Ich guck mal so lange auf die Staus im Stadtgebiet. Es ist voll am Neumarkt. Auf der Fahrt Richtung Deutzer Brücke habt ihr einen Plus von 7 Minuten. Dann gibt es natürlich wieder Stau auf der Universitätsstraße wegen der Dauerbaustelle in beiden Richtungen. Habt ihr da 6 Minuten Stauzeit und dann gibt es noch Reparaturarbeiten. Deswegen gibt es gerade keine Abfahrt von der Severinsbrücke zur Rheinuferstraße. Die ist gesperrt. Es gibt eine Umleitung für euch Autofahrer. Und wir sind bei den Autobahnen. Hier die drei längsten Staus. A4 Köln-Aachen zwischen Kreuz-Grimbeck und Eiffeltor. 3 Kilometer stockend, macht 5 Minuten Stauzeit. A57 Krefeld-Köln zwischen Worringen und Kreuz-Nord stockt es über 4 Kilometer. Da verliert ihr 6 Minuten. Und A59 von Bonn Richtung Köln steht ihr im Stau zwischen Spich und Flughafen. 2 Kilometer, macht 12 Minuten Stauzeit an der Stelle.
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4: Die Vorfreude ist bei euch vielleicht schon da, bei euch Fußballfans. Nächste Woche geht's ja schon los mit der Fußball-WM am Donnerstag. Und alle Infos rund um die WM bekommt ihr natürlich hier bei eurem Fußballradio, Radio Köln. Und wir schauen auch gleich schon mal, was die Nationalmannschaft gerade so treibt und wie es da schon mal aussieht in Amerika, USA, Mexiko und so weiter, wo die WM stattfindet. Schauen wir gleich mal um 15:45 hier im Programm. Im besten Mix geht's weiter mit Kamrad, jetzt viele live und danach gibt's was brandneues von Nikos Santos.

0: 17.40 Uhr, dauert jetzt hoffentlich nicht mehr allzu lange und irgendwann steigt ihr in euer Auto Richtung Feierabend. Währenddessen quetscht sich die deutsche Nationalmannschaft in den Flieger.
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0: Die deutsche Fußballnationalmannschaft ist in der Luft Richtung Chicago zur Fußball-WM. Und da gibt es jetzt direkt eine kuriose Situation. Sascha Fassbender aus dem Radio Köln WM-Studio. Was ist da los bei den Mexikanern?
2: Ja, also in Mexiko wollen sich jetzt 14.000 Fans ins Stadion einklagen beim Bau des Aztekenstadions. Wir schauen ein bisschen in die Geschichte zurück. In Mexiko in den 60ern, da ging das Geld dann irgendwann bei diesem Bau aus. Dann hatten die Verantwortlichen, finde ich, ganz gute Idee, lass uns doch die Plätze im Stadion an Privatpersonen verkaufen und die haben dann 99 Jahre lang ein Recht auf diese Plätze und zwar kostenlos, weil sie ja beim Bau des Stadions schon bezahlt haben.
0: Das scheint funktioniert zu haben.
2: Genau, das Stadion wurde zu Ende gebaut, nur die 99 Jahre sind noch nicht vorbei und die Leute hätten halt nach wie vor ein Anrecht auf die Tickets, auch bei dieser WM, aber die FIFA will die Karten natürlich selbst verkaufen. Die wollte diesen Fans dann Lebensmittelpakete für die Spieltage andrehen, zum Preis von umgerechnet 6.000 bis 13.000 Euro.
0: Und die Fans sind dann eher so, ach nö, machen wir nicht. Ne?
2: Ja, und die mexikanischen Gerichte haben die Vorhaben der FIFA dann auch gestoppt. Die Tickets müssen also an diese Fans gehen, an diese 14.000 Fans und die kriegen die dann kostenlos. Übrigens, das allererste Spiel am 11. Juni ist in genau diesem Aztekenstadion mit den 14.000 bereits verkauften Sitzplätzen in den 60er Jahren.
0: Tja, andere Länder, andere Sitten, so läuft's im WM-Gastgeberland Mexiko. Wir Deutschen kicken aber erstmals dann in den USA und sind aktuell auf dem Weg dahin. Und wie es dann weitergeht, hört ihr jeden Tag hier bei Radio Köln.

0: 12 Euro Eintritt für den Kölner Dom. Ja, Leute, das ist kein Scherz, das ist Realität. Radio Köln ist hier mit Gabor Leitner. Und seit heute wissen wir es, seit heute ist es offiziell, das wird der Eintrittspreis für den Kölner Dom ab dem 1. Juli. Also keine Angst, beten und so, das könnt ihr immer noch umsonst tun. Aber wenn es in den Innenraum gehen soll eben und ein bisschen sich den Kölner Dom angucken, dann kostet es ab nächsten Monat 12 Euro. Und wir fragen euch natürlich bei Radio Köln, was haltet ihr davon? Ist das eine gute Idee? Ist der Preis okay? Radio Köln-Hörer Peter hat mir eine WhatsApp-Sprachnachricht geschickt.
1: Hallo ihr Lieben, mein Name ist Peter. Also ich finde den Eintritt total übertrieben und für Einheimische sollte der Eintritt umsonst sein. Und dann ist ja noch die Frage offen, wofür bezahlen wir eigentlich Kirchensteuer?
0: Da hast du recht, Peter, aber die Zeiten sind hart und der liebe Gott braucht offensichtlich auch ein bisschen mehr Geld, damit der Dom erhalten bleiben kann. Das ist zumindest das Argument. Wie seht ihr das? Ist es überzogen wirklich mit den 12 Euro, wie Peter sagt, oder ist es in Ordnung oder findet ihr es grundsätzlich falsch? Schickt auch ihr mir eine WhatsApp-Sprachnachricht. 0221 951 99 99, das ist eure Nummer. Schickt da bitte jetzt eure Meinung hin. 0221 951 99 99.

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1: Mit Malte Albrecht, guten Tag. Seit April dürfen Tankstellen ihre Preise nur noch einmal am Tag erhöhen, und zwar mittags um 12 Uhr, danach nicht mehr. Eigentlich. Dass sich nicht alle daran halten, hatten Verbraucherschützer zuletzt schon mehrfach kritisiert. Jetzt hat auch die Zeitschrift Auto, Motor und Sport noch einmal die Daten aus der Mehr-Tanken-App ausgewertet. Danny Hoppe aus dem News-Team, dabei wurden wieder 1000 Verstöße festgestellt und jetzt auch nochmal aufgelistet, wer besonders häufig dagegen verstößt.
2: Genau, die Daten zeigen nämlich, dass einzelne Tankstellen auffällig oft gegen die 12-Uhr-Regel verstoßen haben. Hier hebt die Auto, Motor und Sport die Marken Esso, BFT und Raiffeisen hervor. Eindeutiger Spitzenreiter ist aber eine Tankstelle der Marke Supol, die vor allem in Mittelfranken verbreitet ist. Die hat es nämlich geschafft, vom 1. April bis zum 24. Mai, das ist der Analysezeitraum, insgesamt 223 Mal gegen die 12-Uhr-Regel zu verstoßen. Das sei allerdings alles in den ersten 3 Wochen nach der Umstellung passiert. Seitdem sei an der Tankstelle alles korrekt abgelaufen, heißt es.
1: Schon bei früheren Vorwürfen haben die Tankstellen das ja immer wieder auf technische Schwierigkeiten geschoben. Das lässt die Auto-, Motor- und Sport aber nicht gelten.
2: Nein, und dafür wird der 30. April angeführt, also der Tag, bevor der Tankrabatt gegriffen hat. Da habe es auffällig viele Verstöße gegeben. Heißt, da wurde auch nach 12 Uhr oft nochmal der Preis erhöht. Dazu sind in den Daten von Mehr Tanken bewusst keine Verstöße zwischen 11.30 Uhr und 12.30 Uhr eingeflossen, um eine Verzerrung durch technische Probleme zu minimieren. Und die Automotor und Sport sagt auch, auf der anderen Seite gäbe es ja auch Anbieter, die hier positiv aufgefallen seien. Hier wird Aral genannt, Deutschlands größte Tankstelle. Die hat mehr als 2000 Tankstellen. Hier habe man in den untersuchten 6 Wochen aber nur 24 Verstöße festgestellt, heißt es.
1: Danny, vielen Dank für die Infos. Und jetzt weitere Meldungen im Überblick. Bundeskanzler Merz hat zur Deeskalation im Konflikt zwischen Israel und der pro-iranischen Hisbollah im Libanon aufgerufen. Die Bundesregierung sehe die jüngste Gewalteskalation mit großer Sorge, sagte Merz in Berlin. Die Grünen haben die EU-Einigung auf Abschiebezentren in Drittstaaten scharf kritisiert. Menschen über Jahre zu inhaftieren habe mit wirksamer rechtsstaatlicher Migrationspolitik nichts zu tun, sagte Parteichef Banatschak. Die Zahl der Ebola-Fälle in der Demokratischen Republik Kongo steigt weiter. Im Osten des Landes wurden bislang 321 Infektionen nachgewiesen, 48 der Betroffenen starben. Er ist die meistbesuchte Sehenswürdigkeit in Deutschland, noch vor dem Brandenburger Tor, der Kölner Dom. Und bald kostet die Besichtigung des Weltkulturerbes Geld. Das hatte das Domkapitel schon vor ein paar Wochen angekündigt. Jetzt ist auch der Preis bekannt. 12 Euro wird es ab dem 1. Juli kosten. Für Gottesdienstbesucher und Betende bleibt der Zutritt aber weiter kostenfrei. Mit den Einnahmen sollen die gestiegenen Kosten für Pflege, Schutz und Betrieb des Doms gedeckt werden. Und das waren die Nachrichten mit Malte Albrecht.
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3: Es windet draußen in der Stadt. Also ich sehe hier die Bäume vom Studiofenster, wie sie sich biegen. Kein Wunder, denn Sturm rollt an. Also es gewittert heute nochmal ganz ordentlich bei uns in Köln. Später am Abend dann eher Schauer. Aktuell 19 Grad. In der Nacht hört es dann aber wieder auf. Dann wird es trockener. Die Temperaturen rutschen und zwar bis auf 13 Grad. Morgen wird es ähnlich wie heute mit bis zu 21 Grad. Und es gibt mehr Sonnenstunden als heute. Aber hier und da auch noch ein Schauer mit dabei.
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3: Der Blitzer der Stunde kommt von Radio Köln-Hörer Andreas und der ist auf der Thunesstraße an der Ecke Breitestraße. Da wird geblitzt aus dem roten Ford und das ab Tempo 50. Also haltet die Augen offen, Fuß vom Gas. Und wenn ihr die Äuglein schon offen habt und ihr seht noch was Spannendes auf den Straßen verkehrstechnisch, also Störungen, Staus oder Blitzer, dann sagt mir Bescheid über die kostenlose Radio Köln-Verkehrshotline 0800 951. 50 99 99. Das hat zum Beispiel die Marie auch gemacht.
4: Ich wollte euch nur sagen, auf dem Radertalgürtel vor BMW ist ein schwerer Autounfall mit einem Überschlag. Der ganze Radertalgürtel ist akut dort im Moment abgesperrt.
3: Ach je, ich hoffe, es ist nichts Schlimmes passiert. Dankeschön für die Meldung, Marie, da wisst ihr Bescheid. Das gibt bestimmt Stau da. Es ist außerdem voll auf der Kalker Hauptstraße zwischen der Kalk-Mühlheimer Straße und Kalk-Kapelle in beiden Richtungen 7 Minuten plus und dann der übliche Stau auf der Universitätsstraße wegen der Dauerbaustelle. In beiden Richtungen 6 Minuten Stauzeit. Damit sind wir auch schon bei den Autobahnen. Vorsicht auf der A4 Aachen-Köln im Kreuz Grembeck in der Überleitung zur L124 liegen Gegenstände. Und die drei längsten Staus: A1 Dortmund-Euskirchen zwischen Kreuz Leverkusen-West und Löwenich. 6 Kilometer stocken, 10 Minuten Stauzeit. A4 Köln Richtung Aachen zwischen Dreikolmer und Eiffeltor. 6 Kilometer Stau, 14 Minuten Stauzeit. Und es ist viel los auf der A59, wenn ihr von Bonn Richtung Köln fahrt und da zwischen Troisdorf und dem Flughafen unterwegs seid. Da steht ihr 3 Kilometer im Stau, macht 14 Minuten Stauzeit an der Stelle.
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3: Und ihr habt es auch gerade in den Nachrichten nochmal gehört. Der Kölner Dom, der Eintritt zum Kölner Dom kostet 12 Euro ab dem 1. Juli. Wir diskutieren mit euch heute darüber, was ihr davon haltet. Und wir haben auch mal rund um den Dom die Menschen gefragt auf den Straßen. Hört da gleich nach 2 Songs und ihr schickt mir weiter eure Meinung dazu per WhatsApp über 0221 951 99 99. Danke.

0: Die 80er in eurem Radio, genau gesagt bei Radio Köln. Kim Wilde, You Keep Me Hanging On, Gabor Leitner ist hier. Und wenn ihr mal Besuch habt hier in Köln, ne, dann ist das bestimmt auch immer Pflichtprogramm. Oder einmal Dom gucken, mache ich auch immer mit den Leuten. Klar, auch von innen ist ja auch schon wirklich beeindruckend, unser Dömchen. Aber so ganz easy ist das in Zukunft nicht mehr. Denn der Kölner Dom kostet ab dem 1. Juli 12 Euro Eintritt. Seit heute offiziell. Und deswegen unser Thema heute Nachmittag bei Radio Köln. Radio Köln-Reporter Frank Waltl hat euch rund um den Dom getroffen und euch mal gefragt.
1: Der Kölner Dom, ne? Wart ihr schon drin?
2: Gerade eben, ja.
1: Kostet nichts, ne? Also das ist quasi kostenlos. Könnt ihr da rein? In ein paar Wochen ist das anders. Da hätte jeder von euch 12 Euro bezahlen müssen.
2: 12 Euro pro Person? Oha, finde ich schon heftig, ja. Also vor allem, wenn ich jetzt 10 Monate auf meine Lohnabrechnung schaue, finanziere ich den ganzen Spaß ja auch noch mit meiner Kirchensteuer. Als Katholik finde ich, ist auch meine Kirche.
3: Sagen wir, ich kann es verstehen. Ich vermute, das Geld wird investiert, um den Dom aufrechtzuerhalten und zu restaurieren, zu sanieren. Von daher finde ich es in Ordnung, dass man da Eintritt für nimmt.
4: Bisschen, vielleicht schon über 12 Euro pro Person, finde ich es ein bisschen zu teuer.
1: Wenn ihr heute hättet zahlen müssen, wärt ihr reingegangen?
4: Nee.
0: Das ist die Frage. Jetzt seid ihr dran. Schickt mir eine WhatsApp-Sprachnachricht mit eurer Meinung an die 0221 951 99 99. 12 Euro für unseren Dom. Ist das in Ordnung? Ist das zu viel? Was sagt ihr?

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Neue Musik ist das von Harry Styles, American Girls bei Radio Köln. 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DJ

0: Vor allen Dingen für alle Fans der 90er, DJ Bobo diesen Samstag in der Lanxess Arena. 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
1: Mit Luis Eck, schönen guten Tag. 12 Euro Eintritt für den Kölner Dom. Abkommen soll Migration ordnen und das Wetter immer wieder Regen heute. Es ist Deutschlands meistbesuchte Sehenswürdigkeit noch vor dem Brandenburger Tor, der Dom bei uns in Köln. Wer den besichtigen will, der muss ab dem 1. Juli 12 Euro Eintritt zahlen oder wie das Domkapitel es nennt, eine Besichtigungsgebühr. Denn der Dom, der macht wegen gestiegener Kosten für Unterhalt, Sicherheit oder Reinigung jedes Jahr 4 Millionen Euro Minus. Dombaumeister Peter Füssenich sagt, man habe sich in der Kalkulation aber auch darum bemüht, möglichst viele Menschen den Besuch im Dom zu ermöglichen.
2: Großes Augenmerk haben wir gelegt, tatsächlich auf die Besucher von Familien. Kinder bis einschließlich 13 Jahre kommen kostenfrei in den Dom. Begleitpersonen zum Beispiel für Schülergruppen zahlen da auch die Hälfte. Also es ist schon wichtig, dass viele Menschen in den Dom kommen und auch möglichst von dieser wunderbaren Erfahrung, die der Dom ja auch bietet, profitieren können.
1: Auch alle Gottesdienste oder das Beten bleibt kostenlos. An bestimmten Feiertagen oder zu bestimmten Wallfahrtszeiten muss ebenfalls niemand Eintritt zahlen.
3: Mehr Ordnung in der EU-Migrationspolitik.
1: Das war Innenminister Alexander Dobrindt über das Ziel der neuen EU-Migrationsverordnung. Denn die EU hat am Abend den Weg für die Einrichtung sogenannter Rückkehrzentren in Drittstaaten und die Verschärfung weiterer Asylregeln freigemacht. Dobrindt sieht gute Chancen, in einigen Monaten mit Drittstaaten konkrete Vereinbarungen zur Einrichtung sogenannter Rückführungszentren zu schließen, sagt er.
3: Mit der Einigung schaffen wir die Möglichkeit und rechtlichen Voraussetzungen für Return-Hubs außerhalb der Europäischen Union und wir reduzieren die Hürden für Abschiebungen.
1: Bis sie dann tatsächlich errichtet seien, werde es aber voraussichtlich noch ein bisschen dauern. Die neue Verordnung helfe außerdem gegen Schleusergeschäftsmodelle, so Dobrindt weiter. Auf dem Radertalgürtel hat es eben einen schweren Verkehrsunfall gegeben. Wie die Polizei sagt, war gegen 15 Uhr ein Autofahrer in Richtung Weintalgürtel unterwegs. Als er auf das Gelände eines Autohauses abbiegen wollte, soll er nach ersten Erkenntnissen die Kontrolle über sein Fahrzeug verloren haben. Der Wagen prallte gegen einen Baum und überschlug sich anschließend. Der Fahrer wurde verletzt und musste ins Krankenhaus gebracht werden. Der Radertalgürtel war wegen des Unfalls kurzzeitig gesperrt. Inzwischen ist er aber wieder frei befahrbar. Und zum Abschluss nochmal eine gute Nachricht für alle Fans der Kölner Haie. Kapitän Moritz Müller hängt noch ein Jahr dran. Wie der KIC gerade mitteilt, haben Haie und Müller seinen Vertrag für die kommende Saison noch einmal verlängert. Eigentlich hatte Mo Müller angekündigt, nach der gerade zu Ende gegangenen Saison seine Karriere zu beenden. Jetzt startet er aber in seine 24. Saison als Profi der Kölner Haie. Insgesamt hat er über 1100 Einsätze in Deutschlands höchster Spielklasse auf dem Buckel. Respekt. 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
4: Es braut sich was zusammen, so ein paar Gewitter rollen auf Köln zu. In den nächsten Stunden wird es donnern und es wird auch nass. Es gibt auch ein paar Regenschauer im Verlauf des Abends. Das hört dann in der Nacht auf. Aktuell 20 Grad, in der Nacht 13 Grad Tiefstwerte und morgen habt ihr einige Sonnenstunden. Das wird ganz nett, aber zwischendurch ziehen auch ein paar Schauer durch. Also wechselhaftes Wetter mit Sonne und Schauern bei maximal 21 Grad morgen.
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4: Und mit Andreas und seinem Blitzer auf der Thunisstraße, und zwar an der Ecke Breite Straße bei Tempo 50 oder ab Tempo 50, wird geblitzt aus einem roten PKW. Haltet die Augen offen. Und wenn ihr schon dabei seid, guckt mal, was ihr so seht auf den Straßen. Und wenn es was Wichtiges ist, dann sagt mir Bescheid. Gerne einfach per WhatsApp-Sprachnachricht mit dieser Nummer in eurem Handy. 0221 951 99 99. Aktuell ist viel los auf der Kalker Hauptstraße zwischen der Kalkmühlheimer Straße und Kalkkapelle. In beiden Richtungen 7 Minuten plus. Außerdem natürlich auch wieder Stau auf der Universitätsstraße wegen der Dauerbaustelle unterm Albertus-Magnus-Platz. Da in beiden Richtungen 6 Minuten Stauzeit. Auf den Autobahnen Vorsicht auf der A1 Köln-Euskirchen zwischen Bocklemünd und Kreuz-West ist eine ungesicherte Unfallstelle, und zwar am Tunnelausgang. Und dann gibt es hier die drei längsten Staus. A4 Köln-Aachen zwischen Dreikolmer und Eiffeltor. 4 Kilometer, 12 Minuten Stauzeit. A4 Köln-Aachen zwischen Elsdorf und Merzenich. Nochmal 5 Kilometer Stau, 15 Minuten Stauzeit. Und A59 Bonn-Köln zwischen Spich und Flughafen. 5 Kilometer Stau, 13 Minuten plus.
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4: Übermorgen ist schon wieder Feiertag. Was habt ihr denn davor? Kommt doch gerne vorbei zu den Stadien Vorwiesen. Da gibt es Europas größtes Freizeitfußballturnier, der Come Together Cup. Und hier in der Radio Köln Redaktion rollen heute schon die Fußbälle die ganze Zeit durch die Gegend. Denn wir treten natürlich auch wieder an mit unserer Radio Köln Trümmertruppe. Und in diesem Jahr gibt es eine Premiere. Das erste Mal sind wir ein Mixed Team. Also Männlein und Weiblein zusammen in einem Team. Wahrscheinlich werden wir zusammen ausscheiden. Aber so ist es dann. Halten mehr dazu hört er gleich um Viertel vor hier in der Sendung. Das ist Marc Forster. Ein Lied, einen schönen Dienstag, Köln.

0: Na komm, kommt mal rum. Macht mal, am Donnerstag, am Feiertag, habt ihr ja Zeit. Come Together Cup auf den Stadion Vorwiesen. Radio Köln ist auch wieder da, wie jedes Jahr. Und wir haben ja auch gut getroffen letztes Jahr, ne? Ja, haben wir ja. Nur eben nicht oft genug. Naja, wir geben aber auch dieses Mal wieder alles beim Come Together Cup. Am Donnerstag steigt wieder Europas größtes Freizeitfußballturnier für Toleranz gegen Diskriminierung auf den Stadion Vorwiesen in Müngersdorf. Und wir sind, wie gesagt, mit der Radio Köln Trümmertruppe dabei, aber erstmals mixt, also mit Männlein und Weiblein werden wir gemeinsam untergehen, aber hochmotiviert, oder? Oder? Radio Köln Fußballfan Luis Eckert nachgefragt.
1: Belohnt euch für euren Einsatz! Radio Köln hat 7:1!
2: Ja, ihr hört's, an der Motivation hat es zumindest nicht gelegen. Auch beim letzten Come Together Cup hat die Radio Köln Trümmertruppe den Pokal nicht gewinnen können. Ja gut, unsere Qualitäten liegen eher abseits des Platzes.
3: Ey Coach, wechsel mich aus, ich brauche einen Kölsch, ich kann nicht mehr.
2: Das war ein Auszug vom letzten Cup und Stürmerkollege Tim Schmermbeck. Aber ich frage ihn mal, wie sieht's denn dieses Jahr aus?
4: Gibt's Kölsch.
2: Okay, ja. Und bei den Kollegen, was ist das Ziel für dieses Jahr?
5: Den Ball treffen.
6: Ich kriege jetzt schon eine Zerrung.
5: Hochspielen, flach gewinnen, würde ich sagen. Ne?
2: Okay, der Spaß steht im Vordergrund, auch weil wir erstmals in der Mixliga mitkicken, also Frauen und Männer gemischt. Kommt auf jeden Fall vorbei, nicht wegen unserer Fußballkünste, nee, sondern der Come Together Cup ist eine Mega-Veranstaltung mit tollem Bühnenprogramm, lecker Essen und Trinken, Programm für die Kids, Promi-Spaßkick und Live-Musik.

0: Planschemalheur, die Fädelperlen und Cat Baloo sind unter anderem mit dabei. Das wird ein richtig toller Come-Together Cup. Wir freuen uns auf euch. Wir sehen uns am Donnerstag.
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1: Mit Malte Albrecht, guten Tag. In Deutschland können immer mehr junge Menschen gar nicht oder nur schlecht schwimmen. Davor warnt die DLRG schon seit Jahren. Der Bundesverband Deutscher Schwimmmeister hat deshalb jetzt einen neuen Vorschlag. Er ist für eine Schwimmabzeichenpflicht für Kinder und Jugendliche in Freibädern. Das hat Verbandschef Harzheim dem RND gesagt. Danny Hoppe aus der Nachrichtenredaktion, was würde das genau bedeuten?
2: Also mit dem Schwimmabzeichen meint der Verband den Freischwimmer, das ist das Bronzeabzeichen. Wenn Kinder oder Jugendliche unter 16 Jahren das nicht haben, sollen sie nur noch in Begleitung der Eltern ins Freibad dürfen. Das wünscht sich der Schwimmmeisterverband. Denn er sagt, das Bronzeabzeichen zeige eben, dass man sicher schwimmen könne. Verbandschef Harzheim sieht den Vorschlag auch als Weckruf für die Eltern, dass sie sich eben darum kümmern, dass ihre Kinder schwimmen können. Und laut RND wird in einigen Bädern bei uns in NRW inzwischen auch schon über so eine Schwimmabzeichenpflicht diskutiert.
1: Es gibt aber auch skeptische Stimmen, zum Beispiel von der Deutschen Gesellschaft für das Badewesen.
2: Ja, die findet den Vorschlag und die Diskussion zwar nachvollziehbar, gerade auch mit Blick auf die Freibäder, die im Sommer ja oft sehr voll sind. Da ist es nicht immer so leicht, alle im Blick zu behalten. Die Gesellschaft sieht durch strengere Einlassverbote aber auch eine Gefahr, nämlich dass Nichtschwimmer dann eben nicht mehr ins Freibad gehen, sondern auf unüberwachte Badestellen ausweichen, wie Seen, Flüsse oder Kanäle. Und da dann natürlich eine erhöhte Gefahr sei. Und auch die Grünen sehen den Vorschlag kritisch. Sie befürchten, dass es dadurch vor allem für Kinder aus sozial schwächeren Familien schwieriger werden könnte, ins Freibad zu gehen.
1: Danke, Danny. Und jetzt weitere Nachrichten in Kurzform. Bundeskanzler Merz hat zu mehr Zuversicht in Deutschland aufgerufen. Bei einem Wirtschaftsforum in Brandenburg sagte er, es gebe keinen Grund für Pessimismus oder Schwarzmalerei. Deutschland habe gute Jahre vor sich, wenn Politik, Wirtschaft und Gesellschaft gemeinsam an Reformen arbeiteten. In Washington sind erneut Vertreter aus Israel und dem Libanon zusammengekommen, um über eine Friedenslösung zu beraten. Es ist schon das vierte Treffen seit Mitte April. Trotz einer offiziellen Waffenruhe setzen Israel und die pro-iranische Hisbollah-Miliz im Libanon ihre gegenseitigen Angriffe fort. In NRW ist die Zahl der Scheidungen weiter gestiegen. Laut dem Statistischen Landesamt ließen sich im letzten Jahr knapp 31.000 Ehepaare scheiden, rund 4% mehr als im Jahr davor. Besonders häufig gingen Ehen nach dem sogenannten verflixten siebten Jahr in die Brüche. Klimaexperten rechnen in den nächsten Wochen mit dem Wetterphänomen El Niño und damit einem hohen Risiko für Wetterextreme. Die Wahrscheinlichkeit dafür liege von Juni bis August bei 80%, bis November sogar bei rund 90%. Das hat die Weltwetterorganisation in Genf mitgeteilt. Bei El Niño erwärmt sich die Wasseroberfläche im Pazifik, was sich weltweit auf Wind, Luftdruck und Niederschläge auswirkt. Es müssten deshalb Vorbereitungen auf Extremwetter wie Dürre, Hitzewellen und Starkregen getroffen werden, heißt es. Üblicherweise dauert El Niño 9 bis 12 Monate an. Das Wetterphänomen hat laut UN-Experten keinen Zusammenhang mit dem Klimawandel. Die Erderwärmung könnte die mit El Niño auftretenden Extremwetter aber verstärken. Und das waren die Nachrichten mit Malte Albrecht.
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3: Morgen wird das Wetter wieder freundlicher. Jetzt ist aber erstmal der Sturm da. Es kommt ganz gut was runter. Es windet. Also wie gesagt, auch ein paar Blitze und Donner sind nicht ausgeschlossen. Und den ganzen Abend gibt es dann weiter Schauer. Aktuell 20 Grad. In der Nacht rutscht es runter bis auf 13. Da hört das mit dem Regen aber schon wieder auf. Morgen bekommt er auch einiges an Sonne und wieder bis zu 21 Grad. Aber dazwischen auch vereinzelte Schauer. Also ein Mix.
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3: Und der aktuelle Blitzer kommt von Radio Köln-Hörer Andreas und er befindet sich auf der Tunisstraße, Ecke Breite Straße. Und zwar aus einem roten PKW wird geblitzt ab Tempo 50. Danke dir, Andreas. Hier ist nochmal die kostenlose Radio Köln-Verkehrshotline, falls noch was ist. 0800 951 99 99. Also das ging jetzt nicht nur an Andreas, sondern an euch alle. Ihr meldet uns nämlich noch einen Ampelausfall an der Kreuzung Frankfurter Straße, Kaiserstraße, das ist in Porz-Urbach. Die Polizei regelt den Verkehr, aber bitte passt ein bisschen auf. Und es gibt Stau auf der Kalker Hauptstraße zwischen Kalk-Mühlheimer Straße und Kalk-Kapelle. 7 Minuten plus in beide Richtungen. Und mal wieder Stau natürlich an der Universitätsstraße. Wegen der Baustelle unterm Albertus-Magnus-Platz staut es sich in beide Richtungen 6 Minuten. Gucken wir auf die Autobahnen. Hier nur die drei längsten Staus. A1 Dortmund-Euskirchen zwischen Kreuz Leverkusen-West und Löwenich. 8 Kilometer Stau habt ihr da. Da steht ihr 20 Minuten länger drin. A4 Olpe-Aachen zwischen Kreuz-Ost und Frechen-Nord. 13 Kilometer stockend, 22 Minuten Stauzeit. Und A59 von Köln nach Bonn zwischen Dreieck-Holmer und Wahn habt ihr 4 Kilometer Stau. Kostet euch dann 14 Minuten.
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3: Es ist nicht immer schön am Neumarkt, das wisst ihr ja, mitten im Herzen von Köln. Aber es gibt da nun mal auch Drogen, es gibt Obdachlose, es gibt aber zum Glück auch die Kümmerer. Die kümmern sich nämlich um Menschen am Neumarkt und wir haben mal vorbeigeschaut und geguckt, wie die Arbeit da so läuft. Hört er gleich nach zwei Songs. Hier Miley Cyrus und gleich noch eine Dame aus den 80ern, Cyndi Lauper, im besten Mix für euch.

0: kennt ihr alle, einer der größten Hits der 80er, Cyndi Lauper, Girls Just Want to Have Fun bei Radio Köln. Ich bin Gabor Leitner und den Neumarkt kennt ihr Kölner natürlich auch alle. Da war bis vor kurzem noch der Zirkus Roncalli, alle Jahre wieder ist da der Markt der Engel. Da sind aber auch immer viele Obdachlose und auch Drogen und mittendrin die Kümmerer. Und das ist kein Kräuterschnaps, sondern Menschen, die sich einfach mal kümmern. Radio Köln-Reporterin Katrin Ude war am Neumarkt und hat mal geschaut, wie die Arbeit so läuft.
1: Pünktlich um 9 Uhr gehen hier die Rollläden hoch. Montag bis Freitag sind Nuri Ceylan und Beate Becker am Neumarkt als Kümmerer und Kümmerin unterwegs. Und der Name ist hier Programm.
2: Die Kümmerer bieten ganz niedrigschwellig die Möglichkeit, Sorgen, Nöte, Beschwerden, Anliegen, alles, was es so bedarf für den Bürger und für alle Menschen, also Obdachlose, der Dame oder der älteren Dame den Rollator vielleicht mal runtertragen und all diese Dinge tun wir.
1: Und seit einem Monat haben sie dafür jetzt sogar eine neue Anlaufstelle. Und zwar im ehemaligen Kiosk auf der Südseite vom Neumarkt. Von da aus starten sie ihre täglichen Rundgänge und kümmern sich.
3: Überwiegend kümmern wir uns um wohnungslose Menschen, ziehen Streetworker dazu, zum Beispiel auch bei suchtkranken Personen, wenn die dann unbedingt in Entzugsklinik möchten. Wir nehmen uns auch die Zeit und sprechen auch mal 20, 30 Minuten. Das tut den Menschen gut.
1: Dass das Konzept funktioniert, das merkt man vor allem auch daran, dass die Menschen den Kümmerern vertrauen.
2: Die meisten Menschen, die eine Suchterkrankung haben, gerade am Neumarkt ja auch in einem sehr verwahrlosten Zustand aufgrund des Konsums sind, werden oft sehr abwertend behandelt. So, und das ist einfach nur eine Sache, wir sprechen halt wirklich die Menschen auf Augenhöhe an.
1: Dieser Kontakt auf Augenhöhe, der gehört für die beiden zum Alltag. Bis zum Schichtende um 18 Uhr gibt es für die Kümmerer aber auch noch eine Menge zu tun.
0: Also vielen lieben Dank für den tollen Job. Gut, dass es euch gibt, liebe Kümmerer.
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1: Ihr macht das einzig Richtige auf dem Weg in euren Feierabend und hört Radio Köln mit Gabor Leitner. Und wenn euch jemand fragt, was muss ich hier in Köln unbedingt mal gesehen haben, da gibt es ja natürlich nur eine richtige Antwort, den Kölner Dom. Aber da gibt es ja jetzt was Neues. Seit heute wissen wir, der Eintritt in den Kölner Dom kostet bald 12 Euro. Und zwar schon ab dem 1. Juli, also in einem Monat. Nicht zum Beten, aber wenn ihr euch den angucken wollt, so Innenraum und so. 12 Euro Eintritt und darüber reden wir mit euch natürlich heute bei Radio Köln. Ich habe gefragt, was haltet ihr davon? Und Radio Köln-Hörer Jan hat mir diese Sprachnachricht geschickt.
2: Also ich persönlich bin absolut fein mit dem Eintritt. Da ich nicht tagtäglich den Kölner Dom besuche, sollte das eigentlich ein ganz normaler, fairer Preis sein. Wenn ich an andere Sachen denke, die sind weitaus teurer. Von daher alles gut.
1: Da hast du einen Punkt, Jan. Ganz entspannt. Andreas wiederum sieht's anders.
3: Ich finde es eine Frechheit, als Kölner 12 Euro Eintritt für den Dom bezahlen. Da gehe ich nie wieder rein.
1: Oha, Andreas ghostet ab jetzt also den Kölner Dom. Die Frage ist, wie seht ihr das? 12 Euro, ist das okay? Ist das zu viel? Ist das zu wenig? Schickt auch ihr mir eure Meinung jetzt als WhatsApp-Sprachnachricht 0221 951 99 99.

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1: Ich bin Luis Eck. Hallo. Kölner Dom verlangt zukünftig Eintritt. Neue EU-Migrationsverordnung und das Wetter euer Feierabend mit Regen und auch Gewitter. 44.000 Euro kosten jeden Tag. Der Erhalt und Betrieb des Kölner Doms ist nicht billig. Wir alle zahlen das mit über Kirchensteuern, Zuschüssen von Land und der Stadt. Aber es reicht nicht mehr, das sagt das Domkapitel. Es gibt ein jährliches Minus von etwa 4 Millionen Euro. Deshalb müssen Besucherinnen und Besucher des Weltkulturerbes ab dem 1. Juli Eintritt zahlen, 12 Euro pro Vollzahler. Aber es gibt auch Ausnahmen, sagt Dompropst Guido Assmann.
2: Dass Kinder bis zum 13. Lebensjahr gar nichts bezahlen. Menschen mit einer Schwerbehinderung und deren Begleitung auch frei sind. Zentral-Dombau-Verein-Mitglieder frei in den Dom können. Dann haben wir reduzierte Gruppen mit dem Ziel, wir müssen die 4 Millionen im Jahr zusammenbekommen, um unsere Ausgaben am Dom und den Dom zu erhalten.
1: Außerdem sind alle Gottesdienste frei zugänglich. Wer beten will oder eine Kerze anzünden will, kann das auch kostenlos tun. Zu bestimmten Feiertagen oder Wallfahrtszeiten fällt der Eintritt ebenfalls weg. Innenminister Alexander Dobrindt sieht gute Chancen, in einigen Monaten mit Drittstaaten konkrete Vereinbarungen zur Errichtung sogenannter Rückführungszentren zu schließen. Bis sie dann tatsächlich errichtet seien, wird es aber voraussichtlich noch etwas dauern, sagt er. Die EU hat am Abend den Weg für die Einrichtung sogenannter Rückkehrzentren in Drittstaaten und die Verschärfung weiterer Asylregeln freigemacht. Ursula Winkler aus dem Radio Köln-Team weiß mehr.
3: Die EU will künftig mehr Abschiebungen ermöglichen. Wer ausreisen muss, aber nicht in sein Herkunftsland gebracht werden kann, soll dann in einen sogenannten Return Hub kommen, also in ein Rückkehrzentrum außerhalb der EU. Unionspolitiker erwarten viel von der EU-Verordnung, etwa geordnetere Prozesse und möglicherweise auch eine abschreckende Wirkung. Die SPD spricht von einer Phantomdebatte. Schließlich sei bisher kein Drittstaat für einen Hub gefunden. Die Grünen werfen der EU vor, Verantwortung auszulagern, nach dem Motto aus den Augen, aus dem Sinn.
1: Auf dem Radertalgürtel hat es heute einen schweren Verkehrsunfall gegeben. Wie die Polizei sagt, war gegen 15 Uhr ein Autofahrer in Richtung Bayerntalgürtel unterwegs. Als er auf das Gelände eines Autohauses fahren wollte, soll er nach ersten Erkenntnissen die Kontrolle über sein Fahrzeug verloren haben. Der Wagen prallte gegen einen Baum und überschlug sich anschließend. Der Fahrer wurde verletzt und musste ins Krankenhaus gebracht werden. Der Radertalgürtel war wegen des Unfalls kurzzeitig gesperrt. Inzwischen habt ihr hier aber wieder freie Fahrt. Und zum Abschluss noch gute Nachrichten. Vergangene Woche hatte die Kölner Polizei nach einer vermissten 14-Jährigen gesucht. Jetzt ist das Mädchen wohlbehalten bei seinen Eltern in Essen aufgetaucht. Sie war in Porz in einer Einrichtung untergebracht. Dort war sie am 22. Mai nicht mehr erschienen. Seitdem wurde nach ihr gesucht, unter anderem mit Bildern. Aktuell ist die 14-Jährige aber wieder in der Einrichtung in Porz. 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
4: Keine Sorge, das wird morgen schon wieder besser, das Wetter. Aber jetzt haben wir erstmal so ein bisschen Regen oder sogar Gewitter am Start in Köln. Das Ganze bei 20 Grad im Augenblick. Nachts wird es auch schon wieder trockener, ne? Und dann geht's runter bis auf 13 Grad. Morgen dann 21 Grad, also so ähnlich wie heute in der Spitze. Dazu gibt es ja hier und da mal einen Schauer morgen. Aber auch mehr Sonne als heute, also mehr Sonnenstunden. Es wird also ein gemischter Tag, aber doch auch freundlich unterm Strich.
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4: Und da haben wir aktuell nichts, aber wir haben einen Ampelausfall auf dem Deutzer Ring, Ecke Gießener Straße. Und ihr meldet uns einen Ampelausfall an der Kreuzung Frankfurter Straße, Kaiserstraße in Porz-Urbach. Also zwei Ampelausfälle schon. Falls sonst noch was los ist, Warnhinweise, Blitzer, irgendwas, schickt einfach eine WhatsApp zu mir ins Studio. Ich gebe es dann weiter. Das ist die Nummer für euch. 0221 951 99 99. Einfach runter Radio Köln abspeichern in eurem Handy und mir WhatsApp schicken. Wir haben immer noch Stau auf der Kalker Hauptstraße, immer noch 7 Minuten Stauzeit zwischen der Kalkmühlheimer und Kalkkapelle in beiden Richtungen. Und es gibt immer noch Stau auf der Universitätsstraße wegen der Baustelle Albertus-Magnus-Platz in beiden Richtungen. 6 Minuten plus. Und dann sind wir auf den Autobahnen. Hier die drei längsten Staus. A1 Euskirchen-Dortmund zwischen Löwenich und Kreuz-Leverkusen-West. 6 Kilometer Stau, kostet euch 14 Minuten. A4 Olpe-Aachen zwischen Kreuz-Osten-Klettenberg. 9 Kilometer Stau, macht 21 Minuten plus. Und A9 59 Bonn Richtung Köln zwischen Spich und Flughafen steht hier im Stau. 5 Kilometer und 15 Minuten Stauzeit macht das.
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4: Das bin ich, hallo Köln, und gleich habe ich hier die Party-Raketen von den Venga Boys für euch. Ja, da machen wir aber keinen Aerobic-Kurs zusammen, sondern es geht darum, dass die Venga Boys unter anderem für euch auftreten beim Rainbow Festival am 27. Juni am Ufer des Fühlinger Sees, präsentiert von Radio Köln, also von uns. Und es gibt noch viele andere tolle Live-Acts. Alle Infos dazu gibt's gleich um 15:45 hier bei Radio Köln. Und das sind die 80er mit Milli Vanilli. Girl, you know it's true. Einen schönen Start in euren Feierabend wünsche ich.

Ihr hört Radio Köln und wenn ihr ein Haustier habt, dann werdet ihr gleich richtig mitleiden. Liebe Kölner, wir brauchen jetzt mal eure Hilfe. Gerade eben bei diesem krassen Gewitter ist ein kleiner Hundewelpe weggelaufen und zwar an der Kreuzung Leyendeckerstraße, Fenloher Straße. So ein kleiner schwarzer Cocker mit einem pinken Geschirr. Hört leider noch nicht so richtig auf den Namen Mina, aber wenn ihr Mina gesehen habt oder vielleicht ist euch ja Mina irgendwie zugelaufen, dann meldet euch bei Radio Köln, wir vermitteln dann. Das ist die Nummer 0221 951 99 99. Also bitte aufpassen, an der Leyendecker Straße, Ecke Fenloher Straße ist ein kleiner schwarzer Hundewelpe weggelaufen, ein Cocker mit einem pinken Geschirr. Bitte, wenn ihr den seht oder sie, die Mina, dann sagt bitte Bescheid bei uns. 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

Da kommt ihr mit guter Laune in euren Feierabend mit neuer Musik von Olivia Rodrigo. Drop Dead, hier ist Radio Köln und vielleicht wart ihr ja letztes Jahr auch schon mal da, so wie ich. 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

0: 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Und die hier sind auch da, wie gesagt, Venga Boys. Up and Down jetzt für euch bei Radio Köln.
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1: Mit Malte Albrecht. Guten Abend. Nicht nur in Deutschland, auch in vielen anderen Ländern wird gerade über den Umgang mit Social Media diskutiert. Vor allem, wenn es um Kinder und Jugendliche geht. Auch in den USA steht das Thema im Fokus. Da gibt es jetzt einen interessanten Fall. Gleich mehrere Social Media Unternehmen zahlen einem Schulbezirk, der gegen die Konzerne geklagt hatte, $27 Millionen. Danny Hoppe aus dem News-Team. Die Klage gilt als Musterfall für mehr als 1200 ähnliche Verfahren von Schulbezirken in den USA.
2: Genau, es geht um den Schulbezirk Breathitt County in Kentucky. Der hatte gegen die Facebook-Mutter Meta, gegen Google und die Konzerne Snap und ByteDance geklagt, weil er die psychische Gesundheit der Schüler durch deren Online-Plattformen gefährdet sieht. Die vier Konzerne wollten einen Prozess unbedingt verhindern und deshalb haben sie sich auf einen Vergleich geeinigt. Sie zahlen dem Schulbezirk jetzt rund $27 Millionen. Mit dem Geld sollen die Folgen der Social-Media-Nutzung auf Schüler des Bezirks gedeckt werden, zum Beispiel Schlafprobleme, seelische Belastungen und Konflikte. Dafür enthält der Vergleich kein Schuldeingeständnis, das war den Konzernen wichtig.
1: Der Vergleich dürfte den Druck auf die Tech-Riesen trotzdem erhöhen, denn es gibt ja auch noch viele andere Klagen und Vorwürfe.
2: Auf jeden Fall, auch da dürfte man versuchen, einen Vergleich zu erzielen, denn zuletzt hatte es gleich mehrere Gerichtsentscheidungen in den USA gegen die Konzerne gegeben. Erst im März war in L.A. ein wegweisendes Urteil gefallen, da ging es um Social-Media-Sucht und das Gericht hatte die Plattformen Instagram und YouTube zu einem Schmerzensgeld in Millionenhöhe verurteilt. Und auch in New Mexico wurde jetzt ganz frisch Meta für schuldig befunden, Minderjährige auf seinen Plattformen Facebook, Instagram und WhatsApp nicht genug vor Online-Belästigung und sexuellem Missbrauch zu schützen. Und im August könnte in Kalifornien ein Prozess gegen Meta wegen ähnlicher Vorwürfe starten. Mehr als 30 US-Bundesstaaten klagen in dem Verfahren gegen den Konzern. Also es wird ungemütlicher für die Tech-Riesen.
1: Danny, danke schön. Und jetzt weitere Meldungen im Überblick. Russland hat im Mai den zweiten Monat in Folge Gebietsverluste in der Ukraine erlitten. Das ist das Ergebnis einer AFP-Analyse auf Grundlage von Daten des US-Instituts für Kriegsstudien. Demnach verlor die russische Armee die Kontrolle über rund 280 Quadratkilometer. Ukrainische Truppen erzielten vor allem in den Regionen Donetsk und Saporischschja Erfolge. Die EU-Kommission bereitet sich mit einem Rekordaufgebot auf die anstehende Waldbrandsaison vor. Nach Angaben aus Brüssel werden fast 780 Feuerwehrleute aus 14 Ländern in besonders gefährdeten Regionen Südeuropas stationiert, zum Beispiel in Zypern, Griechenland und Portugal. Außerdem stünden 22 Löschflugzeuge und 5 Hubschrauber bereit. Die deutsche Fußballnationalmannschaft ist zur WM aufgebrochen. Die Linienmaschine der Lufthansa startete am Mittag mit etwa einer halben Stunde Verspätung. Grund war ein Gewitter am Frankfurter Flughafen. Erste Station für die Mannschaft ist Chicago. Da spielt sie am Samstag in der WM-Generalprobe gegen die Auswahl der USA. Danach geht es ins WM-Quartier nach North Carolina. Das erste Spiel hat die DFB-11 am 14. Juni gegen Curaçao. Weitere Vorrundengegner sind die Elfenbeinküste und Ecuador. Und das waren die Nachrichten mit Malte Albrecht.
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3: Da kommt gerade ganz gut was runter, aber wenn es sich ausgeregnet hat, wird es morgen schon wieder schöner, keine Sorge. 18 Grad hat sich ein bisschen abgekühlt durch das Gewitter. In der Nacht wird es dann schon wieder trockener, wie gesagt. Die Temperaturen rutschen noch bis auf 13 Grad. Morgen ist die Sonne gut dabei, also sogar besser als heute, sind mehr Sonnenstunden angesagt. Gibt allerdings hier und da nochmal so einen einzelnen Schauer zwischendurch. Das Ganze bei maximal 21 Grad.
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3: Haben wir aktuell keine, aber ihr habt uns jede Menge Ampelausfälle gemeldet. Also Justin meldet einen Ampelausfall Bonner Straße, Ecke Schönhauser Straße. Außerdem hat es da noch einen Unfall gegeben. Also staut es sich da auch drumherum so ein bisschen. Also vielleicht könnt ihr das da umfahren. Dann gibt es einen Ampelausfall auf dem Deutzer Ring, Ecke Gießener Straße und einen Ampelausfall an der Kreuzung Frankfurter Straße, Kaiserstraße in Porz-Urbach. Da regelt die Polizei den Verkehr. Ansonsten gibt es die üblichen Staus. Wir gucken jetzt noch auf die Autobahn. Hier Vorsicht auf der A4 Olpe-Köln zwischen Merheim und Kreuz-Ost. Eine ungesicherte Unfallstelle. Dann A4 Köln-Aachen zwischen Kerpen und Kreuz-Kerpen liegen Metallteile. Und A555 von Bonn Richtung Köln zwischen Godorf und Rodenkirchen hat es auch gekracht. Eine ungesicherte Unfallstelle. Bitte denkt an eine Rettungsgasse in solchen Fällen. Die drei längsten Staus. A1 Euskirchen-Dortmund zwischen Bocklemünd und Kreuz-Leverkusen-West. 7 Kilometer stocken, 14 Minuten Stauzeit. A4 Aachen-Köln zwischen Kreuzfest und Poll, 8 Kilometer Stau, 18 Minuten plus. Und A59 Köln Richtung Bonn, da steht er im Stau zwischen Dreikrämer und Lind. 4 Kilometer lang ist er, kostet euch 16 Minuten.
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3: Einen wunderschönen Start in euren Feierabend wünsche ich euch. Im besten Mix habe ich jetzt hier Pink für euch. Danach gibt's noch Elton John mit Can You Feel the Love Tonight aus 90ern und was ganz Neues von Bebe Rexha, nämlich New Religion. Der beste Mix für euren Feierabend. Hallo Köln.

0: Eieiei, da kochen die kölschen Gefühle hoch. Eintritt für den Kölner Dom ab Juli. 12 Euro, das ist die News heute bei Radio Köln. Und das triggert euch heute Nachmittag ganz schön, habe ich das Gefühl. Ich habe nach eurer Meinung gefragt dazu. Und ihr habt alle eine.
1: Hallo ihr Lieben, mein Name ist Peter. Also ich finde den Eintritt total übertrieben. Und für Einheimische sollte der Eintritt umsonst sein.
2: Wenn man den Petersdom nimmt, wenn man Venedig nimmt oder etliche andere Kirchen in Deutschland, kostet überall Eintritt. Und von daher finde ich das so gar nicht verkehrt.
3: Also definitiv keine 12 Euro. Vor vielen Jahren war ich mal in Wien im Stephansdom, da haben die 2,50 Euro genommen. Ist heute wahrscheinlich auch teurer, aber 12 Euro, jetzt stellt man sich vor, da kommt irgendwie eine vierköpfige Familie. Da kann man Besseres mitmachen mit dem Geld.
0: Boah, in Kölsch trinken zum Beispiel oder mit den Kids einen riesen Eisbecher schlabbern am Rheinufer. Dann habt ihr den Dom aber nur von außen gesehen und ihr habt noch mehr Meinungen zu diesem Thema 12 Euro Eintritt für den Kölner Dom. Welche denn?
4: Kölner Dom kostet Eintritt. Also erstmal in Europa kosten ganz viele Dinge, die nicht unseren Stellenwert haben, Eintritt. Aber das Image der Kirche ist in meinen Augen so eine Katastrophe, dass das nach hinten losgehen könnte. Die Touristen werden zahlen, aber wer mal eben reingeht, wird nicht mehr reingehen.
5: Also ich persönlich bin absolut fein mit dem Eintritt. Da ich nicht tagtäglich den Kölner Dom besuche, sollte das eigentlich ein ganz normaler, fairer Preis sein, wenn ich an andere Sachen denke, die sind weitaus teurer. Von daher alles gut.
6: Ich finde es eine Frechheit, als Kölner 12 Euro Eintritt für den Dom bezahlen. Da gehe ich nie wieder rein.
0: Na, guck mal. Wir gucken mal, wie es dann läuft ab dem 1. Juli. Ab da müssen viele von euch einen Eintritt für den Dom zahlen. Gibt aber auch Ausnahmen. Welche? Die Infos dazu findet ihr auf radioköln.de.
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1: Mit Luis Eck, schönen guten Abend. Sperrung an der Severinsbrücke. Nationalmannschaft bricht zur WM auf und das Wetter euer Feierabend mit Wolken und auch Regen. Ein Loch in der Fahrbahn sorgt für Behinderungen in der Südstadt. Die Stadt hat die Abfahrt der Severinsbrücke an der Ecke Vollerstraße gesperrt. Das heißt, Autofahrerinnen und Autofahrer können nicht über die kleine Witschgasse in Richtung Rheinufer. Für Fahrzeuge über 3,5 Tonnen ist der komplette Rechtsabbieger auf der Brücke gesperrt. Laut Stadt soll die Fahrbahn morgen provisorisch gefüllt werden, damit der Verkehr übers lange Wochenende wieder rollen kann. Die dauerhafte Lösung folgt dann in der nächsten Woche. Für die Sanierung wird die Geradeausspur am Montag und Dienstag dann zeitweise gesperrt. Wer den Kölner Dom als Tourist besichtigen will, muss ab dem 1. Juli 12 Euro Eintritt zahlen oder wie das Domkapitel es nennt, eine Besichtigungsgebühr. Denn der Dom macht wegen gestiegener Kosten für Unterhalt, Sicherheit und Reinigung jedes Jahr 4 Millionen Euro Minus. Dombaumeister Peter Füssenich sagt, man habe sich in der Kalkulation aber darum bemüht, möglichst viele Menschen den Besuch im Dom zu ermöglichen.
2: Großes Augenmerk haben wir gelegt tatsächlich auf die Besucher von Familien, Kinder bis einschließlich 13 Jahre kommen kostenfrei in den Dom. Begleitpersonen zum Beispiel für Schülergruppen zahlen da auch die Hälfte. Also es ist schon wichtig, dass viele Menschen in den Dom kommen und auch möglichst von dieser wunderbaren Erfahrung, die der Dom ja auch bietet, profitieren können.
1: Auch alle Gottesdienste oder das Beten bleibt kostenlos. An bestimmten Feiertagen oder zu bestimmten Wallfahrtszeiten muss ebenfalls kein Eintritt gezahlt werden. Der Schulabschluss ist in der Tasche und dann, wer noch nicht genau weiß, wohin die Reise hingeht, für den ist ein freiwilliges soziales Jahr oder der Bundesfreiwilligendienst eine Option. Der Landschaftsverband Rheinland sucht noch für mehrere Kölner Förderschulen Interessierte. Willkommen sind alle, die Einfühlungsvermögen zur Arbeit mit Menschen mit Behinderung mitbringen und Lust auf eine bereichernde Tätigkeit in einem lebendigen und wertschätzenden Umfeld haben. Neben dem Einblick ins Berufsleben gibt es auch ein Taschengeld. Mehr Infos in den Kontakt zu den Kölner Schulen findet ihr über radioköln.de. Los geht's! Die deutsche Fußballnationalmannschaft bricht zur Weltmeisterschaft auf. Heute startete die Linienmaschine der Lufthansa mit dem DFB-Tross an Bord von Frankfurt am Main nach Chicago. Dort findet dann am Samstag auch die WM-Generalprobe gegen die Auswahl der USA statt. Radio Köln-Reporterin Sonja Pahl war für uns am Flughafen in Frankfurt mit dabei.
3: Der ganz normale Linienflieger ist mit etwa dreiviertelstündiger Verspätung los, weil in Frankfurt hier ein kurzes Gewitter runtergekommen ist. Neuer, Kimmich und Co. kamen aber gerade so trockenen Fußes in den Flieger. Die meisten in beigen oder dunkelblauen Anzügen. Vor dem Abflug gab es noch eine kleine Party mit Kindern, die viel Glück gewünscht haben. An Bord können die Jungs jetzt relaxen. Es gibt für die Spieler Spezialmenüs mit Kartoffeln und viel frischem Gemüse zu essen.
1: Dann guten Appetit. Danke, Sonja. 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
1: Ja, aber ich würde kein Gemüse essen.
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4: Fleisch ist mein Gemüse. So, wir schauen jetzt aufs Wetter und da haben wir 16 Grad. Ist doch jetzt ein bisschen kühler geworden durch den ganzen Regenschauer. Immerhin Gewitter gibt es jetzt keine mehr für euch, aber so ein paar Regenschauer sind noch drin am Abend. In der Nacht wird es dann trockener. Es hört mal auf mit dem Regen, geht da noch ein bisschen weiter runter bis auf 13 Grad. Morgen kommt die Sonne besser durch als heute tatsächlich. Es gibt einige Sonnenstunden, aber so vereinzelte Schauer zwischendurch sind durchaus noch mit drin. Und das Ganze bei maximal 21 Grad, also ähnlich wie heute.
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4: Haben wir keine mehr, also die Gewitter sind vorbei und die Blitze auf den Straßen haben sich auch dünne gemacht. Falls es doch noch welche gibt oder irgendwas anderes verkehrstechnisch, dann ruft die kostenlose Radio Köln Verkehrshotline an 0800 951 99 99. Ihr sprecht umsonst auf die Mailbox. Ich gebe es dann weiter im Radio, so läuft das Teamwork bei Radio Köln. Es gibt keine Staus über 5 Minuten im Stadtgebiet, aber einige kaputte Ampeln. Erstmal meldet ihr uns eine kaputte Ampel Bonner Straße, Ecke Schönhauser Straße. Dann eine Ampel, die ist kaputt am Deutzer Ring, Ecke Gießner Straße und ein Ampelausfall an der Kreuzung Frankfurter Straße, Kaiserstraße in Porz-Urbach. Passt hier überall bitte ein bisschen auf. Rüber auf die Autobahn, hier hat es gekracht auf der A4 Aachen-Köln zwischen Kreuz Süd und Rodenkirchener Brücke ist eine ungesicherte Unfallstelle. Dann gibt es noch eine auf der A4 Olpe-Köln zwischen Merheim und Kreuz Ost, auch hier eine ungesicherte Unfallstelle und eine dritte auf der A555 von Bonn nach Köln zwischen Godorf und Rodenkirchen. Eine ungesicherte Unfallstelle auch hier. Dann gehen wir noch auf die drei längsten Staus. Wir gehen auf die drei längsten Staus. Das ist Quatsch. Ich habe hier die drei längsten Staus für euch. Also A1 Euskirchen-Dortmund zwischen Kreuz Nord und Kreuz Leverkusen-West. 4 Kilometer, 10 Minuten Stauzeit. A4 Aachen-Köln zwischen Kreuz West und Eiffeltor. 5 Kilometer Stau. Ihr verliert 14 Minuten. Und dann habt ihr Stau auf der A555 von Bonn nach Köln kommt zwischen Godorf und Kreuz Süd. 2 Kilometer. Ihr verliert 10 Minuten Stauzeit.
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4: Das bin ich. Hallo Köln, schönen Feierabend zusammen. Ich habe jetzt hier noch J-Lo für euch im besten Mix. Jennifer Lopez mit If You Had My Love. Großer Hit von ihr aus den späten 90ern. Und gleich um 15:15 kommt Atze Schröder vorbei in einer neuen Folge unserer Comedy Wat ne Woche. Schönen Feierabend zusammen, Köln.

0: Kleiner Uhrenvergleich. 18.44 Uhr haben wir es jetzt, Köln. Hier ist Gabor Leitner. Schönen Feierabend zusammen. Mal ganz ehrlich, guckt ihr noch TV? Also ich meine so richtig, lineares Fernsehen. Also gleich im Feierabend, 20.15 Uhr mit der Fernbedienung auf der Couch vorm Fernseher. Also ich mache das schon seit Jahren nicht mehr. Wofür gibt's Netflix und Amazon und Disney Plus und Co.? Und die ganzen Mediatheken, gut, die kann man sich geben. Atze Schröder macht das noch, der verfolgt noch das Geschehen im deutschen Fernsehen und hat da jetzt Erschreckendes festgestellt.
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3: Ja, nee, ist klar.
4: Leute, ich bin fick und fertig. Bauer sucht Frau. Der perfekte Brückenschlag zwischen Agrar- und Pornoindustrie sackt immer weiter in den Quotensumpf ab. Ja, sicher. Ich habe hier in der Bunten gelesen. Hier, Inka Baus hat schon Angst, dass sie nochmal richtig arbeiten muss. Aber was ist passiert? Bauer sucht Frau. Die Quoten sind schlecht. Vor allem in der jungen Zielgruppe. Ja, viele Jugendliche wissen doch gar nicht mehr, was ein Bauer ist. Die denken ja wirklich, die Milch kommt aus dem Tetrapack und die Kühe aus dem 3D-Drucker. Was hat diese wunderbare Sendung nicht alles für die ökologische Landwirtschaft getan? Richtig, nix. Ja, das einzige Vermächtnis von Bauer sucht Frau sind nun mal Schäfer Heinrich und hier Narromol, die sich mittlerweile bei Kampf der Reality-Stars gegenseitig fick und fertig machen. So, und jetzt wisst ihr auch, warum keiner Bauer sucht Frau mehr gucken will. Ja, man muss die Idioten verhindern, bevor die das Licht der Kamera erblicken. Ja, ja, für Inka Bause, da finden wir auch schon was Neues. Hier, die kann doch Stefan Ross beerben bei Immer wieder Sonntags. Dann geht da die Quote auch wieder hoch. Da kann sie auch ab und zu mal als Rod Stewart-Double auftreten.
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1: Mit Malte Albrecht, guten Abend. Seit April dürfen Tankstellen ihre Preise nur noch einmal am Tag erhöhen, und zwar um 12 Uhr. Danach eigentlich nicht mehr. Dass sich aber nicht alle daran halten, hatten Verbraucherschützer zuletzt schon mehrfach kritisiert. Jetzt hat auch die Zeitschrift Auto, Motor und Sport noch einmal die Daten aus der Mehr-Tanken-App ausgewertet. Danny Hoppe aus dem News-Team, dabei wurden wieder tausende Verstöße festgestellt und jetzt auch nochmal aufgelistet, wer besonders häufig dagegen verstößt.
2: Genau, die Daten zeigen nämlich, dass einzelne Tankstellen auffällig oft gegen die 12-Uhr-Regel verstoßen haben. Hier hebt die Auto, Motor und Sport die Marken Esso, BFT und Raiffeisen hervor. Eindeutiger Spitzenreiter ist aber eine Tankstelle der Marke Supol, die vor allem in Mittelfranken verbreitet ist. Die hat es nämlich geschafft, vom 1. April bis zum 24. Mai, das ist der Analysezeitraum, insgesamt 223 Mal gegen die 12-Uhr-Regel zu verstoßen. Das sei allerdings alles in den ersten 3 Wochen nach der Umstellung passiert. Seitdem sei an der Tankstelle alles korrekt abgelaufen, heißt es.
1: Schon bei früheren Vorwürfen haben die Tankstellen das ja immer wieder auf technische Schwierigkeiten geschoben. Das lässt die Auto, Motor und Sport aber nicht gelten.
2: Nein, und dafür wird der 30. April angeführt, also der Tag, bevor der Tankrabatt gegriffen hat. Da habe es auffällig viele Verstöße gegeben. Heißt, da wurde auch nach 12 Uhr oft nochmal der Preis erhöht. Dazu sind in den Daten von Mehr Tanken bewusst keine Verstöße zwischen 11.30 Uhr und 12.30 Uhr eingeflossen, um eine Verzerrung durch technische Probleme zu minimieren. Und die Automotor und Sport sagt auch, auf der anderen Seite gäbe es ja auch Anbieter, die hier positiv aufgefallen seien. Hier wird Aral genannt, Deutschlands größte Tankstelle. Die hat mehr als 2000 Tankstellen. Hier habe man in den untersuchten 6 Wochen aber nur 24 Verstöße festgestellt, heißt es.
1: Danny Hoppe, vielen Dank. Und jetzt weitere Meldungen im Überblick. Fliegen mit Eurowings wird trotz der anstehenden Senkung der Luftverkehrssteuer im Juli nicht billiger. Das hat Airline-Chef Kownacki gesagt. Die Steuerentlastung werde durch höhere Kosten etwa für Kerosin, Gebühren und Abgaben aufgezehrt. Bundesinnenminister Dobrindt ist zuversichtlich, dass es in einigen Monaten mit Drittstaaten konkrete Vereinbarungen zum Aufbau von Rückführungszentren geben kann. Bis sie dann tatsächlich errichtet seien, werde es aber voraussichtlich länger dauern. In Westerland auf Sylt ist ein tonnenschweres Vordach eines Wohn- und Geschäftshauses auf den Bürgersteig gestürzt. Verletzt wurde dabei gestern Abend wie durch ein Wunder niemand. Als mögliche Ursache für den Einsturz werden Baumängel vermutet. Wohin mit alten oder leeren Batterien? Auf keinen Fall in den Hausmüll damit und schon gar nicht in die Natur. Aber offenbar landen viele Altbatterien genau da. Das zeigen Berechnungen der Deutschen Umwelthilfe. Demnach lag die Sammelquote letztes Jahr nur bei 56%. Das bedeutet, dass mehr als 40% falsch entsorgt würden, heißt es. Dadurch gingen nicht nur wertvolle Ressourcen verloren, es könnten auch Schadstoffe freigesetzt und sogar Brände ausgelöst werden. Die Umwelthilfe fordert deshalb unter anderem ein besseres Sammelsystem und mehr Aufklärung durch die Hersteller. Und das waren die Nachrichten mit Malte Albrecht.
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3: Ist mal kurz ungemütlich geworden in Köln, wird aber morgen schon wieder deutlich besser. Aktuell 16 Grad. Es gibt noch vereinzelte Schauer, dann in der Nacht hört das auf mit dem Regen, geht noch runter bis auf 13 Grad. Morgen sind 21 Grad drin in der Spitze, also ähnlich wie heute. Es gibt aber mehr Sonnenstunden morgen, also die Sonne kommt ein bisschen besser durch. Regen gibt zwar auch, aber keine Gewitter mehr und nur so einzelne Schauer zwischendurch.
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3: Da haben wir keine mehr um 7:15, aber ihr kennt das Spiel. Wenn ihr was entdeckt, sagt ihr einfach Bescheid und ich geb's durch hier im Radio. Für den Rest von Köln, hier ist die kostenlose Radio Köln Verkehrshotline 0800 951 99. Der Feierabendverkehr hat sich entspannt, rollt ganz gut durch Köln. Allerdings gibt's immer noch Ampelausfälle. Justin hat einen gesehen an der Bonner Straße Ecke Schönhäuser Straße. Da ist die Ampel ausgefallen und es gibt noch einen auf dem Deutzer Ring Ecke Gießener Straße. Also hier bitte die Augen offen halten. Rüber auf die Autobahn. Vorsicht hier auf der A3. Köln in Richtung Oberhausen an der Ausfahrt Leverkusen Zentrum ist ein Fahrzeug liegen geblieben. Noch eins ist liegen geblieben auf der A555 von Bonn in Richtung Köln im Kreuz Süd und da in der Überleitung zur A4 Richtung Aachen. Auch hier ein liegen gebliebenes Fahrzeug. In der Kurve ist das da liegen geblieben. Das ist besonders gefährlich. Bitte passt auf. Die drei längsten Staus. A3 Köln-Frankfurt zwischen Kreuz Ost und Dreieck Heuma, 2 Kilometer, 8 Minuten Stauzeit. A4 Aachen-Köln zwischen Kreuz West und Eiffeltor, 5 Kilometer stockend, ihr verliert 10 Minuten. Und A59 von Köln nach Bonn zwischen Rad und Flughafen, wenn ihr da langfahrt, habt ihr auch Stau. 1 Kilometer kostet euch 6 Minuten unterm Strich.
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3: Kennt ihr das, wenn ihr euch mit einem Haufen Kumpels oder so oder mit einem Team auf der Arbeit in sowas reinquatscht? Ihr denkt, ihr habt da eine richtig gute Idee und dann irgendwann, wenn es näher kommt, wird man doch mal langsam nervös. So ist es auch hier bei Radio Köln. Übermorgen ist wieder der Come Together Cup, das große Fußballturnier für Toleranz gegen Diskriminierung auf den Stadionvorwiesen. Radio Köln ist dabei und das erste Mal ist unsere Trümmertruppe eine Mixed-Mannschaft. Männlein und Weiblein, 50-50. Und jetzt so langsam werden die Kollegen und Kollegen nervös und sind hier am Trainieren. Mehr zu unserer Truppe gleich nach zwei Songs hier bei Radio Köln.

0: komm. Kommt mal rum jetzt, Leute. Macht mal. Am Donnerstag ist Feiertag, da habt ihr Zeit und da ist Come Together Cup auf den Stadion vor Wiesn. Radio Köln ist auch wieder da, ist ja klar, wie jedes Jahr. Und, mein Gott, wir haben ja auch gut getroffen letztes Jahr. Ja, nur eben nicht oft genug. Naja, wir geben aber auch diesmal wieder alles beim Come Together Cup. Am Donnerstag steigt, wie gesagt, Europas buntestes und größtes Freizeitfußballturnier auf den Stadion vor Wiesn in Müngersdorf. Und wir sind mit unserer Radio Köln Trümmertruppe erstmals dabei als Mixed Team, also Männlein und Weiblein. Wir gehen zusammen unter, wahrscheinlich bei dem Turnier, aber wir sind hoch motiviert, oder? Oder Radio Köln Fußballfan Luis Eck hat mal nachgefragt.
1: Belohnt euch für euren Einsatz! Radio Köln und das Team zu!
2: Eins! Team zu!
3: Eins!
4: Ja, ihr hört's, an der Motivation hat es zumindest nicht gelegen. Auch beim letzten Come Together Cup hat die Radio Köln Trümmertruppe den Pokal nicht gewinnen können. Ja gut, unsere Qualitäten liegen eher abseits des Platzes.
5: Ey Coach, wechsel mich aus, ich brauche einen Kölsch, ich kann nicht mehr.
4: Das war ein Auszug vom letzten Cup und Stürmerkollege Tim Schmernbeck. Aber ich frage ihn mal, wie sieht's denn dieses Jahr aus?
6: Gibt's Kölsch?
4: Okay, ja. Und bei den Kollegen, was ist das Ziel für dieses Jahr?
7: Den Ball treffen.
8: Ich kriege jetzt schon eine Zerrung.
7: Hochspielen, flach gewinnen, würde ich sagen, ne?
4: Okay, der Spaß steht im Vordergrund, auch weil wir erstmals in der Mixliga mitkicken, also Frauen und Männer gemischt. Kommt auf jeden Fall vorbei, nicht wegen unserer Fußballkünste, nee, sondern der Come Together Cup ist eine Mega-Veranstaltung mit tollem Bühnenprogramm, lecker Essen und Trinken, Programm für die Kids, Promi-Spaßkick und Live-Musik.
9: Musik.

0: Planschemalheur, die Fädelperlen und Cat Baloo sind unter anderem mit dabei. Das wird ein richtig toller Come-Together-Cup. Wir freuen uns auf euch. Wir sehen uns am Donnerstag.
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paar Feierabend-Beats von Olli Mörs für euch hier bei Radio Köln. Hearts gibt's Beats um 19.18 Uhr. 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DJ Bobo kommt vorbei. Stand up for the rules and pray.

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1: Ich bin Luis Eck. Guten Abend. Sperrung an der Severinsbrücke. Neue EU-Migrationsabkommen und das Wetter am Abend. Viele Wolken und auch weiter Regen möglich. Ein Loch in der Fahrbahn sorgt für Behinderungen in der Südstadt. Die Stadt Köln hat die Abfahrt der Severinsbrücke an der Ecke Vollerstraße gesperrt. Das heißt, Autofahrerinnen und Autofahrer können nicht mehr über die kleine Witschgasse in Richtung Rheinufer fahren. Für Fahrzeuge über 3,5 Tonnen ist der komplette Rechtsabbieger auf der Brücke gesperrt. Laut Stadt soll die Fahrbahn morgen provisorisch gefüllt werden, damit der Verkehr über das lange Wochenende wenigstens wieder rollen kann. Die dauerhafte Lösung folgt dann in der nächsten Woche. Für die Sanierung wird die geradeaus Spur am Montag und auch am Dienstag dann zeitweise gesperrt werden müssen.
2: Mehr Ordnung in der EU-Migrationspolitik.
1: Das war Innenminister Alexander Dobrindt über das Ziel der neuen EU-Migrationsverordnung. Denn die EU hat am Abend den Weg für die Einrichtung sogenannter Rückkehrzentren in Drittstaaten und die Verschärfung weiterer Asylregeln freigemacht. Dobrindt sieht gute Chancen, in einigen Monaten mit Drittstaaten konkrete Vereinbarungen zur Einrichtung sogenannter Rückführungszentren zu schließen, sagt er.
2: Mit der Einigung schaffen wir die Möglichkeit und rechtlichen Voraussetzungen für Return-Hubs außerhalb der Europäischen Union und wir reduzieren die Hürden für Abschiebungen.
1: Bis sie dann aber tatsächlich errichtet seien, werde es noch etwas dauern, sagt er. Die neue Verordnung helfe aber auch gegen Schleusergeschäftsmodelle. Tausende Menschen sind jeden Tag auf dem Neumarkt unterwegs. Mittendrin sind die sogenannten Kümmerer. Egal ob orientierungslose Touris oder Senioren mit Rollator, die Kümmerer der Stadt Köln helfen jedem, der Unterstützung braucht. Vor allem aber sind sie Ansprechpartner für die obdachlosen oder drogenabhängigen Menschen am Neumarkt. Für viele sind sie mittlerweile die erste Anlaufstelle, hat uns Kümmerer Nuri Ceylan gesagt.
3: Überwiegend kümmern wir uns um wohnungslose Menschen, ziehen Streetworker dazu, zum Beispiel auch bei suchtkranken Personen, wenn die dann unbedingt in Entzugsklinik möchten. Wir nehmen uns auch die Zeit und sprechen auch mal 20, 30 Minuten. Das tut den Menschen gut.
1: Dafür haben sie seit letztem Monat auch eine neue Anlaufstelle, und zwar im ehemaligen Kiosk auf der Südseite des Neumarkts. Wenn ihr also mal Hilfe am Neumarkt braucht, sagt da einfach Bescheid. Mal kurz in den Dom schauen, wie die Sonne durch die bunten Fenster scheint. Das werden sich viele von euch künftig wohl gut überlegen. Denn dafür werden ab 1. Juli 12 Euro fällig. Das Domkapitel hat die Höhe des neuen Eintritts bekannt gegeben. Mit dem Geld soll der Dom dauerhaft finanziert und erhalten werden. Für Menschen, die zum Beten oder zum Gottesdienst unter anderem kommen und auch für Mitglieder des Dombauvereins bleibt der Zutritt zum Kölner Dom aber weiter kostenlos. 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
4: Das sieht immer noch nass aus, also es kommen noch Regenschauer runter jetzt die nächsten 2-3 Stunden. Aber danach hört es dann auch mal wieder auf in der Nacht und vor allen Dingen wird es morgen auch schon wieder schön und sonnig mit vereinzelten Schauern zwischendurch, aber eben auch mit vielen Sonnenstunden und bis zu 21 Grad. Aktuell sind 16 Grad, es geht noch runter bis auf 13 in der Nacht.
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4: Da haben wir keine mehr um kurz nach 7:30. Wir gucken noch auf den Verkehr im Stadtgebiet. Also Berufsverkehr hat sich entspannt, geht ganz gut, ihr kommt gut durch. Aber es gibt 2 Ampelausfälle. Und zwar an der Bonner Straße Ecke Schönhauser Straße ist die Ampel kaputt. Und dann auch am Deutzer Ring Ecke Gießener Straße. Auch hier bitte aufpassen, die Ampel ist kaputt. Und wir gucken auf die Autobahn. Auch hier keine nennenswerten Staus mehr. Aber bitte Vorsicht auf der A555. Von Bonn Richtung Köln im Kreuz Süd in der Überleitung zur A4 Richtung Aachen. Da ist im Kurvenbereich ein Fahrzeug liegen geblieben. Das ist gefährlich. Bitte passt hier auf. Ansonsten gute Fahrt, kommt gut an.
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4: Ihr habt es auch gerade bei Luis in den Nachrichten noch mal gehört. 12 Euro soll der Eintritt in den Kölner Dom kosten ab dem 1. Juli. Das ist natürlich die Meldung des Tages heute bei Radio Köln. Und wir haben mit euch drüber gesprochen. Eure Meinung hört ihr gleich um 15:45 hier im Programm.

0: Ihr habt es geschafft, 19.44 Uhr, jetzt der Dienstag ist fast geschafft. Ich hoffe, ihr hattet einen schönen Tag. Wie ist denn das, wenn ihr mal besucht habt hier in Köln? Ne? Da ist doch bestimmt eine Sache Pflichtprogramm, einmal den Kölner Dom gucken, mache ich auch immer, wenn Besuch da ist. Klar, natürlich auch von innen, ist ja auch schon sehr beeindruckend, unser Dömchen. Aber so ganz für lau geht das in Zukunft nicht mehr, denn der Kölner Dom kostet ab dem 1. Juli 12 Euro Eintritt. Seit heute ist das offiziell und das ist unser großes Thema gewesen, natürlich bei Radio Köln. Und unser Reporter Frank Weichel hat euch rund um den Dom auch getroffen und euch mal gefragt.
1: Der Kölner Dom, ne? Wart ihr schon drin?
2: Gerade eben, ja.
1: Kostet nichts, ne? Also das ist quasi kostenlos, könnt ihr da rein. In ein paar Wochen ist das anders. Da hätte jeder von euch 12 Euro bezahlen müssen.
2: 12 Euro pro Person? Oha, finde ich schon heftig, ja. Also vor allem, wenn ich jetzt jeden Monat auf meine Lohnabrechnung schaue, finanziere ich den ganzen Spaß ja auch noch mit meiner Kirchensteuer. Als Katholik finde ich, ist auch meine Kirche.
3: Sagen wir, ich kann es verstehen. Ich vermute, das Geld wird investiert, um den Dom aufrechtzuerhalten und zu restaurieren, zu sanieren. Von daher finde ich es in Ordnung, dass man da Eintritt für nimmt.
4: Bisschen, vielleicht schon über 12 Euro pro Person, finde ich ein bisschen zu teuer.
1: Wenn ihr heute hättet zahlen müssen, wärt ihr reingegangen?
4: Nee.
0: So, klare Worte. So wird es aber sein. Ab dem 1. Juli 12 Euro. Gibt aber Ausnahmen. Gottesdienste, Beten und so weiter. Die Infos findet ihr alle auf radioköln.de. Nochmal in Ruhe zum Durchlesen. Ich mache jetzt Feierabend. Ich bin jetzt nämlich auch mal raus für heute. Morgen ab 15 Uhr bin ich wieder da, wenn ihr Zeit und Lust habt. Mein Name ist Gabor Leitner. Wir hören uns, wie gesagt, morgen. Habt einen schönen Abend, Köln. Macht was draus. Ja!

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1: Ich bin Thomas Brockt. Bundeskanzler Merz wirbt für einen breiten Schulterschluss bei den geplanten Reformen in Deutschland. Er wolle keinen Vertrauensvorschuss, aber die konstruktive Mitarbeit aller Bürgerinnen und Bürger, sagte er beim Ostdeutschen Wirtschaftsforum. Gemeinsam müsse gezeigt werden, dass die Probleme des Landes gelöst werden können. Es gebe keinen Grund zur Schwarzmalerei, betonte Merz außerdem. Die schwarz-rote Koalition will bis zur Sommerpause ein großes Reformpaket zu Themen wie Rente und Steuern auf den Weg bringen. Entschädigungen bei Flugverspätungen, ein Boardingpass auf Papier, kostenloses Handgepäck. Die Europäische Union ringt um die künftigen Rechte für Fluggäste. Die Vorstellungen der EU-Staaten und des Europaparlaments gehen in wichtigen Punkten auseinander. Seit dem Mittag verhandeln Vertreter, die Gespräche könnten sich bis in die Nacht ziehen.
2: Die Verhandlungen sind so schwierig, weil das Dilemma groß ist. Die Regierungen wollen die Entschädigungsregelung vereinfachen, denn 120.000 Menschen haben allein in Deutschland im vergangenen Jahr geklagt. Auch deswegen, weil nirgendwo festgelegt ist, was außergewöhnliche Umstände etwa sind, bei denen es keinen Schadensersatz gibt. Aus Brüssel, Dieter Ebeling.
1: Die deutsche Nationalmannschaft ist zur Fußball-Weltmeisterschaft aufgebrochen. Am Mittag startete die Linienmaschine der Lufthansa mit dem DFB-Tross an Bord von Frankfurt am Main nach Chicago. Dort findet dann am Samstag auch die WM-Generalprobe gegen die Auswahl der USA statt.
3: Der ganz normale Linienflieger ist mit etwa dreiviertelstündiger Verspätung los, weil in Frankfurt hier ein kurzes Gewitter runtergekommen ist. Neuer, Kimmich und Co. kamen aber gerade so trockenen Fußes in den Flieger, die meisten in beigen oder dunkelblauen Anzügen. Vor dem Abflug gab es noch eine kleine Party mit Kindern, die viel Glück gewünscht haben. An Bord können die Jungs jetzt relaxen. Es gibt für die Spieler Spezialmenüs mit Kartoffeln und viel frischem Gemüse zu essen. Aus Frankfurt, Sonja Pahl.
1: Tennisprofi Alexander Zverev ist dem ersehnten ersten Grand-Slam-Titel einen weiteren Schritt näher gekommen. Zverev gewann bei den French Open in Paris das Viertelfinalduell mit Spaniens Jungstar Rafael Jodar nach anfänglichen Problemen noch glatt in drei Sätzen. Im Halbfinale trifft der Hamburger auf den Sieger der Partie zwischen dem Brasilianer João Fonseca und Jakub Menšík aus Tschechien. Und das waren die Nachrichten mit Thomas Brockt.
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4: 20 Uhr ist durch und auch jetzt am Abend ist das Wetter noch nicht ganz so nett. Ne? Also viele Wolken sind unterwegs, es gibt weiter Schauer und teils auch kräftige Gewitter. Lokal besteht weiter Unwettergefahr durch Starkregen, Hagel und Sturmböen. In den nächsten Stunden bleibt es auch wechselhaft. Später in der Nacht gibt es aber zunehmend auch trockene Abschnitte. Die Tiefstwerte liegen bei 14 bis 8 Grad. Morgen erwartet uns dann ein Mix aus Sonne und Wolken, wobei ja wirklich viele Wolken unterwegs sind und auch immer wieder Schauer möglich sind, bei bis zu 22 Grad.
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4: Wir schauen, was auf den Straßen los ist. Ab 15 Minuten drei Meldungen. Einmal die A2 Dortmund-Hannover. Zwischen Lünen Süd und Kamberg-Kam 3 Kilometer 18 Minuten. 40 Minuten länger dauert es auf der A2 Hannover-Dortmund. Zwischen Gütersloh und Reda-Wiedenbrück. Da 4 Kilometer Stau. Und knapp 20 Minuten nochmal auf der A30 Amsterdam-Osnabrück. Zwischen Rheine-Nord und Rheine-Kanalhafen. Da aktuell 4 Kilometer Stau. Allen unterwegs eine gute Fahrt. Kommt gut an.
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6: Ein herzliches Willkommen bei Radio Köln 107,1 in der Sendung Rheintime. Heute für euch am Mikrofon Brigitte Stamm. Ich freue mich wie immer sehr, dass ihr wieder mit dabei seid bei spannenden Themen rund um Köln.

0: Übermorgen ist erneut ein Feiertag. Am Donnerstag ist Fronleichnam ein katholischer Feiertag. Was an Fronleichnam gefeiert wird, das haben wir den Kölner Dom- und Stadtdechanten Robert Kleine gefragt.
1: Fronleichnam ist offiziell das Hochfest des Leibes und Blutes Christi. Was meint das? Das, was Jesus beim letzten Abendmahl getan hat, nämlich Brot und Wein zu reichen und zu sagen, das bin ich selbst, das feiern wir auch in jeder katholischen Messe und glauben, dass Jesus dann unter uns ist, sieht aus wie Brot und Wein. Und das Besondere an Fronleichnam, es schließt sich eine Prozession an die Messe an und damit gehen wir mit der Hostie durch die Straßen der Stadt.
0: Der Name leitet sich von den mittelhochdeutschen Begriffen Fron gleich Herr und Leichnam gleich Leib ab. Der Leib des Herrn steht also im Mittelpunkt. Die Hostie, die bei einer Prozession durch die Straßen getragen wird, hat dabei einen besonderen Platz. Sie ist in einer Monstranz. Das ist ein Gefäß mit einem kleinen Fenster, durch das man eine Hostie sehen kann. Es gibt viele Menschen, die behaupten, die Fronleichnamsprozession, also der Umzug durch die Straßen, ist eine Kölner Erfindung. Was sagt der Kölner Dom- und Stadtdechant Robert Kleine dazu?
1: Ja, fast. Also, es gab eine Vision im Jahr 1209. Da hatte eine Ordensfrau die Idee, wäre das nicht etwas, das auch sozusagen Jesus einmal auf die Straße geht? Und in Köln war die erste Prozession in Deutschland 1279 von St. Gerion aus. Also kann man natürlich sagen, wir waren die Ersten, wenigstens in Deutschland. Seit 1264 wird Fronleichnam überall gefeiert.
0: Dann wäre das ja geklärt. Die Kölner waren also nur die Ersten, die vor rund 750 Jahren eine Fronleichnamsprozession in Deutschland gefeiert haben. Immerhin. So wird es auch übermorgen die traditionelle Fronleichnamsprozession geben. Sie geht vom Kölner Dom durch die Innenstadt. Alle Infos hierzu gibt es im Netz unter kölner-dom.de.

0: Ohne die vielen Menschen, die ehrenamtlich tätig sind, könnten viele soziale Projekte nicht stattfinden. Eine besondere ehrenamtliche Gruppe ist das Sozialteam von St. Andreas in der Kölner Innenstadt, unweit des Kölner Doms. Was es mit diesem Team auf sich hat, berichtet mein Kollege Elvis Katikaren.
1: Einmal im Monat, immer samstags, bereitet das ehrenamtliche Sozialteam St. Andreas ein sogenanntes offenes Frühstück vor, zu dem jeder kommen kann. Leiterin ist Monika Backhausen. Meist kommen zwischen 70 und 80 Menschen in die Gemeinderäume.
2: Wir haben Obdachlose, wir haben Wohnungslose, wir haben sehr viele ältere Menschen, die hier unser Frühstück genießen, Menschen, die einsam sind, also sehr, sehr viele kennen wir. Wir machen aber auch die Erfahrung, dass in letzter Zeit viele neue Gesichter dabei sind.
1: Denn die wirtschaftliche Lage der Menschen wird immer schlechter. Einmal im Monat ein kostenloses Frühstück kann die Probleme zwar nicht lösen, aber etwas lindern.
2: Ich sag's immer so, wir ernähren die Menschen nicht, aber wir können ein bisschen helfen, dass sie auch mal was sparen und ein Stück weit gemütlich haben.
1: Und für reichlich gutes und leckeres Frühstück sorgt Monika Backhausen mit ihren Einkäufen, die vor allem aus Spenden finanziert werden.
2: Für 80 Leute darf ich einkaufen. Die Menschen bekommen ein gut belegtes Brötchen, 3 Scheiben Brot. Die bekommen jeder ein hartgekochtes Ei, ein Fläschchen mit Apfelschorle, ein Obststück, ein Schokoladenstück. Ab und zu bekommen wir auch mal Schokolade geschenkt.
1: Für die Gastlichkeit und den reibungslosen Ablauf beim offenen Frühstück sorgen rund 15 Ehrenamtliche.
2: Also wir haben einen super Pool von Ehrenamtlichen. Wir haben junge Leute, sehr gute junge Menschen, die hier mithelfen. Wenn wir samstags hier sind, sind wir in der Regel zwischen 10 und 12, die mitarbeiten.
1: Gudrun Kleinspaß-Börschel ist seit Jahren mit dabei. Ihr Kartoffelsalat ist berühmt beim offenen Frühstück. Ihr gefällt die Zusammenarbeit beim Sozialteam St. Andreas.
3: Wir sind ja ein Team, ne? Und jeder hat so seine Aufgabe, auch in der Küche. Die eine macht Kaffee und die anderen, wir schmieren die Brote gemeinsam. Und das geht Hand in Hand und wir sind immer rechtzeitig fertig und es klappt wunderbar. Wir sind immer sehr froh, wenn viele Menschen kommen und sich hier wohlfühlen.
1: Berührungsängste vor armen und obdachlosen Menschen kennt die überzeugte Katholikin nicht.
3: Auch wir mussten mit einer kinderreichen Familie nach dem Krieg in Bescheidenheit leben. Und das hat einfach das Leben so mit sich gebracht, dass man immer auch einen Blick auf Menschen hat, denen es nicht so gut geht. Insofern ist das kein Thema.
1: Und wer ist zum offenen Frühstück eingeladen? Monika Backhausen.
2: Das heißt, offenes Frühstück, es kann jeder kommen, der kommt, ist willkommen. Aber die Regel zeigt, dass es Menschen aus, ich sage jetzt mal, bedürftigeren Kreisen sind. Aber es kann grundsätzlich jeder kommen.
0: Das nächste offene Frühstück findet am 20. Juni um 10 Uhr im Andreassaal in St. Andreas statt. Weitere Infos gibt es im Netz unter st-andreas.de.

Am Freitag, 5. Juni, zeigt das Filmforum einen großen Filmklassiker, das Kabinett des Dr. Caligari. Er gilt als Meilenstein des expressionistischen Kinos, ein Horrorfilm aus dem Jahr 1920. Der Schausteller Dr. Caligari lässt einen Schlafwandler nachts Morde begehen. Francis, ein Freund des Mordopfers, verfolgt Caligari und entdeckt, dass die Geschichte aus der Sicht eines Anstaltsinsassen erzählt wird, der seinen Direktor für den wahnsinnigen Dr. Caligari hält. Die Handlung spielt in einer verzerrten, expressionistischen Kulissenwelt, die die psychische Verfassung der Charaktere widerspiegelt. 1933 wurde der Film in Deutschland verboten und 1937 wurde er zum Bestandteil der Ausstellung über entartete Kunst. Am Freitag, 5. Juni ab 19.30 Uhr. Die Teilnehmergebühr beträgt 5 €. Weitere Infos gibt es im Netz unter domforum.de.

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1: Das war's für heute mit der Sendung Rheintime hier bei Radio Köln 107,1. Ich wünsche euch wunderbare Tage. Bis zum nächsten Mal, eure Brigitte Stamm.

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1: Ich bin Thomas Brott. Seit Herbst 2024 werden Menschen an den Grenzen zu Deutschland kontrolliert. Diese Kontrollen wurden seitdem immer wieder verlängert. Kritik daran kommt von der EU-Kommission.
2: Nach EU-Recht haben die Mitgliedstaaten das Recht, ausnahmsweise und vorübergehend stationäre Grenzkontrollen einzuführen. Doch in Deutschland haben sie sich zu einer Art Dauereinrichtung entwickelt. Innenminister Dobrindt hat die Kontrollen wiederholt gegen Kritik verteidigt. Sie hätten kriminellen Schleuserbanden einen erheblichen Schlag versetzt, so seine Begründung. Brüssel sieht dagegen bessere Alternativen, etwa selektive Polizeikontrollen. Dirk Zeitler, Nachrichtenredaktion.
1: Bundeskanzler Merz wirbt für einen breiten Schulterschluss bei den geplanten Reformen in Deutschland. Er wolle keinen Vertrauensvorschuss, aber die konstruktive Mitarbeit aller Bürgerinnen und Bürger, sagte Merz beim Ostdeutschen Wirtschaftsforum. Gemeinsam müsse gezeigt werden, dass die Probleme des Landes gelöst werden können. Es gebe keinen Grund zur Schwarzmalerei, so Merz. Die schwarz-rote Koalition will bis zur Sommerpause ein großes Reformpaket zu Themen wie Rente und Steuern auf den Weg bringen. Kein Bronzeabzeichen, kein Freibadbesuch, weil viele Kinder und Jugendliche nicht sicher schwimmen können, fordert der Bundesverband Deutscher Schwimmmeister, dass Kinder und Jugendliche unter 16 Jahren ohne Bronzeabzeichen Freibäder nur noch in Begleitung eines Elternteils besuchen dürfen.
3: Viele Kinder tragen ihr Seepferdchen stolz auf der Badehose, aber wirklich sicher im Wasser sind sie erst nach der Bronzeprüfung. Da müssen sie unter anderem zeigen, dass sie 15 Minuten am Stück schwimmen können. Die Deutsche Lebensrettungsgesellschaft findet die Idee einer Bronzepflicht im Freibad gut. Die Verantwortung für Kinder und Jugendliche lasse sich nicht auf das Schwimmbadpersonal übertragen, heißt es von der DLRG. Die Grünen befürchten, dass Kinder aus ärmeren Familien abgehängt werden, denn ein Schwimmkurs und die Prüfung kosten auch Geld. Es gibt außerdem die Sorge, dass unsichere Schwimmer bei so einer Pflicht auf unbewachte Seen ausweichen könnten. Ursula Winkler, Nachrichtenredaktion.
1: Tennisprofi Alexander Zverev ist dem ersehnten ersten Grand-Slam-Titel einen weiteren Schritt näher gekommen. Zverev gewann bei den French Open in Paris das Viertelfinalduell mit Spaniens Jungstar Rafael Jodar nach anfänglichen Problemen noch glatt in drei Sätzen. Im Halbfinale trifft der Hamburger auf den Sieger der Partie zwischen dem Brasilianer João Fonseca und Jakub Menšík aus Tschechien. Und das waren die Nachrichten mit Thomas Brockt.
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4: 21 Uhr ist durch, am späten Abend ist es weiter wechselhaft. Es gibt viele Wolken, dazu Schauer und stellenweise auch noch vereinzelt Gewitter. Lokal kann es weiter auch mal kräftig regnen, auch Hagel und Sturmböen sind nicht ganz ausgeschlossen. In den nächsten Stunden ziehen die Schauer dann weiter, in der Nacht werden die trockenen Pausen dann länger. Temperaturen fallen auf 14 bis 8 Grad, morgen gibt es dann wieder Sonne und Wolken, dazu auch immer mal wieder Regen, Höchstwerte bei 22 Grad.
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4: Das geht schnell, ab 5 Minuten nämlich nur eine Meldung und die kommt von der A2 Hannover-Dortmund zwischen Gütersloh und Reda-Wiedenbrück. 2 Kilometer Stau, verliert ihr 20 Minuten. Alle unterwegs, eine gute Fahrt, kommt gut an.
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21 Uhr ist durch, Robert Jantz ist hier und jetzt gehen wir mal zusammen in den Club, würde ich sagen. Und tatsächlich hier der Track, den ich jetzt habe, mit NRW-Beteiligung. Denn Topic kommt aus Solingen, mit an Bord noch Paul van Dijk, Robin Schulz und Nico Santos. Und alle zusammengenommen, hört sich dann so an. Ich spiele euch In Your Arms for an Angel.

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0: Welches?
1: Sagen wir, ich kann es verstehen. 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

0: Michael Schulte gibt hier nochmal alles. Das war er mit 5 AM. So, Hände hoch. Wer war schon mal im Kölner Dom drin? Na, hab mir gedacht, doch einige. Aber so ganz easy ist das in Zukunft bald nicht mehr. Denn der Kölner Dom kostet Besucher bald Eintritt. Ja, habt ihr richtig gehört. Ab dem 1. Juli gilt eine Besichtigungsgebühr. Das ist der korrekte Begriff. 12 Euro kostet der Spaß, klar. Gottesdienste und Gebete, die bleiben frei. Unser Reporter Frank Baltel, der hat mal am und rund um den Kölner Dom so ein paar Reaktionen für uns gesammelt.
1: 12 Euro pro Person? Oha, finde ich schon heftig, ja. Also vor allem, wenn ich jetzt jeden Monat auf meine Lohnabrechnung schaue, finanziere ich den ganzen Spaß ja auch noch mit meiner Kirchensteuer. Als Katholik finde ich, ist ja auch meine Kirche.
2: Sagen wir, ich kann es verstehen. Ich vermute, das Geld wird investiert, um den Dom aufrechtzuerhalten und zu restaurieren, zu sanieren. Von daher finde ich es in Ordnung, dass man da Eintritt für nimmt.
3: Bisschen, vielleicht schon aber 12 Euro pro Person, finde ich ein bisschen zu teuer.
4: Wenn ihr heute hättet zahlen müssen, wärt ihr reingegangen?
3: Nee.
5: Also ich würde es wahrscheinlich hier auch von außen rum anschauen. Jetzt waren wir drin, war schön, aber 12 Euro würde ich wahrscheinlich auch nicht zahlen.
6: Ja, mein Gott, es wird alles teurer halt. Ne? Finde ich jetzt nicht so toll, aber was willst du machen?
0: Ja, ne? 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

0: Das Wetter.
1: Es ist weiter unbeständig. Viele Wolken, zwischendurch Schauer und örtlich sind auch noch Gewitter möglich. In den nächsten Stunden wird es aber langsam ruhiger. Trotzdem kann es stellenweise noch kräftig nass werden. Nachts liegen die Tiefstwerte zwischen 14 und 8 Grad. Morgen geht es wechselhaft weiter. Sonne und Wolken wechseln sich ab. Dazu gibt es einzelne Schauer. Die Temperaturen steigen auf bis zu 22 Grad.
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1: Wir checken schnell die Lage auf den Straßen und örtlich kann immer noch viel Regen runterkommen. Das heißt, lokal besteht Aquaplaning-Gefahr. Das ist zum Beispiel auf der A2 Dortmund-Hannover zwischen Herford-Ost und Bad Eilsen aktuell so. Also da bitte aufpassen, auch in der Gegenrichtung bitte vorsichtig fahren. Eine Meldung habe ich noch ab 5 Minuten Zeitverlust. Die kommt von der A2 Hannover-Dortmund zwischen Gütersloh und Reda-Wiedenbrück. 2 Kilometer Stau, eine Viertelstunde kommt da oben drauf. Allen unterwegs eine gute Fahrt, kommt gut an.
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Robert Jans ist hier und ich würde sagen, der läuft doch der Abend, oder? Machen wir direkt weiter als nächstes mit Musik von Teddy Swims. Und ich finde, das ist so ein Künstler, so ein Sänger, der hat so eine krasse Stimme. Also einmal so viel Gefühl, aber auch irgendwie so druckvoll. Und wir hören ihn jetzt mit einem seiner neuen Songs aus diesem Jahr. Hier ist Teddy Swims mit Mr. Know-It-All.

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0: Ed Sheeran war das mit Eyes Closed. So geht's hier durch den Dienstagabend und unsere Jungs sind in der Luft. Die deutsche Nationalmannschaft sitzt gerade im Flieger zur WM. Das Motto, das Julian Nagelsmann für uns ausgerufen hat, lautet ja: Eine Familie sollt ihr sein. Deshalb gibt's auch tatsächlich keinen Exklusivflug irgendwie, sondern die Mannschaft fliegt Linie. So, Holzklasse. Da kommt dann auch das Familienfeeling auf, ne, zwischen den ganzen anderen Normalos, den ganzen anderen Fluggästen. Und so wie das bei oder mit der Familie ist, ne, der eine, den man irgendwie eigentlich gar nicht mehr dabei haben möchte, der taucht dann trotzdem irgendwie auf.
1: So, willkommen an Bord, liebe Gurkentruppe, liebe Fluggäste. Mein Name ist Jochen Löwitsch. Ich bin Ihr Kapitän auf dem Flug von Frankfurt nach Chicago. Wir haben heute die deutsche Nationalmannschaft an Bord. Ja, bitte fühlen Sie sich also frei, nach dem Erlöschen der Anschnallzeichen auf unsere Spieler zuzugehen und nach Autogrammen und Selfies zu fragen. Wenn nicht jetzt, wann dann? Die können ja hier nicht abhauen. Im Board Entertainment finden Sie die WM 2014 mit allen deutschen Spielen und dem schönsten Trainer aller Zeiten sowie eine Playlist mit den besten Fußballsongs von Udo Jürgens bis Oliver Pocher. Statt mit Getränken und Mahlzeiten gehen wir auf diesem Flug mehrfach mit unserem Board-Fan-Artikel-Shop durch die Reihen. Gekaufte Vuvuzelas rasseln und Tröten dürfen selbstverständlich im Flugzeug benutzt werden. Das stimmt unsere Spieler auf die WM ein und ist gut gegen den Jetlag. Jetzt wünsche ich noch einen angenehmen Flug und eine schöne WM. So, das hätten wir. Jetzt stelle ich den Vogel auf Autopilot und dann schütte ich dem Nagelsmann erstmal eine gute Portion Abführmittel in den Tomatensaft. Das wird ein Spaß.
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1: Ich bin Tine Klimach. Die Polizei in Dortmund ist zu einer Bedrohungslage ausgerückt. Medienberichten zufolge hat ein Mann Kinder als Geiseln genommen. Was die Polizei bestätigt, ein Beamter wurde angeschossen.
2: Eine Schussweste habe Schlimmeres verhindert, teilte die Polizei mit. Der Bild zufolge hatte der Mann zuvor mit einem Knüppel randaliert, Gäste bedroht und Pfefferspray versprüht. Danach sei er mit einem Auto geflüchtet. Als die Polizei ihn habe stoppen wollen, habe er offenbar durch die Scheibe geschossen und den Beamten getroffen. Anschließend sei er in ein Haus geflüchtet und soll dort zwei Kindern als Geiseln haben, schreibt die Bild weiter. Doc Zeitler, Nachrichtenredaktion.
1: Innenminister Alexander Dobrindt sieht gute Chancen, in einigen Monaten mit Drittstaaten konkrete Vereinbarungen zur Einrichtung sogenannter Rückführungszentren zu schließen. Bis sie dann tatsächlich errichtet seien, werde es aber voraussichtlich noch etwas länger dauern. Die EU hatte den Weg frei gemacht für die Errichtung sogenannter Rückkehrzentren in Drittstaaten und die Verschärfung weiterer Asylregeln.
3: Die EU will künftig mehr Abschiebungen ermöglichen. Wer ausreisen muss, aber nicht in sein Herkunftsland gebracht werden kann, soll dann in einen sogenannten Return Hub kommen, also in ein Rückkehrzentrum außerhalb der EU. Unionspolitiker erwarten viel von der EU-Verordnung, etwa geordnetere Prozesse und möglicherweise auch eine abschreckende Wirkung, sodass mehr abgelehnte Migranten freiwillig in die Heimat zurückkehren. Die SPD spricht von einer Phantomdebatte. Schließlich sei bisher kein Drittstaat für einen Hub gefunden. Die Grünen werfen der EU vor, Verantwortung auszulagern, nach dem Motto aus den Augen, aus dem Sinn. Ursula Winkler, Nachrichtenredaktion.
1: Die Zahl der Teilzeitbeschäftigten in Deutschland ist so hoch wie noch nie. Nach Angaben des Instituts für Arbeitsmarkt und Berufsforschung waren im ersten Quartal dieses Jahres rund 40% aller Erwerbstätigen in Teilzeit beschäftigt. Gleichzeitig arbeiteten Teilzeitkräfte mit durchschnittlich fast 19 Stunden pro Woche etwas mehr als vor einem Jahr. Die Zahl der Erwerbstätigen sank auf rund 45,5 Millionen. Außerdem meldeten sich weniger Beschäftigte krank als im Vorjahreszeitraum. Zum Sport. Tennisprofi Alexander Zverev ist dem ersehnten ersten Grand-Slam-Titel einen Schritt näher gekommen. Zverev gewann bei den French Open in Paris das Viertelfinalduell mit Spaniens Jungster Rafael Jodard in 3 Sätzen. Im Halbfinale trifft der Hamburger auf den Sieger der Partie zwischen dem Brasilianer João Fonseca und Jakub Menschnik aus Tschechien.
4: Und das waren die Nachrichten mit Tine Klimach.
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5: Da, wo Gewitter unterwegs sind, kann es tatsächlich wirklich kräftig regnen und auch stürmisch sein. In den nächsten Stunden ziehen die Schauer aber weiter und in der Nacht gibt es dann immer öfter auch trockene Phasen. Tiefstwerte haben wir bei 14 bis 8 Grad. Morgen gibt es dann einen Mix aus Sonne und Wolken, zwischendurch nass mit Höchstwerten bei 22 Grad.
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5: Da habe ich aktuell nur den Hinweis, örtlich ist doch eine ganze Menge Regen runtergekommen, also kann lokal auch Aquaplaning-Gefahr bestehen. Das ist zum Beispiel auf der A2 der Fall. Dortmund-Hannover zwischen Herford-Ost und Bad Alsen, auch in der Gegenrichtung bitte vorsichtig fahren, ist aktuell Aquaplaning-Gefahr. Fahrt bitte überall dementsprechend vorsichtig. Sonst aktuell nichts zu melden, allen unterwegs eine gute Fahrt, kommt gut an.
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22 Uhr ist durch. Wir starten jetzt also gemeinsam rein in diese noch ganz junge Dienstagnacht. Und das machen wir auch mit einem ganz alten Song. Na, so alt ist er auch noch nicht. Also, wir gehen zurück ins Jahr 1987. Und dieser Song hier, der macht genau das, was gute Musik machen soll. Regt zum Bewegen an, ne? Also, wir starten rein mit einem Klassiker vom Bad Album. Natürlich. Michael Jackson mit The Way You Make Me Feel. Mein Name ist Robert Jans. Hallo.

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0: wieder so ein Song, bei dem man merkt, mein Gott, manche Songs, die kommen einfach zurück. Und das passt ja auch perfekt in diesen Dienstagabend, ne? So langsam, Lichter gehen langsam aus, wir fahren ja alle langsam mal runter, aber... Das war Kato featuring John mit Turn the Lights Off, ursprünglich aus dem Jahr 2010 und gerade aber wieder so ein Song, bei dem man merkt, mein Gott, manche Songs, die kommen einfach zurück und das passt ja auch perfekt in diesen Dienstagabend, ne? So langsam, Lichter gehen langsam aus, wir fahren ja alle langsam mal runter, aber natürlich bleib ich hier noch bis Mitternacht an eurer Seite und danach geht's ja auch weiter, ist ja klar. Jetzt geht's hier von der Clubstimmung direkt rüber in die Großstadt Nacht, ein deutscher Popsong aus dem Jahr 2009, immer noch sofort Bilder im Kopf, Cassandra Steen und Adel Tawil mit Stadt.
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1: Das Wetter beruhigt sich langsam, es bleibt aber wechselhaft. Vereinzelt sind noch Schauer mit dabei, örtlich auch Gewitter. In den nächsten Stunden werden die trockenen Abschnitte aber länger. Ganz ausgeschlossen ist Regen aber nicht. In der Nacht, da wird es mit 14 bis 8 Grad auch recht kühl, wie ich finde. Morgen startet der Mittwoch dann mit Sonne und Wolken. Später sind wieder einzelne Schauer möglich. Maximal werden 22 Grad erreicht.
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1: Der schnelle Blick auf die Straßen, und der geht wirklich schnell, denn ich habe nur eine Meldung für euch. Die A44 Dortmund-Kassel zwischen Marsberg und Warburg, 3 Kilometer Stau, 7 Minuten plus. Allen unterwegs eine gute Fahrt und kommt gut an.
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Hi zusammen in der noch ganz jungen Dienstagnacht. Mein Name ist Robert Jans. Schön, dass ihr dabei seid. Und wenn ihr gerade unterwegs seid, dann kommt ihr hoffentlich gut an. Und alle, die jetzt vielleicht noch so eine kleine Portion Geborgenheit brauchen, so ein bisschen Herz, für euch spiele ich jetzt Alex Warren mit Ordinary.

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Mein Gott, wer hat denn hier die Disco-Kugel hier ins Studio gehängt? Das war Paradise von Sophie and the Giants und Purple Disco Machine. Richtig großartiger Sommersound. Und ich würde sagen, jetzt machen wir uns einfach, wir machen uns das ja eh hier nett, ne? Die Nacht, aber jetzt wird's mal ein bisschen ruhiger, aber nicht weniger intensiv. Ich habe Musik für euch mitgebracht von Riku Rama. Ja, der kommt aus Finnland, wisst ihr vielleicht auch, ne? Und war ja früher als Gitarrist bei Sunrise Avenue unterwegs. Jetzt mittlerweile ist er solo unterwegs und das hier, das ist ganz neu.

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1: Ich bin Tine Klimach. Nach einem schweren russischen Angriff mit vielen Toten und Verletzten in der vergangenen Nacht warnt der ukrainische Präsident Selenskyj erneut vor einer großen Attacke. Noch in dieser Nacht könne es zu einem massiven Angriff kommen, sagt er unter Berufung auf Geheimdienstinformationen in seiner abendlichen Videobotschaft. Erst in der Nacht hatte Russland erneut die Ukraine mit schweren Luftangriffen überzogen. Selenskyj sprach von 22 Toten und 130 Verletzten. Bundeskanzler Friedrich Merz wirbt bei den geplanten Reformvorhaben in Deutschland für einen breiten Schulterschluss. Er sagte beim Ostdeutschen Wirtschaftsforum im brandenburgischen Bad Saarow:
2: Es gibt auch keinen Grund für Pessimismus und Schwarzmalerei über die Zukunft unseres Landes. Es liegen nicht die besten Jahre unseres Landes hinter uns, sondern es liegen sehr gute Jahre vor uns. In Ostdeutschland, in Westdeutschland, in der Bundesrepublik Deutschland insgesamt und in Europa.
1: Die schwarz-rote Koalition plant bis zur Sommerpause ein großes Reformpaket auf den Weg zu bringen zu zentralen Themen wie Rente und Steuern. Gewerkschaften und Sozialverbände warnen vor einem Abbau des Sozialstaats. Und das nicht umsonst. Immer mehr Menschen in Deutschland geraten finanziell unter Druck. Laut dem neuen Armutsbericht des Paritätischen Wohlfahrtsverbands leben inzwischen 13,3 Millionen Menschen in Armut, so viele wie noch nie seit Beginn der Erhebung. Besonders oft fehlt das Geld für Strom, Heizung und größere Anschaffungen.
3: Wo jemand lebt, macht dabei einen großen Unterschied. Während die Armutsquote in Bayern und Baden-Württemberg vergleichsweise niedrig ist, liegt sie in Bremen, Sachsen-Anhalt, Berlin und Hamburg deutlich höher. Das liegt laut dem Bericht unter anderem an schlechteren Chancen auf dem Arbeitsmarkt und geringeren Bildungschancen. Dazu kommen die hohen Lebenshaltungskosten, die viele Haushalte zusätzlich belasten. Besonders kritisch ist die Lage älterer Menschen. Fast jeder Fünfte über 65 gilt inzwischen als arm oder armutsgefährdet. Zoe Tassovali, Redaktion.
1: In Dortmund ist ein Polizist bei einer Bedrohungslage angeschossen worden. Eine Schussweste habe Schlimmeres verhindert. Der Beamte sei nach bisherigen Erkenntnissen unverletzt, teilte die Polizei mit. Einem Bericht der Bild-Zeitung zufolge hat ein Mann in einer Wohnung im Dortmunder Stadtteil Höchsten zwei Kinder als Geiseln genommen und auf den Polizisten geschossen. Laut der Polizei läuft der Einsatz noch.
4: Und das waren die Nachrichten mit Tine Klimach.
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5: Stellenweise ziehen immer noch Schauer durch. Vereinzelt kann auch noch ein Gewitter mit dabei sein. In den nächsten Stunden wird es aber langsam insgesamt ruhiger. Und in der Nacht gibt es auch längere trockene Phasen. Temperaturen sinken auf 14 bis 8 Grad. Morgen insgesamt eine wechselhafte Nummer. Mix aus Sonne und Wolken. Dazu aber immer wieder Schauer. Das ist die schlechte Nachricht. Höchstwerte dann so bei 22 Grad.
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5: Da habe ich gerade nur eine Meldung für euch und die kommt von der A1 Köln-Dortmund. Zwischen Köln-Niel und dem Kreuz Leverkusen aktuell 1 Kilometer Stau. Da verliert ihr 7 Minuten. Sonst habe ich keine Meldung für euch, also allen unterwegs eine gute Fahrt und kommt gut an.
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Ich guck mal schnell auf die Uhr. Kurz nach 11, Robert Jantz ist hier. Die letzte Stunde dieser kleinen, aber feinen Sendung läuft. Und wenn man so als Radiomoderator nichts mehr zu sagen hat, das ist ja überhaupt nicht schlimm. Im Gegenteil. Was braucht man dann? Genau, ein Lied. Und das kommt von Mark Forster. Also das heißt so, hier ist er mit, ein Lied.

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0: 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Radio, ne, hier bei uns zum Beispiel, check. Und Podcast macht er auch noch. Und da kümmert er sich dann auch wieder, ne, um die ganzen Promis und die, die noch mal welche. Was ein geiles Stück Musikgeschichte. Bonnie Tyler war das mit Holding Out for a Hero. Atze Schröder, ne, der gute Atze, der ist ja wirklich seit Jahrzehnten multimedial unterwegs. Anders kann man das nicht sagen. Ich zähl mal auf. Bühne, check. 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Radio, ne, hier bei uns zum Beispiel, check. Und Podcast macht er auch noch. Und da kümmert er sich dann auch wieder, ne, um die ganzen Promis und die, die noch mal welche werden möchten.
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3: Ja, nee, ist klar.
4: Leute, ich bin fick und fertig. Bauer sucht Frau. Der perfekte Brückenschlag zwischen Agrar- und Pornoindustrie sackt immer weiter in den Quotensumpf ab. Ja, sicher. Ich habe hier in der Bunten gelesen. Hier, Inka Bause hat schon Angst, dass sie nochmal richtig arbeiten muss. Aber was ist passiert? Bauer sucht Frau. Die Quoten sind schlecht. Vor allem in der jungen Zielgruppe. Ja, viele Jugendliche wissen doch gar nicht mehr, was ein Bauer ist. Die denken ja wirklich, die Milch kommt aus dem Tetrapack und die Kühe aus dem 3D-Drucker. Was hat diese wunderbare Sendung nicht alles für die ökologische Landwirtschaft getan? Richtig, nix. Ja, das einzige Vermächtnis von Bauer sucht Frau sind nun mal Schäfer Heinrich und hier Narromol, die sich mittlerweile bei Kampf der Reality-Stars gegenseitig fick und fertig machen. So, und jetzt wisst ihr auch, warum keiner Bauer sucht Frau mehr gucken will. Ja, man muss die Idioten verhindern, bevor die das Licht der Kamera erblicken. Ja, ja, für Inka Bause, da finden wir auch schon was Neues. Hier, die kann doch Stefan Ross beerben bei Immer wieder Sonntags. Dann geht da die Quote auch wieder hoch. Da kann sie auch ab und zu mal als Rod Stewart-Double auftreten.
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1: So, zum Ende des Dienstags gucken wir nochmal aufs Wetter. Also es wird langsam ein bisschen ruhiger. Hier und da gibt es noch Schauer. Vereinzelt auch noch ein paar Gewitter. Aber in der Nacht werden die trockenen Phasen jetzt länger. Die Temperaturen gehen in den nächsten Stunden auf 14 bis 8 Grad zurück. Wir schauen direkt auf morgen, also den Mittwoch. Da gibt es dann Sonne und Wolken im Wechsel. Zwischendurch kann es auch wieder regnen. Spitzenwerte liegen dann bei 22 Grad.
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1: Der schnelle Blick auf die Straßen. Zwei Meldungen habe ich. Einmal die A44 Kassel-Dortmund. Zwischen dem Kreuz Wünnberg-Haaren und Büren 3 Kilometer Stau, 5 Minuten plus. Und die A44 Kassel-Dortmund zwischen Gesicke und Erwitte-Anröchte, 1 Kilometer Stau, knapp 2 Minuten. Sonst nicht zu melden. Allen unterwegs eine gute Fahrt und kommt gut an.
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Robert Janssens hier in der ganz jungen Dienstagnacht. Lang haben wir nicht mehr, dann dürfen wir schon den Mittwoch begrüßen. Bis dahin aber erst noch mal ganz viel Musik. Und da legen wir jetzt mal los mit einem Song, den viele vielleicht kennen durch den Film Boyhood. Hier ist Family of the Year mit Hero. Und mein Name ist Robert Janss. Ich freue mich, dass ihr mit dabei seid.

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0: Es ist einfach so ein großartiger Song. Das waren Queen mit Radio Gaga, ein Klassiker aus dem Jahr 1984 und natürlich für uns hier vom Radio einfach auch irgendwie auch Pflichtprogramm. Ich meine, Freddie Mercury, diese Stimme, diese Energie, also mehr Radiogefühl geht eigentlich gar nicht. Und von einem Song über die Kraft des Radios gehen wir jetzt rüber zu einer Dame, die einfach Popgeschichte in der Gegenwart schreibt. Taylor Swift natürlich, spiele ich euch mit The Fate of Ophelia. Mit dem Song hat sie letztes Jahr ihre Life of a Showgirl-Ära eröffnet. Hier ist sie jetzt also, Taylor Swift. Mein Name ist Robert Jantz. Ich mache jetzt Feierabend. Nach Mitternacht macht Laura Potting weiter. Kommt gut durch die Nacht.
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2: Ich bin Tine Klimach. Seit Herbst 2024 werden Menschen an den Grenzen zu Deutschland kontrolliert. Die Kontrollen wurden seitdem immer wieder verlängert. Kritik daran kommt von der EU-Kommission.
3: Nach EU-Recht haben die Mitgliedstaaten das Recht, ausnahmsweise und vorübergehend stationäre Grenzkontrollen einzuführen. Doch in Deutschland haben sie sich zu einer Art Dauereinrichtung entwickelt. Innenminister Dobrindt hat die Kontrollen wiederholt gegen Kritik verteidigt. Sie hätten kriminellen Schleuserbanden einen erheblichen Schlag versetzt, so seine Begründung. Brüssel sieht dagegen bessere Alternativen, etwa selektive Polizeikontrollen. Außerdem seien bei der Kommission zahlreiche Beschwerden von Bürgern und Unternehmen eingegangen. Aus Berlin, Dirk Zeitler.
2: Die Zahl der zivilen Todesopfer in der Ukraine nach dem verheerenden russischen Angriff in der vergangenen Nacht ist nach Behördenangaben auf mehr als 20 gestiegen. Es gab 130 Verletzte. Präsident Zelensky warnte erneut vor einer großen Attacke. Noch in dieser Nacht könne es zu einem massiven Angriff kommen, sagte er unter Berufung auf Geheimdienstinformationen in seiner abendlichen Videobotschaft. Die Antidiskriminierungsstelle des Bundes verzeichnet so viele Fälle wie nie zuvor. Über 13.000 Menschen wandten sich im vergangenen Jahr an die Beratung, weil sie sich wegen ihrer Hautfarbe, Religion, wegen Geschlecht, Alter oder anderen Merkmalen benachteiligt sahen. Das waren 15% mehr als im Jahr davor.
4: Am häufigsten, bei mehr als 40% der Fälle, ging es um Rassismus. Registriert wurden etwa fremdenfeindliche Beleidigungen und Abwertungen. Oder die Menschen sahen sich wegen ihrer Herkunft benachteiligt, etwa im Bewerbungsprozess, bei der Wohnungssuche oder bei Arztterminen. Rassistische Einstellungen verfestigen sich und führen zu deutlich heftiger erlebter Diskriminierung, sagte die Antidiskriminierungsbeauftragte Attermann. Mehr als ein Viertel der Fälle bezog sich auf Benachteiligungen wegen einer Behinderung oder Krankheit. Mehr als jeder fünfte Fall drehte sich um Diskriminierung wegen des Geschlechts. Ursula Winkler, Nachrichtenredaktion.
2: Zum Sport. Mit einer Grußbotschaft aus dem Flughafen Tower ist die Fußballnationalmannschaft in Amerika angekommen. Welcome to the German Team, hätten die Fluglotsen gesagt, so der Lufthansa-Kapitän über Bordlautsprecher nach Ankunft. Das WM-Team landete am späten Abend deutscher Zeit im Nordwesten von Chicago. Die letzte Testpartie für die Weltmeisterschaft ist am Samstag gegen Co-Gastgeber USA.
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5: Auch jetzt in der Nacht kann es noch Gewitter geben mit Sturmböen. Das beruhigt sich im Verlauf der Nacht aber. 14 bis 8 Grad nur noch. Tagsüber heute dann weiter eher urselig. Gewitter und Regen sind immer mal wieder möglich bis 22 Grad. Und am Donnerstag weiter bewölkt. Im Tagesverlauf kann es auch Gewitter oder Schauer geben bis 21 Grad.
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6: A44 Dortmund-Kassel zwischen Büren und Lichtenau. 2 Kilometer Stau, 5 Minuten Zeitverlust. Wir wünschen allen unterwegs gute Fahrt.
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Einen wunderschönen guten Abend zusammen oder gute Nacht, wie auch immer. Wir starten gleich mit der brandneuen von Madonna und Sabrina Carpenter. Die beiden haben sich zusammengetan und Bring Your Love rausgebracht. Und jetzt aber erstmal wird es ein bisschen romantisch hier im Radio. Aus den 80ern, aus dem Film Dirty Dancing. Hier ist Hungry Eyes für euch im besten Mix. Schöne Nacht mit uns.

0: Stefan Rejek über die DE-Mail und über andere Flops.
1: Doch mal Hand hoch. Wer hat hier schon mal was von DE-Mail gehört? Hier dieses super sichere Mail-System von der Bundesregierung, meine ich. Das konnte hier... Ich kann das jetzt nicht so gut erklären, aber dafür haben die ja damals extra so mega authentische Werbeclips gedreht.
2: Ab morgen werde ich DE-Mailer. Da kriegt man Dokumente, die man normalerweise per Post bekommt, in DE-Mail-Online-Postfach. Und da ist dann alles schön ordentlich und man findet alles...
0: Wunderschöne Nummer von den Ex-Ambassadors. Renegades war das. Hallo zusammen an diesem frühen Mittwoch. Digitalisierung und Deutschland, ne, das ist ja so ein Thema. Das geht so gut zusammen wie, weiß ich nicht, WLAN und WLAN-Kabel oder Volleyball und Schläger. Gerade bei so behördlichen Sachen immer noch schwierig bei uns. Ne? Willst du irgendwie ein Dokument einreichen, musst du das erstmal ausdrucken. Da ist nichts mit online abschicken. Genau für dieses Problem wurde aber eigentlich 2011 der E-Mail-Service DE-Mail eingeführt. Da konnte man vertrauliche Dokumente sicher per Mail hin und her schicken. Das Problem ist, hat irgendwie kein Schwein genutzt und deswegen wird das Ganze jetzt auch zum Ende des Jahres wieder eingestellt. Der Kollege Stefan Rejek über die DE-Mail und über andere Flops.
1: Doch mal Hand hoch, wer hat hier schon mal was von DE-Mail gehört? Hier dieses super sichere Mail-System von der Bundesregierung, meine ich. Das konnte hier... Ich kann das jetzt nicht so gut erklären, aber dafür haben die ja damals extra so mega authentische Werbeclips gedreht.
2: Ab morgen werde ich DE-Mailer. Da kriegt man Dokumente, die man normalerweise per Post bekommt, in DE-Mail-Online-Postfach. Und da ist dann alles schön ordentlich und man findet alles sofort.
1: Tja, gefunden wird das Ganze dann aber doch nur von den wenigsten. Aber nicht nur DE-Mail ist grandios gefloppt. Die Geschichte hat wirklich endlos viele Fälle, bei denen man sich einfach nur denkt, was haben die da im Marketing eigentlich geraucht? Zum Beispiel 1985, zu Zeiten der Cola Wars, als die Pepsi-Rebellen fast so viel Cola verkauften wie das Coca-Cola-Imperium. Da hat Coca-Cola einfach mal die Rezeptur verändert. Ja, und diese innovative Idee hielt dann genau 79 Tage. Dann gab's wieder die ganz normale Coca-Cola mit dem peppigen Namen Coca-Cola Classic. Oder hier Google Plus, das sollte ja eine Alternative zum damals noch gigantischen Facebook sein. Aber mal ehrlich, hat das irgendwer von euch genutzt? Ne, ich auch nicht. War dann auch der Grund, das Ganze wieder einzustampfen. Und mein persönliches Highlight ist ja der grüne Ketchup von der Marke Heinz. Ja, einfach mal Shrek auf die Pommes kotzen lassen. Geil. Wurde dann aber auch nach ein paar Jahren wieder vom Markt genommen.
3: Grün heißt nein, nein, nein.
1: Tja, könnte man heute easy als Dubai-Ketchup verkaufen. Vielleicht sind das ja auch alles gar keine Flops, sondern einfach Dinge, die ihrer Zeit voraus waren.

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0: Das Wetter.
1: Ihr müsst euch auch jetzt im Verlauf der Nacht auf Schauer und Gewitter einstellen. Gegen morgens hin wird es dann aber wieder ruhiger, 14 bis 8 Grad. Tagsüber heute dann wieder Schauer und Gewitter möglich. Das nimmt dann gegen Abend hin immer mehr ab. Bis 22 Grad heute tagsüber. Morgen am Donnerstag bis 21 Grad. Dazu weiter viele Wolken und auch Schauer und Gewitter möglich.
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2: A44 Dortmund-Kassel zwischen Marsberg und Warburg. 1 Kilometer Stau, 5 Minuten Zeitverlust. Wir wünschen allen unterwegs gute Fahrt.
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Vielleicht seid ihr ja schon auf dem Weg in den wohlverdienten Feierabend, gerade nach der Spätschicht, oder vielleicht geht die Schicht auch einfach gerade erst los bei euch. Egal wo ihr seid, auf dem Weg nach Hause, dann kommt gut heim, oder auf der Arbeit, dann haltet durch. Wir sind auf jeden Fall bei euch. Schön, dass ihr zuhört. Jetzt Musik für euch von Wir sind Helden. Das ist nur ein Wort.

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0: Wie viel können, dürfen, sollen Kinder eigentlich so im Internet sehen? Das ist ja wirklich schwer zu kontrollieren. Und was die da teilweise alles sehen können in diesem Internet, das ist ja wirklich heftig. Gestern gab es dazu eine Doku im ZDF, Generation Porno heißt die. Und unser Comedian Hannes Höfer, der ist froh darüber, in einer anderen, nicht digitalen Zeit groß geworden zu sein.
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2: Top 3 der unterhaltsamen Pornotitel. Harry Potter und die Kammer des Schreckens, Stoß langsam 1 bis 3 oder ein Klassiker wie Black Cock Down. Das waren Pornotitel, Leute. Heute sind Pornos natürlich viel familiengerechter, besonders bei Patchwork. Wieso gibt's sonst so viele Filmchen über Stiefmütter? Ich frag mich, was dieser uneingeschränkte Zugang mit Erwachsenenunterhaltung mit mir gemacht hätte. Hallo, ich bin in den 80ern geboren. Wir haben unsere ersten heißen Erfahrungen noch mit dem Otto-Katalog gemacht. Klar, du wusstest damals auch, dass es in der Videothek Material gab, aber das stand in dem Ü-18-Bereich. Gut sichtbar für alle. Ey, wenn du da reingegangen bist, wusste das am nächsten Tag die ganze Stadt. Ey, das war auf deiner Mitgliedskarte hinterlegt. Und wir regen uns heute über Cookies auf. Wusstet ihr eigentlich, dass die meisten Zugriffe auf Pornoseiten in Deutschland von 9 to 5 sind? Ja, yep, Made in Germany ist auf dem Arbeitsmarkt immer noch ein Garant für echte Handarbeit. Und immer dran denken, vor PowerPoint-Präsentation am Arbeitsplatz immer den Browserverlauf löschen.
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1: Ich bin Tine Klimach. Bundesinnenminister Alexander Dobrindt sieht gute Chancen, in einigen Monaten mit Drittstaaten konkrete Vereinbarungen zur Errichtung sogenannter Rückführungszentren zu schließen. Bis sie dann tatsächlich errichtet seien, werde es aber voraussichtlich noch etwas dauern.
2: Es ist ein rechtsstaatliches Verfahren und ein notwendiges Verfahren, um eben gegen kriminelle Schleuser und Schlepperbanden vorzugehen, die diese Regelungen bisher genau kennen und mit dem Versprechen, wir bringen dich nach Europa, du wirst dauerhaft hier bleiben können, weil man dich nicht zurückführen kann, ihr Geschäftsmodell betreiben. Genau dieses Geschäft der kriminellen Schleuserbanden muss durchbrochen werden, wenn wir die Migrationspolitik neu ordnen wollen.
1: Die EU hat den Weg freigemacht für die Errichtung sogenannter Rückführungszentren in Drittstaaten und die Verschärfung weiterer Asylregeln. Immer mehr Menschen in Deutschland arbeiten in Teilzeit. In den ersten 3 Monaten dieses Jahres stieg ihre Zahl sogar auf einen Rekordwert. Das hat das Institut für Arbeitsmarkt- und Berufsforschung ermittelt. Gleichzeitig sank die Zahl der Vollzeitbeschäftigten.
3: 40% aller Beschäftigten arbeiten Teilzeit und sie arbeiten sogar noch mehr Stunden pro Woche als bisher. Vollzeitjobs dagegen sind gesunken um rund 270.000 Stellen. Und nicht nur das. Es gibt weniger Krankmeldungen als noch im Vorjahr. Über angebliche Faulheit, Work-Life-Balance und 8-Stunden-Tag wird gerade heftig diskutiert, auch in der Regierung. Kanzler Merz sagt, um unseren Wohlstand zu erhalten, müssen wir mehr arbeiten. Claudia Wächter, Nachrichtenredaktion.
1: In Dortmund hat ein Randalierer einen Polizisten angeschossen und sich anschließend in seiner Wohnung verschanzt. Der Beamte wurde dank Schussweste nur leicht verletzt. Der Tatverdächtige soll im Stadtteil Höchst in seiner Wohnung seine 3 Kinder festhalten, so die Polizei. Sie seien aber wohl auf, wie es hieß. Spezialkräfte sind vor Ort, die den 51-jährigen Dortmunder zum Aufgeben bewegen sollen. Die Lage ist weiter angespannt, denn er soll bewaffnet sein. Zum Sport. Tennisprofi Alexander Zverev ist dem ersehnten ersten Grand-Slam-Titel einen Schritt näher gekommen. Zverev gewann bei den French Open in Paris das Viertelfinalduell mit Spaniens Jungstar Rafael Jodar in 3 Sätzen. Im Halbfinale trifft der Weltranglisten-Dritte am Freitag auf den 20-jährigen Tschechen Jakub Metschnik.
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4: Wechselhaft, teils Gewitter oder Schauer, so sieht's gerade aus. Dazu 14 bis 8 Grad. Tagsüber dann heute bis zu 22 Grad warm, aber auch hier müsst ihr euch auf Schauer und Gewitter einstellen, die erst gegen Abend hin abklingen. Morgen am Donnerstag dann bis 21 Grad und auch hier eine dicke Wolkendecke und auch hier Schauer oder Gewitter möglich.
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5: A40, Dortmund-Essen zwischen Dortmund-Hombruch und Dortmund-Warob, 1 Kilometer Stau. Wir wünschen allen unterwegs gute Fahrt.
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4: Es ist noch sehr früh an diesem Mittwoch. Kommt gut durch die Nacht mit uns und passt auf euch auf, egal wo ihr gerade seid. Guten Morgen.

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3: 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I'm going on during this. Ja, so langsam geht's auf die Zielgerade vor der WM, ne? Das deutsche Team trifft jetzt am Samstag im letzten Testspiel vor dem WM-Start in den USA auf Gastgeber USA. Was wünscht ihr denn so der deutschen Fußballnationalmannschaft?
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0: Das Wetter.
1: Auch jetzt in der Nacht kann es noch Gewitter geben mit Sturmböen. Das beruhigt sich im Verlauf der Nacht, aber 14 bis 8 Grad nur noch. Tagsüber heute dann weiter eher urselig. Gewitter und Regen sind immer mal wieder möglich, bis 22 Grad. Und am Donnerstag weiter bewölkt. Im Tagesverlauf kann es auch Gewitter oder Schauer geben, bis 21 Grad.
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2: A33 Osnabrück-Bielefeld zwischen Borgholzhausen und Halle. 1 Kilometer Stau. Und A40 Dortmund-Essen zwischen Dortmund-Hombruch und Dortmund-Barob. 1 Kilometer stockender Verkehr. Wir wünschen allen unterwegs gute Fahrt.
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Mann, in dem Kleid siehst du gar nicht so fett aus wie sonst. Das, liebe Leute, ist ein Negliment, also nur ein Kompliment, das eigentlich keines ist. Mann, siehst du toll aus, das wäre ein Kompliment. Und damit kennen sich die Sportfreunde Schiller hervorragend aus. Hier ist ein Kompliment. Schöne Nacht mit uns.

0: Erinnert ihr euch noch an eure Schulzeit? Wenn ja, wie war da so die Laune der Lehrer? Gut, mäßig, Armageddon. Ein deutsches Forschungsteam hat jetzt herausgefunden, sind Lehrerinnen und Lehrer gut drauf, dann lernen Schülerinnen und Schüler auch besser. Dazu wurden knapp 700 Lehrer in 8 Ländern befragt, ob sie sich in ihren Stunden eher gefreut oder geärgert haben. Und dazu kamen eben die Daten zum Lernerfolg von mehr als 17.000 Schülerinnen und Schülern. Und alle haben die gleiche Aufgabe bearbeitet. Und siehe da, wenn Lehrkräfte Freude an ihrer Arbeit haben, dann sorgt das wiederum für bessere Leistungen bei ihren Schülern. So, und ich weiß jetzt endlich, warum ich in Chemie immer so mies war.
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1: Ich bin Tine Klimach. Nach einem schweren russischen Angriff mit vielen Toten und Verletzten in der vergangenen Nacht warnt der ukrainische Präsident Zelensky erneut vor einer großen Attacke. Noch in dieser Nacht könne es zu einem massiven Angriff kommen, sagt er unter Berufung auf Geheimdienstinformationen in seiner abendlichen Videobotschaft. Innenminister Alexander Dobrindt sieht gute Chancen, in einigen Monaten mit Drittstaaten konkrete Vereinbarungen zur Einrichtung sogenannter Rückführungszentren zu schließen. Die EU hatte den Weg frei gemacht für die Errichtung sogenannter Rückkehrzentren in Drittstaaten und die Verschärfung weiterer Asylregeln.
2: Die EU will künftig mehr Abschiebungen ermöglichen. Wer ausreisen muss, aber nicht in sein Herkunftsland gebracht werden kann, soll dann in einen sogenannten Return Hub kommen, also in ein Rückkehrzentrum außerhalb der EU. Unionspolitiker erwarten viel von der EU-Verordnung, etwa geordnetere Prozesse und möglicherweise auch eine abschreckende Wirkung. Die Grünen werfen der EU vor, Verantwortung auszulagern, nach dem Motto aus den Augen, aus dem Sinn. Ursula Winkler, Nachrichtenredaktion.
1: Angesichts klammer Staatskassen sollen aus Sicht des Deutschen Gewerkschaftsbundes die Superreichen hierzulande mehr zum Gemeinwesen beitragen, unter anderem über eine Vermögensteuer. Statt für die Breite der arbeitenden Menschen den Rotstift anzusetzen, muss die Bundesregierung endlich die Nutznießer der ungleichen Verteilung in die Pflicht nehmen, sagte der stellvertretende DGB-Vorsitzende Körzel dem Redaktionsnetzwerk Deutschland. Nach einem neuen DGB-Konzept soll jeder Euro besteuert werden, der über ein Nettovermögen von 1 Million Euro hinausgeht. Zum Sport. Mit einem netten Gruß aus dem Flughafen Tower ist die Fußballnationalmannschaft in Amerika angekommen. Welcome to the German team, hätten die Fluglotsen gesagt, so der Lufthansa-Kapitän über Bordlautsprecher nach Ankunft. Das WM-Team landete am späten Abend deutscher Zeit im Nordwesten von Chicago.
3: Das noble Teamhotel liegt etwas nördlich der Innenstadt mit Blick auf den Lake Michigan. Rund 20 Minuten sind es von dort bis zum Trainingszentrum von Chicago Fire, dem Ex-Club von Bastian Schweinsteiger. Hier will Bundestrainer Nagelsmann den Feinschliff vornehmen in den kommenden Tagen für das XXL-Turnier. Einen letzten Test gibt's dann am Samstag.